Ja, ihr hört noch die Sendung Reizüberflutung 100 Tracks, sogar noch bis 9 Uhr morgens. Und wir sind von den 100 Tracks sind wir jetzt gerade bei 35 angelangt. Gut, die Tracks von 31 bis 35. 31 war Vakant von der Subsist Dub 2. Dann DB1 von der nagelneuen EP Fluktuation vom Nullpunkt-Label. Dann Structure oder Struktur von der Levitation auf Molokoa. Moloka EP. Dann als Quereinsteiger 32 Plus. Dann The Lost Boys Against Affinity vom Subsist Label. Dann, was ich aus meinem letzten Wien-Urlaub abgestaubt habe im Plattenladen. Sah gar nicht so aus, dass ich da was bekomme, aber eine schöne Bernales von Kernel, also Kernel heißt das Release, ganz schwer zu bekommen noch. Und dann halt die 35 war eben gerade Okay OG von der GOG 002 vom Gecko Label. Ja, und jetzt geht's weiter mit Veyem von der Subversio Volume 2 auf Utopia Society. Und dann geht's weiter mit Cyclic and Random von dem sehr schönen Wuo Label. Elemental Mood. Auf jeden Fall. Also Elemental Mood Series und zwar Fire. Und zwar Cyclic Random mit Share. Und dann noch weitere. Viel Spaß.

Ja, das war eben noch ein Dub-Techno-Stück von dem Artist Holm Torrance mit dem Track Axis von der Elementar Mood Series Fire, wo wir ja schon in diesem Block einen weiteren Track gehört haben. Ja, die 36 bis 40, wir sind jetzt bei 40 angelangt. Hier hat die Sendung Reizüberflutung 100 Tracks und 36 war Vayem von der Compilation Subversio Volume 2, dann Cyclic and Random mit dem Track Share, dann Fields of Mist von der Intergalactic Rose, dann DB1 von der Fluktuation vom Nullpunkt-Label. Und dann Holm Tolerance mit Axis. Jetzt geht's weiter mit Electro-Label. Das heißt auch du heißt wirklich der Künstler von der Subsist Dub Volume 2. Und dann kommt es Opal M mit She Short von der Planet Rhythm von dem Label. Und dann kommt nochmal von Struktur ein weiterer Track von der Levitation und weitere.

Ja, das war ein Doppelblock von 10 Tracks. Wir sind jetzt bei 50 plus. 41 war Label Elektra Label von der Subsist Dub Volume 2, dann Opal M von der Psy Short, dann Structure mit dem Track Falling Through. Dann Opal M nochmal von der Dancing Star, und zwar von der Dreaming from Detroit. Dann Singular Anomalies vom Token Label. Dann Filmmaker von der Externalism. Dann Lars Ruismann von der System Collapse, der Minimal Syndicate von der Magnetic Street 2, den Medi Kant DX, hatte ich mir auch aus Wien besorgt, habe ich noch nie von gehört, sehr ein bisschen industrial-mäßig, A Pack of Ghost EP und dann Arlox von der Illusion of New York Hunters oder Haunting 404 und dann Structure nochmal mit dem Track Carrier von der Levitation. So, jetzt geht's weiter mit einem Special, und zwar von dem Elektro-Künstler aus dem Iran, und zwar heißt er Ramay Kassai, der auch als Ramay Ring bekannt. Hatte ich ja die wer Aufmerksamkeit meine letzten Sendung verfolgt hat, der hat mitbekommen, dass ich immer wieder was von ihm gespielt habe. Und ich habe mir so ein paar Sachen auch vom Label runtergezogen und vom Bandcamp, auch Nebenprojekte und vom Label. Und da mache ich jetzt erstmal ein Special. Es geht los mit Kamai Kansai von der Knockout EP und dann A Blade of Grass zusammen, ein Split mit dem Künstler mit dem Track Passion von der Destroyed, und dann erzähle ich später, was das denn alles war. Viel Spaß!

Ja, ich habe hier gerade ein kleines Special von Iraner Künstlern aus Teheran, die quasi Elektro, also die Elektroszene da gerade oder vielleicht auch ein, zwei Jahre, muss ich mal gucken, von der Zeit her ist jetzt auf jeden Fall. Habe ich jetzt zwei Tracks gespielt von Kama Kasai von der Upside Down EP und dann von Saimo, der zusammen Rhythm of Teheran, genau, und A Blade of Grass zusammen mit Kama Kasai mit dem Track Passion. Und ganz am Anfang war die Knockout-EP. Und jetzt spiele ich was von der Malcontents von der Kamai Kasai von dem Release. Und dann kommt was von Milad Ahmedi von der X242. Viel Spaß.

Ja, wir sind hier noch mitten im Block von dem Teheraner Elektro. Also Leute, die sich zusammengefunden haben und einiges released haben in letzter Zeit. Kaima Ring oder halt auch Kaima Kanasai. Die eine und dieselbe Person, der unter K

von der Compilation, dann halt Natural Bloom eben und sonst Nerve Block mit dem Track Injection. Und Milad Amedi von der IX242. Das waren dann quasi die letzten 5 Tracks. Jetzt sind wir bei 61. Jetzt spiele ich nochmal was von Generally Minerally, auch von dem Monochromatic von der Compilation, wo ich eben was schon gespielt habe. Und da kommen noch 2 Tracks von Kamal Kasai. Einmal Anthology und Confused. Und dann ist der Block auch beendet. Dann geht das weiter in die Techno-Phase wieder über. Und ja. Genau. Dann geht's jetzt mit Generally Minerally mit dem Track Air Dive.

Ja, das war der Techno-Block und doch mit drei Tracks im Überhang vom anderen Block, wo ich nochmal Generally Millerally gespielt habe mit dem Track Air Dive, denn Kanma Kansai von der Atology und von der Confused noch ein Track. Und dann ging es weiter mit Techno Hugo Roland von der Rotation Inversa, dann Translate von der Ashes von der EP, dann Not Charlie von der Praxis EP oder LP und Tino Machauer von der Compilation Drum Wax Part 2 vom Transmission Records von dem Label. Und eben Tino Machauer mit Dal Vic zusammen. Der Track hieß Stunde 1 und Sinus EP vom Klar-Label. Jetzt geht's weiter mit Hurtado. Nochmal von der Ashes. Und dann geht's mit The Jaffa Kid weiter. Viel Spaß.

Ja, hier noch die Sendung Reizüberflutung 100 Tracks. Wir sind jetzt bei 75 angelangt. Hurtado war die 71 von The Ashes. Dann kam The Jaffa Kid von The Tech. Preaching by. Dann Tino Machauer von der Fusion EP und Masym von der Roderica auf Soptik, dem Label. Und das letzte war eben Mandy Kant DX von der A Pack of Ghost. Und jetzt geht's weiter mit Brink von der Tresliskik EP auf Boomstrat 1818 mit dem Track 101 Workout.

Ja, wir sind jetzt bei 80 und ihr hört immer noch die Sendung Radio Flutung 100 Tracks. Der vielleicht gerade oder die, die gerade jetzt eingeschaltet haben. 81 war von 76 bis 80 habe ich jetzt, genau. 76 war Brink von der Drebliskick EP auf Boomstrat 11818. Dann Conrad Me mit Berletti von der Acid Black Cuts von dem Label. Schönes griechisches Label und das ist das 18. Release. Dann Conrad Me mit Interactivity vom Kinetic Records. Dann The Repeater, auch von Acid Black Cuts. Das 16. Release, und zwar Face Valve. Dann Conrad Me nochmal von der Interactivity. Ist auch, glaube ich, noch 50 limitiert oder so. Ganz schwer zu bekommen und ich hatte Glück zur richtigen Zeit am richtigen Ort. Und jetzt geht's weiter mit HD Substance von der Micro Driver 3 und dann Civic Instructions von der Numero 1.

Ja, Stanislav Tolkachev war das von der In Its Own Time EP und zwar der Track Hidden Hell. Die Tracks davor, 81, Moment. Genau, 81 war HD Substance von der Micro Driver 3. Dann Civic Instruction Nr. 1 vom TSSRCT Label. Dann nochmal The Repeater von mit dem Track Curveball von dem Acid Black von den Acid Black Cuts Labels, die 16, dann Emulator, nochmal von der Micro Driver 3, dann halt Stanislav Tolkachev. Jetzt geht's weiter mit Kusch, Kuss, Sch, also Kusch, Kusch und dann noch dreimal H. Ja, immer wieder schöne Namen. Encrypted Zone von der Color of Silence. Und danach kommt der Jaffa Kit nochmal von der letzten LP Attack Approachment by. Gut.

Ja, wir nähern uns langsam oder sicher dem Ende, aber eine halbe Stunde haben wir noch. Ja, das waren die Tracks von 86 bis 90. 86 war Kusch, Husch, Sch. Von der Color of Silence, dann The Jaffa Kid, nochmal von dem letzten Album, dann Destroy mit dem Track Nautilus. Von der Flash Synth Error EP, dann letzte LP von Confusion, In Circles heißt sie, auf SK11. Da halt noch ein Stück von und wie Danny von der Mental Landscapes. Das war eben, jetzt kommt nochmal Owl von der Zero Fahrenheit und dann geht es mit Night Timer von der Katharsis Platte weiter, ein bisschen Ritual Musik und dann kommt Elizabeth Cola vom Ort Label. Da kommen dann noch ein paar bis zum Ende nochmal dann. Ja, gut, starten wir jetzt einfach mal mit 91 Night Team mehr. Nee, ich meine natürlich Owl.

Ja, das, wir sind fast am Ende, noch ein bisschen Veranstaltungskalender und noch die letzten Tracks. 91 war Oil mit Zero Fahrenheit, dann 92 Night Timer von der Katharsis, dann Elizabeth Cola mit der 010 mit dem Release vom Ort Label, dann nochmal Night Timer und dann eben jetzt nochmal Struktur von der Levitation. Und ja, das war's jetzt. Und ein paar Sachen noch. Dienstag geht's gleich weiter mit Reizüberflutung Label Special von 22 Uhr bis 0 Uhr. Da stelle ich das Label Kino Disc vor. 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Und dann, genau, Dienstag ist ja jeder zweite Dienstag im Monat von 22 Uhr bis 0 Uhr. Dann in der Nacht vom 24.10. zum 25.10. Ich glaube, da wird sogar auch die Zeit umgestellt. Reizüberflutung in der Mix. 8 Stunden von 1 Uhr nachts bis 9 Uhr morgens. Denn Dienstag, der 27.10. Helfe ich beim Hörsturz aus, mache eine Ersatzsendung für sie. Von 17 Uhr bis 19 Uhr, Dienstag, der 27.10. 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Von 16 Uhr bis 22 Uhr über dem Goldenen Pudel Club in der Locke. Ja, jetzt sind wir durch und jetzt sage ich eigentlich, ja, tschüss und viel Spaß mit den weiteren Sendungen.

heute dieses Thema vor euch referiere. Das ist ein bisschen ungeplant gewesen und vielleicht auch durchaus leichtfertig. Denn ich präsentiere einen Zwischenstand und das heißt immer etwas Unzulängliches. Und das kam so, das Team, das auch die Bühnenabende gegen die Heimat und gegen die Normalität erarbeitet hat und das noch bis Dezember spielt, also Thorsten Mense, Flo Dahmer und ich, hat sich mit vier Weggefährten, Lisa Herbst, Heike Bettermann, Peter Bremme und Evgeny Kasakov, seit geraumer Zeit getroffen und arbeitet an dem Thema die Linken und die Kriege als aktuelle, aber auch als historisch-inhaltliche Untersuchung. Wir wollten das eigentlich erst im Frühherbst bekannt machen und dann auch ankündigen, dass wir erstens ab 2027 diverse Facetten dieser Fragestellung als Vorträge, Interviews, Gespräche, Dokumentation und so weiter ins Netz stellen wollen. Wenn das unbedingt sein muss, dürft ihr das Podcast nennen. Und zweitens, ab späten Frühjahr 27 wollen wir auch Vorträge plus Diskussionen planen. Ich zum Beispiel werde im Frühjahr 27 die eine Facette von der Aufklärung bis zum Ersten Weltkrieg und der Zimmerwalder Konferenz wahrscheinlich zusammen mit Evgeny Kasakov referieren, nur ein paar Mal und am allerliebsten nach der bewährten Methode an einem Abendvortrag und am nächsten ein eintägiges Tagesseminar zur Vertiefung. Und nach dieser Methode will ich dann im Herbst nochmal referieren zur Friedensbewegung der 80er Jahre, der Kritik an ihr und die dann folgenden großen Auseinandersetzungen in der radikalen Linken zwischen Bellizismus und Kriegsgegnerschaft von 1990 bis Irak, Afghanistan, nochmal Irak und eigentlich bis heute. Mal sehen, was die anderen machen. Mein Vortrag ist natürlich ein bisschen dadurch geprägt, dass ein Übergewicht meines Arbeitsschwerpunktes alles und anderes etwas vernachlässigt wird. Zum Beispiel die Geschichte des Pazifismus, werdet ihr merken, mache ich viel zu kurz, weil das jemand anders bearbeitet. Aber jedenfalls, wenn ihr an diesen beiden Vorträgen im nächsten Jahr Interesse habt, meldet euch einfach bei mir. Jetzt will ich noch sagen, ich war selber erschrocken vom Veranstalter, der hat gesagt, referiere doch bitte 90 Minuten. Boah, das Spielfilmlänge. Und ich weiß natürlich auch, und das ist nicht überheblich, ich weiß auch, einige von euch werden sich zeitweise überfordert fühlen, weil die Namen und historische Zusammenhänge nicht präsent sind. Das wäre mir vor anderthalb Jahren, als ich diese Arbeit begonnen habe, nicht anders ergangen. Und außerdem spreche ich ja immer wieder eine Warnung aus. Geht in eurem Leben nie in Vorträge, die angekündigt werden als niedrigschwellig. Wer niedrigschwellig ankündigt, will sein Publikum betrügen. Mit dünner Suppe. Mit als können linke Theorie im Bild-Zeitungsformat referiert werden, was wir zu erklären haben, ist von seinem Wesen her nicht ganz so einfach. Ich habe den Vortrag so gebaut, dass auch dann, wenn man mal eine Passage historisch oder personell nicht einordnen kann, immer wieder reinfindet. Es ist hier ja gesagt worden, wir wollen solidarisch miteinander umgehen, also die Solidarität, die ihr mir zollen könnt, ist haut nicht ab. Nach dem Vortrag gehe ich dann nochmal rüber in Raum 1 im Haus und falls jemand was nachfragen oder ein Buch angucken will oder Widerspruch erheben will, sitzen wir da zusammen und wenn keiner kommt, dann komme ich auch zum Quiz. bitte beachtet eine Prämisse den ganzen Abend. Erkenntnis wird am besten gefördert durch Kritik an jenen, auf deren Schultern wir stehen und die uns in anderen Fragen intellektuell überlegen waren. Diese Kritik, die Bewunderung nicht ausschließt, prägt meinen ganzen Vortrag,
der jetzt beginnt und dann also 90 Minuten dauern soll. Vielleicht schaffe ich auch 80. Aber es wird Hochseilartistik, denn ich arbeite aus 3 Manuskripten. Also, ich werde historisch gliedern, werde die Methode aber manchmal durch Thematiken, die den historischen Ablauf durchbrechen oder sprengen, bereichern. Der Gedanke, dass Kriege zur Geschichte gehören, unabwendbar sind, wie Armut, Sklaverei, Schicksal, erfährt von religiösen Außenseitern abgesehen, erstmals überhaupt Widerspruch durch die Aufklärung. Das Traktat vom ewigen Frieden von Abbé Saint-Pierre 1730 und die wahrscheinlich noch viel berühmtere Schrift zum ewigen Frieden von Immanuel Kant zeugen davon. Vernünftige Staaten geben sich Regeln, die den Krieg verunmöglichen. Das ist natürlich heute leicht, so eine Schrift des Abbé Saint-Pierre oder Kant, auf deren Unterschiede ich nicht eingehe, als illusionär idealistisch die reale Staatenkonkurrenz übersehend abzutun. Aber der Gedanke, Krieg ist abschaffbar, kommt mit der Aufklärung und diesen Philosophen überhaupt erst in die Welt. Die französischen Revolutionäre halten dann manch schwungvolle Rede, die den Krieg überwinden will, aber so argumentieren sie, die europäische Reaktion droht nun mal, wenn der Fortschritt vernichten Krieg ist, vielleicht präventiv notwendig, und außerdem muss man die Freiheit ja auch mit militärischen Mitteln verbreiten. So entsteht das Massenheer, die Wehrpflicht und die Revolutionskriege und die napoleonischen Kriege sind ja auch viele Jahre extrem erfolgreich und finden Unterstützung bei allen, die in Europa fortschrittlich denken. Der Weltgeist reitet zu Pferde in Jena ein, so beschreibt Hegel den Auftritt von Napoleon dort. Und für Hegel ist ein kriegsloser Zustand einer, der ein Volk faulig werden lässt, wie ein Gewässer, das modert, wenn kein frischer Wind es bewegt. Das ist Hegel. Das Grauen und die Toten, Napoleon bricht bekanntlich mit 600.000 Soldaten gegen Russland auf und weit weniger als 100.000 überleben. Die meisten werden nicht erschossen, sondern krepieren an Kälte, Hunger, Seuchen, sind eher übersehen, beziehungsweise wird von den fortschrittlichen Philosophen eher als Kollateralschaden des nun einmal stattfindenden Fortschritts gesehen. Zeitsprung. Marx und Engels, auch dennoch viel mehr Kriegsheldentum anbetende Vater des Anarchismus, Proudhon, sind keineswegs Kriegsgegner. Marx und Engels sind Einzelfallprüfer. Das heißt, sie positionieren sich zu den Kriegen entlang der Frage, welche Seite den Fortschritt, und das heißt meist die kapitalistische Moderne, repräsentiere, da diese Moderne bekanntlich nach ihrer Analyse ihre eigenen Totengräber erzeugen wird. Welche Seite also ihrer sicheren Revolutionserwartung dienlicher ist. Das ist der Maßstab bei Marx und Engels. Und natürlich gibt es bei Marx auch Passagen, die den Krieg der ausgebeuteten Klassen gegen ihre Ausbeuter und Unterdrücker für den einzig legitimen Krieg erklären. Aber aufgeklärte Linke sollten sich nie den einen, ihnen besonders gut in den Kram passenden Satz suchen. Das gilt nebenbei auch für die Stellung von Marx und Engels zur Nation. Auch da bemühen wir uns ja gerne mal, Proletariat hat kein Vaterland, aber die Wahrheit war, dem Nationalen begegneten sie insgesamt nicht negatorisch.
Diese Einzelfallprüfung führt bei Marx und Engels zu raschen Wendungen. Zum Beispiel zu Beginn des Deutsch-Französischen Krieges 1870-71 betreiben sie vehemente Parteinahme für Bismarck Preußen-Deutschland. Das sei ein Verteidigungskrieg, gegen den angreifenden Despoten Napoleon III. Dann, dass nach Bonapartes Sturz demokratische Frankreich auch bei der Einverleibung Elsass-Lothringen als schwerer falscher determinierendes Unrecht gesehen wird, wechseln sie die Seiten der Kriegsunterstützung. Es gibt die zwei großen Resolutionen der Internationalen Arbeiterassoziation zu diesem Krieg von 70-71, beide sind von Marx verfasst. Gefeiert wird zunächst der deutsch-preußisch-proletarische Nationalismus. Das Zitat lautet: Die deutsche Arbeiterklasse hat den Krieg, den zu hindern nicht in ihrer Macht stand, energisch unterstützt als ein Krieg für Deutschlands Unabhängigkeit und für die Befreiung Deutschlands und Europas von dem erdrückenden Alp des Zweiten Französischen Kaiserreichs. Es waren deutsche Industriearbeiter, welche mit den ländlichen Arbeitern zusammen die Sehnen und Muskeln heldenhafter Heere lieferten, während sie ihre halb verhungerten Familien zurückliegen. Dass dieser gelobte proletarische Patriotismus dann noch eher angeschwollen ist, als der deutsche Kriegssieg feststand und an denen Versailles beging, wird ein bisschen schamhaft verschwiegen, aber den gab es nun einmal. Insgesamt hat Marx für manche Kriegsverlängerung plädiert. Kriegsverlängerung im Krimkrieg und immer dann, wenn es gegen den aus guten Gründen fast Zarismus ging, hat Marx gegen verfrühtes Kriegsende protestiert. Darunter findet sich auch allerlei Absurdes. Das Ende des Krimkriegs gegen den Zarismus wollte Marx nicht, weil man den Zarismus noch viel derber hätte besiegen können. Aber Marx führt ihn auf den Einfluss russischer Agenten im britischen Kabinett zurück. Manchmal riecht das ein klein bisschen nach Verschwörungstheorie. Erstaunlich auch und Insidern kaum bekannt ist, Marx hat sich darüber geärgert, dass der preußisch-dänische Krieg zu früh abgebrochen wurde und Dänemark dadurch größer als nötig bleiben konnte. Insgesamt hat Marx also für manche Kriegsverlängerung plädiert und Engels war ein begeisterter Experte für Militärgerät, für Militärstrategie, liebte schreibend auch in bürgerlichen großen Blättern das Fachsimpeln über Kriegstaktiken und Kriegsverläufe und wetteiferte mit dem von ihm geschätzten preußischen Reaktionär Clausewitz, wer mehr vom Krieg als Fortsetzung der Politik mit anderen Mitteln verstand. Man kann sagen, das Militärische war für Engels mindestens so Hobby wie für Seehofer die Modelleisenbahn. Der Bellizismus dieser beiden endet, wenn wir uns der Argumentation des klugen Engels-Biografen Georg Füllbert anschließen, dann in den letzten Lebensjahren Friedrich Engels, so ungefähr ab 1890, hier werde Engels bewusst, dass ein Weltkrieg drohe und dieser Zahlen an Toten auch an zivilen Opfern zeitigen werde, die alles bis dahin Bekannte weit übertreffen werden. Um die Ambitionen in der Sozialdemokratie, in der rechten Sozialdemokratie,
dem Rüstungsetat doch noch zuzustimmen, zu begegnen. Ficht Engels gemeinsam mit Wilhelm Liebknecht für ein Konzept der Volksbewaffnung statt stehenden Heer, das verteidigungsfähig, aber angriffsunfähig machen soll. Das ist selbstverständlich ein Konzept, das die Bestimmung des Proletariats als revolutionäres Subjekt, das mit seiner Bewaffnung ja nur revolutionäre Dinge anstellen wird, als Voraussetzung, als Fundament hat. Linke werden so, und das ist ziemlich schwerwiegend, sehr früh historisch zu Gegnern von Kriegsdienstverweigerung. Ich glaube, in all den Fragen von Krieg und Frieden sollten Marx und Engels eher nicht als unsere Zeugen aufgerufen werden. Man kann, ich sagte es schon, große und überragende Denker als Theoretiker ehren. Das tue ich nun wirklich, und Teile ihrer politischen Intervention verwerfen, um gegen den Antisemitismus zu argumentieren, würde man ja auch nicht auf die Idee verfallen, Marx' Schrift zur Judenfrage als Schulungsmaterial zu benutzen. Um es drastisch zu sagen, ein antislawischer Rassismus war den beiden nicht fremd. Angelehnt an Hegel schrieben auch sie von geschichtslosen Völkern, und sie folgten Hegel, dass der in Bulgaren, Serben, Albaner gebrochene barbarische Reste sahen, die unterdrückt und aufgesogen gehören. Deutschland Habsburg sei zur Unterjochung dieser Völkerruinen berechtigt, schreiben sie, denn, so schrieb Engels, sie seien lediglich Repräsentanten und Helfer der Konterrevolution. Zum Volk zusammengekleistert. Ne? Ich kann das hier nur andeuten, was Engels und Marx so an Strafen für die Beteiligung von Sklaven an der Niederschlagung bürgerlicher Bestrebungen, insbesondere an der Niederschlagung der ungarischen Revolution, einfiel. Aber so ein Zitat doch noch: Für diesen feigen, niederträchtigen Verrat an der Revolution werden wir einst blutige Rache an den Sklaven nehmen. Und im Interesse der Revolution proklamierte Engels einen Vernichtungskrieg gegen die slawische Barbarei. Der nächste Weltkrieg wird nicht nur reaktionäre Klassen und Dynastien, er wird auch ganze reaktionäre Völker vom Erdboden verschwinden lassen, kann man in den Marx-Engels-Werken Band 6 lesen. Das und mehr findet sich übrigens in Klaus Dörners Buch zu Slawen und im jugoslawischen Raum, das 2008 im Saira Verlag erschienen ist. Ich zeige nachher da in Raum 1 ein paar Bücher. Und auch Richard Schubert hat dazu geforscht und schreibt in seiner wirklich sehr, sehr lesenswerten Arbeit: Bei Marx und Engels quillt an allen undichten Stellen der völkische Rassismus, der ihre Zeit prägte, hervor. Die unübersehbaren Anzeichen, Zeitsprung, die unübersehbaren Anzeichen eines sich anbahnenden, gewaltigen Krieges erzeugen dann die Parteitage und internationalen Kongresse der Sozialdemokratie, der Zweiten Internationale. Die berühmtesten finden in Basel und Stuttgart statt, die ja komplette Kriegsfeindschaft postulieren und versprechen, auf einen möglichen Krieg mit entschiedenstem Widerstand, auch mit Generalstreik, vielleicht sogar mit revolutionären Umsturz wird gedroht zu reagieren. Natürlich, zahlreiche Sozialdemokraten, etwa Noske, aber auch August Bebel, geben immer mal wieder zu verstehen, dass sie im Falle des Falles gegen den Zarismus und gegen jeden imaginierten Angriff
tapferer Deutschland verteidigen werden als die Feiglinge aus der herrschenden Klasse? Hobsbawm, auch der Historiker, auf den ich immer gerne zurückgreife, wenn ich einen ersten Überblick haben möchte. Hobsbawm verficht, dass die Herrschenden in Europa nie reale Angst vor großen Rebellionen gegen den Krieg hatten, aber überrascht waren von der Kriegsbegeisterung. Und in dieser Zeit, in dieser Vorkriegszeit, erlebte auch der bürgerliche, der staatsfixierte Pazifismus seinen ersten großen Aufschwung. Der Bestseller, die Waffenlieder von der Sonne. Die revolutionären Linken, also Rosa Luxemburg und Lenin, begegnen diesem Pazifismus mit schroffster Polemik, auch mit Spott auf seinen illusionären Charakter. Diese uns manchmal erschreckende Schroffheit bezieht ihr Recht aus der Sicherheit, mit der die Revolutionäre die Revolution als proletarische Antwort auf den Krieg erwarten. Ihr Fundament ist eine fehlerhaft optimistisch-illusionäre Prognose. Für den linken Flügel der Sozialdemokratie, ich spreche jetzt von Rosa Luxemburg, Karl Liebknecht und so, existiert noch ein weiteres Problem. Denn ihre rechten Antipoden, die späteren Vaterlandsverteidiger, beziehen sich ja durchaus auch instrumentell auf Marx, auf Marx' Schriften gegen den Zaren und dessen Stellung zu den Kriegen. Und da kommen die Linken zu der, sagen wir mal, problematischen oder wie wir es nennen wollen, Erlösung, weil sie ja die besten Interpreten der Altvorderen sein wollen, ihre Ambition als die treuen Fortsetzer der großen Vordenker zu gelten, gilt ihnen das Argument der Bellizismus von Marx und Engels, also die Einzelfallprüfung sei früher mal angemessen für die historische Phase ihrer Zeit des liberalen Kapitalismus gewesen. Nunmehr, im Zeitalter des Imperialismus, sei derartige Unterscheidung jedoch hinfällig, da qualitativ ununterscheidbare Raubtiere verstrickt in ihre Kämpfe um Hegemonie übereinander herfielen. Diese Sache wird Auswirkungen haben auf Konstellationen in der Weimarer Zeit. Ich greife vor auf die Frage, ob die Klärung der Kriegsschuld, die auch ein Kern der Versailler Verträge bildet, überhaupt von Bedeutung oder irrelevant seien. Die dritte bolschewistische Internationale hat sich bekanntlich daran desinteressiert gezeigt. Die KPD hat Deutschland als Opfer Versailler Verträge stilisiert, das bürgerliche Lager und die Reaktion sowieso, sodass die wirklich wenigen, die in der Weimarer Zeit an der deutschen Kriegsschuld festhielten, ganz großes Lob für Heinrich Mann zum Beispiel, aber auch andere Autoren, hab da zwei Bücher mitgebracht, die sozusagen Vorläufer des Historikers Fritz Fischer waren, der uns ja durch seine Bücher gelehrt hat, wie selbstverständlich zu sagen, von Deutschland dürfe nicht ein drittes Mal Krieg ausgehen. Was ja immer bedeutet, Kriegsschuld im Ersten und Zweiten Weltkrieg, dass diejenigen, die das verfochten haben, die einsamsten, tapfersten und verfemtesten Außenseiter in der Weimarer Zeit waren. Die wollen wir fett würdigen und ihm ein Denkmal setzen. Zurück in die Chronologie. Jedenfalls sollte die sozialdemokratische Zustimmung, die berühmte zu den Kriegskrediten und der Massenjubel im August 14, einen ehrenden, anerkennenden Blick auf jene Pazifisten erfordern,
die sich nicht anstecken ließen. Das waren natürlich nicht alle. Sollte insgesamt jedes diffamierende, auch heute grassierende Geplapper über den eigenen Realismus, der sich erhaben dünkt über pazifistisch verträumte Weltfremdheit zügeln. Weltfremd waren auch jene, die im Falle eines Krieges mit Generalstreik und Revolution gedroht haben. Eine kleine Andeutung erlaube ich mir an dieser Stelle zu Karl Liebknechts wohl berühmtester Schrift, die bestimmt viele von euch gelesen haben. Militarismus und Antimilitarismus habe ich auch mit von 1907. Natürlich ist vieles in dieser Schrift schlicht und einfach großartiger Antimilitarismus. Seine Schilderung der Erziehung der Soldaten zu Schießautomaten, die Durchdringung des Zusammenhangs von Drill, Demütigung und Entmenschlichung, die finanziellen Kosten des Militarismus, sein Wirken in die ganze Gesellschaft, der Einsatz von Armeen für Klassenkampf im Innern, allgemein Karl Liebknechts Hass auf den Krieg ist großartig, aber problematisieren möchte ich die durch Jahrzehnte geschleppte sozialdemokratische Forderung nach Abschaffung des stehenden Heers und seine Ersetzung durch allgemeine Volksbewaffnung. Da hat für Liebknecht jeder Mann nach Schweizer Vorbild seine Waffe daheim im Schrank, die, Zitat, vormilitärische Ausbildung in den Schulen trifft jeden ausnahmslos, auch jeden Jungen bis Erwachsenen, bis, Zitat, das ganze Volk Soldat ist, wie Bebel es formulierte. Es geht Karl Liebknecht um die Erziehung zur allgemeinen Wehrhaftigkeit. Das stelle ich mal nüchtern fest, ist auf den ersten Blick nicht ein wirklich antimilitaristisches Programm, sondern eine Militarisierung von Kindesbeinen im Namen der intendierten und gewollten Angriffsunfähigkeit. Keiner fällt auf, wie Liebknecht sich gegen alle sogenannte individuelle Rebellion wendet. Sehr schroff positioniert er sich gegen das Desertieren, gegen das Nicht-zum-Dienst-Erscheinen, gegen rebellisch-subversiven Ungehorsam. Der sozialdemokratisch orientierte junge Soldat wird, Zitat, nirgends zu militärischen Ungehorsam aufgefordert. Er ist ein tadelloser Pflichterfüller und, Zitat, wird so gut wie jeder andere seine Schuldigkeit tun. Es soll, um noch ein letztes Mal Engels zu zitieren, als deutscher Arbeiter, Zitat, die Strapazen, Schikanen und andere Beschwernisse des Militärdienstes aufnehmen und sich ihnen nicht durch Auswanderung entziehen. Das revolutionäre Subjekt lernen wir mal wieder. Pfeift auf jeden Hedonismus. Sie haben einfach keinen Bock, auf ihre Kosten zu kommen. Schon gar nicht auszuwandern. Sie wollen gute Soldaten sein, die eines Tages der Klassenherrschaft den Chaos macht. Alles andere schreibt Liebknecht anarchistischen Einflüssen in der Arbeiterbewegung zu. Und wenn ihr wisst, was das bedeutet, dann sage ich euch nochmal, was im Stalinismus die Bösewichte des Trotzkismus waren, waren in der Sozialdemokratie die Anarchisten. Jedes Lager, Sprung, thematischer Sprung, jedes Lager hat seine Patrioten. Eine kleine Andeutung. Im Anarchismus stand der wohl namhafteste Anarchist seiner Zeit, P.
Peter Kropotkin an der Spitze eines Manifest der 16, das 1914 die Parteinahme für das zaristische Russland durch das Ergreifen der Waffen gegen das barbarische Deutschland einforderte. Ihr könnt euch denken, viele Anarchisten empörten sich gegen dieses Dokument der 16. Und es gibt auch klasse Texte, zum Beispiel von Emma Goldman dagegen. Aber unsere Geschichte der Linken und der Kriege muss solche Dispute beleuchten, um den heutigen Antimilitarismus, um den das geht, durch kritische Reflexion der Geschichte zu befördern. Naja, Kriegsverlauf, schwindende Begeisterung, später auch antimilitaristische Rebellion, mal Drosenaufstand, Revolution in Russland, gescheitert in Deutschland, Ungarn und so weiter. Wir wirkten dann ja, wie wir wissen, verschiedene Haltungen zum Krieg und zur Revolution. Einerseits entstand ab 1918 und auch schon etwas davor eine ganz, ganz große Kriegsfeindschaft. So etwas wie ein Schwur aller Fraktionen ernster Gesellschaftskritik. Nie wieder werden wir uns für die Belange unserer Bourgeoisie kriegerisch einspannen lassen. Nie wieder werden wir uns zu einer solchen Zustimmung verführen lassen. Als gesellschaftliche Minderheit gegen die Durchstoßlegende und gegen sozialdemokratische Rechtfertigung des Burgfriedens entwickelte sich eine künstlerische Szene, die ganz, ganz große Literatur, großes Theater produzierte. Gegen den Krieg. Brecht, Guy Kraus, Toller, Arnold Zweig, Oskar Maria Graf, Remarque, Tucholsky und so weiter schaffen nach 1918 die großen Kunstwerke gegen den Krieg, die wir besichtigen wollen. Auch der literarische Text von Tucholsky, in dem der berühmte Satz fällt, Soldaten sind Mörder, ist eingebettet in ein großes literarisches Monument, das vielleicht viele von euch nicht kennen, obwohl den Satz jeder kennt. All dieses manifestiert den Protest gegen die ungeheuerlichste Zuspitzung der Gewalt, die der alltäglichen Normalität der bürgerlichen Gesellschaft innewohnt, die nicht der Gegensatz zur Normalität ist und die auch außerhalb des Friedens, des Krieges wird niedergemacht und Konkurrenz ausgefochten und dennoch von eigener, unterscheidbarer Bestialität ist. Später werden wir ähnliche Phänomene großer Kunstwerke und auch musikalischer Werke gegen den Vietnamkrieg, zum Beispiel verfasst von Peter Weiss oder inszeniert von Jimi Hendrix oder, jetzt muss ich mal die Allerältesten hier ansprechen, von der großartigen Band Jefferson Airplane mit ihrer Sängerin Grace Slick. Das ist Musik gegen den Krieg und gegen die Atombombe, die großartig ist. Und gleichzeitig ist Krieg nach 1918 aufgezwungen notwendig. Wenn in Russland die Revolution nicht von den Weißen Garden, nicht von den antisemitisch zahntreuen, den westlichen Reaktionären zerstört werden soll. Die sogenannte Härte des Krieges, auch die Disziplin der Zwang, bis hin zur Praxis der Erschießung von Deserteuren, zieht einen die von Trotzki befehligte siegreiche Rote Armee. Und aus der sogenannten Not des Augenblicks erwächst die Legitimation des der alten Ordnung so unerträglich Ähnlichen. Der Gleichschritt, der Stechschritt, das Exerzieren, die Verdinglichung von Menschen zum todesverachtenden und zum Töten bereitenden Soldaten, der als ästhetischer Genuss empfundene Anblick einer Militärparade
mit großen Waffen gespickte Kolonnen, die den entschlossen, untertänig, soldatischen Blick zur Ehrentribüne richtet, nimmt auch im Sozialismus seinen historischen Lauf, was kürzlich noch brillant karikiert, wohl lächerlich gemacht wurde, in Karikaturen und Gedichten verspottet, zieht in die Rituale ein. Wer einstmals Orden abschaffen wollte, heftet nun seinen heldischen Soldaten größere und buntere an. Und die Hinrichtung des Deserteurs ist der unverzeihliche Ausgangspunkt einer Militarisierung des Sozialismus, der ihn zur Klassenherrschaft neuen Typs transformieren wird. Egal, ob euch dieser analytische Begriff jetzt besonders gefällt oder nicht. Die Romantisierung des Krieges, die Verteufelung der hedonistischen Feigheit, zieht nun auch in die Kunstwerke des sozialistischen Realismus ein, obgleich. Nee, das mache ich jetzt nicht. Zur Weimarer Zeit wollen wir auch erforschen, wie die von den Kommunisten stark beeinflussten, aber bündnispolitisch sehr weit ausgreifende bis zu Einstein und Freud reichende Amsterdamer Antikriegsbewegung gegen den Großen Krieg beschaffen war und sich positionierte. Hier ab 1930 wird erwartet, man kann sogar sagen prognostiziert, dass die kapitalistischen Staaten die Sowjetunion gemeinsam überfallen werden, wogegen mobilisiert werden muss. Ich glaube, irgendein Vortrag von euch heißt, es geht durch die Welt ein Geflüster. Das sind die ersten Zeilen eines Songs von Ernst Busch, das Geflüster der Kriegsminister, die die Sowjetunion überfallen wollen, besingt. Die Stellung gegen den Völkerbund durch diese Amsterdamer ist sehr, sehr schroff. Auch gegen dessen Friedensresolution und so weiter. Auch weil der Völkerbund sich nicht gegen den japanischen Überfall auf China positioniert, was von den Kommunisten als Vorspiel zum Überfall auf die Sowjetunion interpretiert wird. Nichts ahnen die Kommunisten dieser Jahre weniger, als relativ bald schon ein alliiertes Bündnis mit kapitalistischen Staaten gegen den Nationalsozialismus aufzubauen. Der schon angesprochene Schwur von 1918, nie wieder werfen wir uns für die eigene Bourgeoisie in den Graben, bringt auch einen radikalen, vielleicht ist richtig zu sagen, sozialrevolutionär anarchistischen Pazifismus hervor. Ich glaube, wir können die ebenso kluge wie krass irrende Simone Weil als exemplarisch kluge und irrende Repräsentantin dieser Strömung sehen. Vergegenwärtigen wir uns ihre wirklich großen Texte gegen das Wesen der Kriege. Vergegenwärtigen wir uns ihren wohlbegründeten Hass auf die Verbrechen der französischen Kolonialpolitik, ihre Empathie für die von Fabrikarbeit zerstörten Arbeiterinnenleben, dann darf man ihr schon Anerkennung für diese Haltung zollen. Sie plädiert lesenswert gegen Kriege und verstrickt sich oder verläuft sich ins komplett Falsche. Denn sie will lieber Hitlers Macht zu gewinnen, Hitlers partielle Hegemonie in Europa mit aller Akzeptanz des Leids der Diskriminierten, seiner Opfer, auch der Juden.
Sie korrespondiert sogar mit Leuten freundschaftlich, die dann in Vichy wichtige Funktionäre der französischen Kollaboration mit dem Nationalsozialismus. Sie will lange, sehr lange, nicht für Frankreich gegen Deutschland zu den Waffen greifen. Dies alles, wie viele, die einen linken Pazifismus oder, wenn ihr das Wort wollt, einen linken Appeasement-Kurs verfochten haben. Man denke zum Beispiel an die Hunderttausende junger englischer Männer, die unterschrieben hatten, für Großbritannien niemals eine Waffe anzufassen. Bereute Simone Weil und andere massiv. Das erschien ihr als der schlimmste Fehler ihres Lebens, als sie das Ausmaß der Nazi-Kriegspolitik, der Unterdrückung, der Judenvernichtung herausstellte und sie das besichtigen konnte. Diesen Weg, zum Beispiel auch Einsteins Weg vom Pazifismus zur Befürwortung der Atombombe, nachzuzeichnen, das zunächst verständlich am linken Appeasement, scheint wichtig, um hier anzulegen, dass der Nationalsozialismus die singuläre, die einzigartige Ausnahme gegen Kriegsfeindschaft, die singuläre Ausnahme für legitimen Bellizismus war. Vielleicht müssen wir an untergeordneter Stelle kleinere, weitere Ausnahmen zulassen. Ich denke zum Beispiel an den Angriffskrieg Vietnams gegen Kambodscha zur Unterbindung des Massenmords durch die Rote Khmer, der völkerrechtswidrig war, aber Millionen das Leben gerettet hat. Viele Kriegsgegner, viele Pazifisten, übrigens auch Simone Weil, war natürlich auch im Spanischen Bürgerkrieg aktiv. Und ich glaube, es lohnt eine Untersuchung, eine Abschweifung zur Stellung des Pazifismus zum Krieg um Spaniens Zukunft. Der ganz große Einschnitt, die auch moralische Katastrophe schlechthin ist, dann natürlich Zeitsprung der Hitler-Stalin-Pakt. Wie er legitimiert wurde, wie er zu Massenaustritten aus der französischen kommunistischen Partei führte. Hier Verzweiflung, Desorientierung, Verwirrung, auch bei den Antifaschisten des Exils. Klaus Mann hat das wunderbar beschrieben, auslöste. Das verdient Schilderung. Plötzlich ging ein Krieg die französischen Kommunisten nichts an, gegen den Nationalsozialismus. Sie schrieben, man werde doch kein Blut für Danzig vergießen. Das waren die Phrasen der total den nationalen Interessen der Sowjetunion untergeordneten Kommunisten, die in Frankreich ein ihre Legalität ermöglichendes Arrangement mit den nationalsozialistischen Besatzern anstreben. Daraus wurde nichts, das ist gescheitert, aber anstreben. Ich glaube, dass trotzdem erst dieses furchtbare Dilemma sich dann ja bekanntlich durch den Überfall auf Nazi-Deutschland, in Nazi-Deutschlands auf die Sowjetunion, das war beim Versprecher Nazi-Deutschlands auf die Sowjetunion, auflöst. Ab hier haben wir dann die vielfach beschriebenen, bewundernswerten, heroischen Taten in Resistance, Partisanentum, Rote Armee und so weiter. Große Literatur über diesen Krieg entsteht auch. Hilja Ehrenburg hat großartig geschrieben über die Vernichtung der Juden durch das Wüten des Nationalsozialismus gegen die Sowjetunion. Aber er war übrigens schon klug. Sein Werk, er gilt ja immer als großer pro-stalinistischer Schriftsteller, sein Werk doch lieber nach Tel Aviv schmuggeln zu lassen. Weil er sich sicherer war, da ist es
für längere Zeit in Sicherheit als in Moskau. Aber egal. Es entstand aber auch gleichzeitig enormer, schrecklich nationalistischer Dreck, richtiger Dreck, etwa in diesem Nationalkomitee Freies Deutschland, in dem bereuende Massenmörder wie der Nazi-General Paulus gemeinsam mit deutschen Parteikommunisten nachweisen sollten, dass sie deutsche Patrioten sind, aber Hitler keiner. Zeiten großer Kriege. Nehmen wir das als Faustregel. Zeiten großer Kriege sind immer Zeiten des großen Aufblühen linken Nationalismus. Das gilt bis heute ungeschminkt. Jeder weiß hier wahrscheinlich, dass Stalin den Kampf gegen Hitler zum großen vaterländischen Krieg, also zur höchsten Form des Nationalismus, taufte. Aber die Feststellung trifft, und das wissen bestimmt nicht viele, auch die spanischen Anarchisten. Sie waren ja viele Jahre dezidiert antipatriotisch. Ja, es gab mal so ein kleines Rinnsal des sogenannten Nationalanarchismus um 1900, aber das waren ein paar isolierte Figuren, das waren eher lichter Biss. Der sehr kenntnisreiche Buchautor Martin Baxmeier hat das geschildert und mich da belehrt. Bis 1936 der Krieg in Spanien eskalierte und nun in der einflussreichsten anarchistischen Zeitschrift Spaniens nicht nur die mal wieder gefühlte Duselei beschrieben wurde, die klang so. Man fühlt es oder man fühlt es nicht. Und wir Anarchisten haben es immer gefühlt. Die Liebe zum Vaterland, das Land, das uns zur Welt kommen ließ. Da haben wieder die, die nicht da geboren sind, die Arschkarte gezogen. Ne? Mehr noch. Auch rassistischer Unterton wurde plötzlich hoffähig. Wonach, Zitat, nur die libertäre Ideologie wahrhaft der spanischen Rasse entspreche. Und wenn man schon mal beim Lob der vorzüglichen Rasse war, dann, es verschlägt einen fast den Atem, dann wird auch die mörderische Eroberung Lateinamerikas in einer anarchistischen Zeitschrift, in der meistgelesenen, zur heroischen Tat. Denn es heißt, ein Volk, das solche heroischen Leistungen vollbracht hat, wie das unsere, das sich ins Buch der Geschichte mit der Entdeckung und Kolonisation Amerikas eingeschrieben hat, blüht als Faustpfand für die Zukunft der Menschheit. Das klingt wie Franco, ne? Es ist mal wieder Beweis, wie scheußlich doch die Formel ist, dass man den Nationalismus nicht den Rechten überlassen darf. Für die Zeit nach 1945 untersuchen wir dann natürlich die antimilitaristische, auch die deutsche Bewegung gegen Wiederbewaffnung, gegen den Atomtod, gegen die Bombe. Und wir wollen darstellen, wie neben richtigen, total unterstützen werden Kernforderungen, auch konservative, reaktionäre, anti-amerikanische Momente in die frühe Friedensbewegung Einzug gehalten haben. Etwa die Forderung, die verurteilten Nazi-Militärs freizulassen, wenn Deutschland schon den Kopf hinhält als Wohnstaat für die gemeinsame Sache des Westens. Und auch die Positionierung der KPD zeigen diese Mischung aus richtigen Protest gegen die Wiederbewaffnung mit absolut deutsch-nationalen Dreck. In der Neujahrsbotschaft der KPD heißt es zum Beispiel, die US-Armee behandelt deutsche Frauen und Mädchen wie Freiwild. Da ist wenig Dankbarkeit den Befreiern gegenüber spürbar. Als wohl klügsten
Und ich glaube, ach, ich zeige die Bücher nachher, als wohl klügsten und in gewisser Weise mit der kritischen Theorie verbandelten und manchmal auch über Kreuz liegenden Antikriegstheoretiker, Aktivisten, glaube ich, sollte man Günther Anders und sein wirklich in der Zeit einflussreiches Werk Die Antiquiertheit des Menschen vorstellen und ausführlich begreifen. Gerade ist ja der recht aufschlussreiche, wie manchmal auch kleinkarierte Briefwechsel von Günther Anders mit Adorno, Horkheimer, Marcuse und Bloch erschienen, der allerlei Haltung zur Atombombe streift. Diese Atombombe ist für den Philosophen Günther Anders ein besonderer Fall seines Befundes, dass die Menschheit herstelle, was sie sich in der Konsequenz weder vorstellen noch verantworten kann. Daher der Begriff der Antiquiertheit der Menschen, der von der technologischen Entwicklung ins Abseits oder ins Antiquierte gestellt wird. Diese erbringt die historisch neue Situation, dass Zitat, das Gespenst der allgemeinen Vernichtung, wie Einstein es nannte, zum erschreckenden Resultat hat. Günther Anders leuchtet in seiner Schrift philosophisch, historisch in seiner Zeit aus, was es bedeutet, dass an die Stelle des alten Satzes, alle Menschen sind sterblich, der neue Satz getreten ist, die Menschheit als Ganzes ist tötbar. Und zwar nicht von einem apokalyptischen Außen, nicht von einem göttlichen Strafgericht, sondern selbstgemacht. Was ihn umtreibt, ist die Frage nach dieser unbegreiflichen Zuversicht unter dem Vorzeichen möglicher Apokalypse. Er schreibt, wir leben im Zeitalter der Unfähigkeit zur Angst. So heißt ein Kapitel bei Anders. Und er fragt, wo die Angst, die berechtigte, die nicht instrumentell eingesetzt wäre, bliebe. Und das war die Abschaffung der Angst. Das hat sie da hinten plakatiert und hat dieses Phänomen zu erfahren.

Leben mitprägt. Durcheinander brachten ab 1990, also ab dem Krieg zwischen und den Überfall des Irak auf Kuwait und den Krieg gegen den Irak durch die USA und ihre Verbündeten, brachten, sehr verkürzt gesagt, drei Lager hervor. Erstens für mich ganz neue linke Pro-Westler. Beziehungsweise ausnahmsweise für westliches Krieg führen, wegen des angegriffenen Israels plädierende. Zweitens klassische Anti-Imperialisten mit der These, egal wie reaktionär, alles was gegen den Westen geht, ist gut. Und C, diese suchende antinationale Linke, die eher die Kriege als Kämpfe des Falschen gegen das Falschen sieht, nicht Partei ergreifen mag. Dieser große Krach hat Vorgeschichte, die ich ganz kurz skizzieren muss. Erstens haben Linke meines Alters immer den Vietnamkrieg im emotionalen Haushalt, in der Biografie. Die Parteinahme für Ho Chi Minh war sozusagen fraktionsübergreifend, wie man an den Rednern und Unterstützern der großen Kongresse, etwa des Rassel-Tribunals gegen den Vietnamkrieg, sagen kann, da einten sich Leute, die sonst allerschärfste Differenzen hatten. Diese Gemeinsamkeit, also das Wissen, welches Grauen der westliche Imperialismus in der ganzen Welt anrichtet, ließ die diversen Differenzen in gewisser Weise temporär im Hintergrund und im Schatten. Zum Beispiel, um das zu erklären, Herbert Marcuse hat ja 1967 bei seinen berühmten großen Vorträgen an der FU in Berlin, als Buch erschien unter dem Titel Das Ende der Utopie, ausgesprochen, dass er, Herbert Marcuse, die anti-israelische Haltung des SDS, wohl auch der Mehrheit seiner Zuhörer, nicht teilt. Dass er angemessener fände, sich gegen die arabische Reaktion zu positionieren. Das war eine Passage seines Vortrags, für die er keinen Applaus gekriegt hat. Aber das wusste er vor ihm. Marcuse sprach etwas aus und beließ es dabei, verschärfte nichts davon zum Bruch. War etwas milder, sagen wir, als Jean-Amery, der vom Antizionismus der Linken zu Recht erschüttert war. Ich will also nichts entschuldigen. Ich sagte ja schon bei verschiedenen Gelegenheiten, dass ich mich für keinen politischen Fehler, und ich habe wirklich Fehler in nicht geringer Zahl erbracht, dass ich mich für keinen so schäme wie für die Fluchtblätter und Artikel meines Kommunistischen Bundes in den 70er Jahren. Stellt sie euch ruhig so vor, wie das heutige von irgendwelchen roten Aufbrüchen oder von 99 zu 1. Eine zweite Voraussetzung ist die aufkommende Friedensbewegung gegen den NATO-Doppelbeschluss, gegen die Stationierung von Pershing und Großmissal, gegen die sich der massenwirksame Krefelder Appell richtete, mit einer richtigen Positionierung, die unterstützenswert war. Und zugleich war diese Friedensbewegung mit einer Fülle skurriler, irrationaler, symbolischer, deutschtümelnder Aspekte aufgeladen, die immer die Tendenz hatten, Deutschland zum Opfer, zum atomaren Schlachtfeld US-amerikanischer Machenschaft zu stilisieren. An der NATO-Strategie störten nicht so sehr die neuen Waffen, sondern dass da was in unseren Vorgärten runtergehen könnte. Wir wollen das nochmal aufarbeiten und beispielhaft schildern.

die vergleichsweise solidarische Kritik eines Buches aus dem Zaira Verlag über die Friedensbewegung Mitte der 80er Jahre, die viel, viel schroffere, man könnte auch sagen, denunziatorische Kritik von Wolfgang Port an der Friedensbewegung und die für viele Linksradikale damals sehr inspirierende Kritik der RZ, einer lesenswerten Schrift gegen die Deutschtümelei in der Friedensbewegung aus dem Jahre 1983. Hier. Ab 1989 bildete sich dann ein Lager gegen Anpassung, rot-grüne Besoffenheit und Wiedervereinigung heraus. Wir waren ziemlich gebeutelt, solche wie ich bei den Grünen, aber auch die Autonomen hatten heftig Personalverluste. Und das hieß die radikale Linke. Und dieses Lager wurde bald gesprengt, zerrissen. Nicht nur, aber ganz ursächlich auch durch den Irakkrieg bzw. den Krieg der USA und der Verbündeten gegen den Irak. Erstmals in diesem Ausmaß tauchte ein linker Bellizismus aus. Auf hier zu reflektieren, eher wirklich große Streitgespräche, glaube ich, in konkret mit Kremlitzer, mit Remsma, mit mir auch auf Podien, mit Jochen Bruhn vom Zeiger Verlag, mit Thomas Uwe, mit Eike Geisel, der die Friedensbewegung von einem Gegenstand der Kritik zu einem der Verachtung rekrutieren sah und so weiter. Ich glaube heute, dass damals in diesen Streitgesprächen, die verschwunden sind heute, es ist ein Zeichen des Niedergangs der Linken, dass die verschwunden sind, dass auf diesem euren Kongress nicht zwei Positionen zum Ukraine-Krieg miteinander streiten, ist falsch. Aber ich sage ja, früher war alles besser. Das wollte ich damit nochmal zum Ausdruck. Nein, wollte ich natürlich nicht. Ich wollte sagen, heute meine ich, dass hier unzulängliche Positionen mit unzulänglichen Positionen gestritten haben. Ich gehörte einem Lager an, das den Zusammenhang von Antizionismus und Antisemitismus noch sehr unzureichend begriffen hatte. Unsere Anti-Golfkriegszeitung begriff die Dimension des Angriffs auf das gar nicht in den Krieg eingreifende Israel, der Juden wieder zu den Gasmasken aufzusetzen, in der ganzen Tragweite nicht oder unzureichend. Und mein Antipode Hermann Kremlitzer, der schrieb, dass hier aus falschen Gründen aber das Richtige getan wird, wollte seine Zustimmung zum US-geführten Krieg als singuläre Ausnahme, begründet mit den Giftgasbomben des Irak auf Israel und nur damit und nicht als allgemeine Zustimmung zum Westen und seinen Kriegen verstanden wissen. Wir dagegen sahen einen Dammbruch Richtung Integration ins Bestehenden. Diesen glaube ich, sah mein Freund Hermann Kremlitzer nicht oder nicht ausreichend, denn in diesen Streitgesprächen passte zwischen ihm und Jan-Philipp Remsma, der dann ja bald ein glühender Verfechter westlicher Werte wurde, kein Blatt Papier. Paradigmatisch, auch zum Studium der nun einsetzenden Pluralisierung Hitlers, eines furchtbaren Phänomens,
Ilsenberger erblickte in Saddam Hussein Hitler. Wahlweise war es auch Milosevic und wieder das Buch. Scheint dieses Buch Liebesgrüße aus Bagdad. Naja, ihr wisst, Diamant-Verlag hat manche dienstvolle Leistung erbracht, aber auch manchen Weg vom Radikalismus zur Zeitschrift Welt geebnet. Dieses Buch ist ein scheußliches Dokument der bellizistischen Querfront. Denn da schreiben Leute wie der heutige AfD-Freund Broder oder Cora Stephan oder natürlich Hans-Magnus Enzensberger mit seinem Hitler-Gewuch, aber auch zum Beispiel Jörg Friedrich. Jörg Friedrich, der kurze Zeit später berühmt wurde, durch die Bücher, die die alliierten Bombardierungen Deutschlands, Dresdens, dämonisiert haben, schreiben hier mit klugen Leuten für gegen Pazifismus und für die Begründung zum Krieg. Es ist eine scheußliche Querfront und trotzdem findet sich in diesem Buch auch Bedenkenswertes. Ich will erwähnen jemanden, der damals ganz und gar nicht mein Freund war. Ganz und gar nicht. Wir mussten uns schon böse zusammenreißen, wenn wir auf dem Podium wieder mal zusammensaßen, so zu tun, als fänden wir uns nicht so scheiße, wie wir uns fanden. Ich spreche von Jochen Bruhn, der damals ganz gewiss nicht mein Freund war, aber argumentiert, dass Tucholskys Satz, Soldaten sind Mörder, eine Beschönigung der Soldaten wirkt. Mörder hätten zwar unschöne, aber immerhin nachvollziehbare finanzielle Gründe oder emotionale wie Eifersucht, während Soldaten ihren bestialischen Beruf kalkuliert, nüchtern, kontrolliert für ihre Nation absolvierten. Bei jedem Krieg, schrieb Jochen Bruhn damals, gäbe es deshalb für Linke nur eine Losung. Nur eine Losung, nur eine Parole, eine Forderung. Er möge sofort aufhören. Die einzige Ausnahme sei, wenn die welthistorische Errungenschaft Israel bedroht sei, schrieb Jochen Bruhn weiter. Und ich wäre froh, gelte doch bei einem Disput um die Einschränkung. Diese Prämisse heute, er möge aufhören und nicht durch Waffenlieferung verlängert werden. Es gab eine Zeit, wo dieser Streit so ein bisschen gedämpft wurde, weil durch den Jugoslawienkrieg unser Lager eher zusammenrückte und natürlich auch durch die Pogrome und den Rassismus in Deutschland. Und der Jugoslawienkrieg zwar viele Menschen an die Seite des Bellizismus geführt hat durch Joschka Fischers demagogisches Wort, dass man Auschwitz verhindere, wenn man Krieg gegen Milosevic führe, aber unser Lager ja zusammengeführt hat. Die volle Ausbruch der dann zeitweise verdeckten Antagonismen erfolgte mit voller Kraft erneut durch 9-11 mit dem zweiten großen Krieg gegen den Irak und davor den gegen Afghanistan. Ich habe da auch ein bisschen Lektüre mitgebracht. Hier prägten sich dann die Lager aus. Alles, was des Westen feind, wie reaktionär und despotisch auch immer, war nun unterstützenswert. Vielleicht kann man da paradigmatisch nochmal so ein Buch von Ulla Jelbke von der Jungen Welt lesen zum irakischen Widerstand. Jeder reaktionäre Dreck wird als Antiimperialismus gefeiert. Und B, jeder Krieg des Westens, der USA, bringt Fortschritt und Zivilisation voran.
sowie einstmal die französischen Revolutionskriege und Napoleon. Und behauptet wurde, die Massen warten auf die westlichen Truppen und feiern sie als Befreier. In Bagdad gäbe es doch eigentlich nur noch USA-Freunde, jedenfalls in der Berichterstattung der Jungle World. Und alle Afghanen wollten sowieso Fanta statt Fatwa und waren froh, dass jetzt die kapitalistische Moderne die regressiven Formen ein für alle Mal beendete. Das alles hat sich so grausam blamiert an den wirklichen Resultaten dieser Kriege, an dem Staatszerfall, an dem Bandenwesen, an Al-Qaida, an IS. Dass es eine Schande ist, dass das immer noch sozusagen in Ehren gehalten wird. Und C, wieder versucht sich eine Position, der ich angehöre, die wirkohnmächtig, nicht Partei ergreift, sondern sich bemüht zu analysieren, bemüht um Distanz. Und diese hält fest, dass ja so richtig wie ohne praktische Bedeutung, ohne Verwirklichbarkeit ist, dass eine nationalstaatlich verfasste, durch Staatenkonkurrenz geprägte Welt keine friedliche sein kann. Keine sein kann ohne Kriege. Und nur wer die Flaschenpost als Ort der Wahrheit schmäht, weil sie gerade mal wieder nichts ausrichtet, mit Verweis aufs Realistische, kann sich dagegen diese Erkenntnis stemmen. So wird das objektiv Wahre wieder einmal durch den Verweis auf den Unrealismus der Wahrheit zum Makel erklärt. Und wieder versucht, alles, was wir heute beobachten, ist in diesen Konflikten präformiert, ist meine These. Ob die Zuneigung zu Hamas, zu Hisbollah, zu Iran heute, war jene zu Saddam Hussein oder Gaddafi damals. Die Zuneigung zum westlichen Krieg als linken Bellizismus setzt sich fort in der Verrohung, in der Gleichgültigkeit gegenüber den Opfern. Denn immer stilisiert die Parteinahme die Objekte der Solidarität zur Makellosigkeit und wertschätzt, welch Rückfall hinter Erkanntes und wertschätzt in einem Ausmaß den Nationalismus, das einem Angst und Bange macht. Wir wollen so einen exemplarischen Überblick erarbeiten, zu welcher Sorte Krieg sich eher einheitlich, zu welcher Sorte Krieg sie sich desperat oder antagonistisch positioniert haben. A, Kriege, bei denen fast die gesamte weltweite Linke begründet solidarisch war mit einer Partei. Das ist, nimmt man den Vietnamkrieg und hat das als Beispiel. Vielleicht davor den Algerienkrieg mit den gewichtigen Einsprüchen von Albert Camus, aber doch sonst sehr gefeiert. Dieses Feiern geht oft einher mit unkritischer Apologisierung der Kategorie nationale Befreiung und der Kategorie Selbstbestimmungsrecht unterdrückter Völker. Geht also hinweg über Positionen, die Rosa Luxemburg zu Polen, aber auch Rosa Luxemburg zu Lenin gegen Lenin bezogen hat. Ich übrigens las diesbezüglich Rosa Luxemburg gegen die nationale Befreiung erstmals Mitte der 70er Jahre. Das war ein ganz schöner Moment der Verunsicherung. Aber wie das so ist, wenn die Verunsicherung einen zu sehr belastet, dann stellt man das erstmal in den Kühlschrank und arbeitet an den Bekannten weiter. Und das hieß Neue Demokratische Revolution. Und ich kann es halt auch sagen, zu den großen Verzweiflungen meines Lebens gehört die euphorische Vehemenz, mit der ich die Befreiung der ehemals portugiesischen Kolonien begleitet habe, als für diesen Bereich verantwortlicher Redakteur unserer Zeitung AK. Und das Resultat, wir haben damals Veranstaltungen mit 5000 Menschen in Hamburg für die afrikanische Revolution. Und das Resultat ist ein Angola mit einer unfassbar hohen Zahl an Toten.
mit einer derart repressiven Klassengesellschaft, gestaltet von der MPLA, mit deren Leuten, ich kann auch sagen, Genossen, mich mal Freundschaft verband. Andere haben vielleicht, würden eher so eine Geschichte über sich und Nicaragua erzählen. Jedenfalls, es begegnet einem im Leben manchmal schon was, dass die Resignation als verlockende Option erscheinen lässt. Aber dann kommt doch die revolutionäre Disziplin wieder hoch. Die Kriege, bei denen fast alle Linken wussten oder schrieben, dass in ihnen das Reaktionäre gegen das Reaktionäre wütet, das nicht Partei zu ergreifen, sondern, wie es historisch mal hieß, revolutionärer Defitismus einzunehmen sei. Ich glaube, beispielhaft für dieses das Falsche gegen das Falsche sehen alle, war der Krieg zwischen dem Iran und Irak. Auch wer angegriffen hatte, das war in diesem Fall der Irak, und wer sich verteidigte, spielte kaum eine Rolle. Und ich glaube, so eine Kategorie würden wir heute auch anwenden, wenn wir über das Gemetzel im Sudan sprechen. Es gibt keine Seite. 10 Kriege, die nicht vom Völkerrecht gedeckt waren, nicht, die also völkerrechtswidrig waren, die aber aus linker und humanistischer Sicht begrüßt gehören, was nicht selbstverständlich war. Ich erwähne das vorhin schon, beispielhaft verhindert durch den Einmarsch in Kambodscha, hat Vietnam das Massenmorden dort seinen weiteren Lauf nahm. Die Maoisten waren damals und andere auch wohl auf der Seite des mörderischen Roten Khmer. Und das gilt natürlich auch für eine ganze Reihe von Kriegen Israels gegen seine Zerstörung. Ich glaube, in so einem Buch, an dem ich mal mitgewirkt habe, wie zweierlei Israel aus dem Konkretverlag, ist das ganz gut entwickelt. Und die Kriege des Falschen gegen das Falsche, in denen viele Linke dennoch Partei ergreifen wollten. Die Irakkriege, der Umwelt war komplett völkerrechtskonform. Afghanistan. Es bringt doch überhaupt nichts, die westlichen Truppen nur als Befreier zu sehen, ihre Verbrechen zu verschweigen. Analoges gilt bestimmt auch für die Zeit, als die sowjetische Armee in Afghanistan stationiert war. Libyen, erinnert euch an die Befeuerung, an den schließlich von Teilen der Linken veranstalteten Jubel, als endlich die westlichen Bombeneinsätze geflogen wurden. Die Prognose war nicht Staatsverfall, sondern jetzt wird Gaddafi beseitigt, jetzt wird alles gut. Demokratie und Menschenrecht sind ein in Libyen. Diese Illusion wird gerade von Teilen der Linken jetzt wieder am Beispiel Syrien zelebriert. Der geläuterte Ex. Ja. Für klassische Antiimps ist seine Hässlichkeit instrumenteller Beweis, dass die vor ihm herrschenden doch eigentlich ganz in Ordnung war. Aber ich glaube, man ist gerne auf der Seite des Erfolges und spricht und schreibt und denkt wenig über diejenigen, die Niederlagen erlitten und marginalisiert sind. Ich glaube aber, als selber Marginale, die wir nun mal sind, sollten wir eher unsere Partner in den wirkohnmächtig kleinen Minderheiten finden. Als Beispiel geeignet scheinen mir immer noch jene Ägypter, die weder Anhänger der wirkmächtigen Muslimbrüder noch Anhänger der wirkmächtigen Militärdiktatur sind. Die im arabischen Frühling mal voller Hoffnung, vielleicht auch voller Illusion, was möglich sein wird auf dem deutschen Platz, emanzipatorische Möglichkeiten erhofft haben. Und wir wissen das. Sich jetzt im Kleinsten
clandestinen Zirkeln treffen und verstecken müssen. Und das zu beschweigen und zum nächsten potenziellen Erfolg zu rasen, ist schlimmer als Kampagnenpolitik, sondern lässt auf erfolgsorientierten Charakter schließen. Unter zwischen den Mühlsteine geratenen fasse ich auch Opfer der Hamas und israelischer Verbrechen. Sie zu verschweigen, signalisiert meines Erachtens Verrohung. Evgeny Kasakov, der ein Buch über die russischen Kriegsgegner, Deserteure, Saboteure geschrieben hat, ein lesenswertes, wird aus Erfahrung berichten, wie jene, die ihn dafür loben, seine Verweigerung von Parteinahme in Diskussionen zur Ukraine schmähen. Die eifersüchtigen Putin, weil ja Befreiungsschlag gegen NATO umzingelung sein musste, die anderen apologisieren die tatsächlich angegriffene Ukraine. Die deutschen Waffenlieferungen und die sogar anarchistischen Kriegsfreiwilligen. Unsere Positionierung, was in so einer Lage Solidarität bedeutet, wollen wir ausführlich erarbeiten. Eines sei vorweggenommen. Wer von Kriegsfeindschaft spricht, darf Deserteure niemals delegitimieren. In ihnen scheint, und sei es auch nur, was heißt schon nur, in der Angst zu sterben, so etwas wie die Sehnsucht nach befriedeter, klassenloser Gesellschaft. Auf eins noch zum Ende. Wir erforschen auch, weil das ja oft die Stellung zu einzelnen Kriegen prägte, wie welche Strömung der Linken die globale Lage, sozusagen die Weltlage, die Weltkonstellation beurteilten. Ohne Erwartung großer zwischenstaatlicher Kriege war damals die törichte Schule, die in den 90er Jahren einen krassen Bedeutungsverlust der Nationalstaaten festzustellen meinte. Diese hieß es, seien nur noch Staubecken hilflos bemüht, einige Ströme internationalen Kapitals auf ihr Territorium zu lenken. Das war eine hässliche Welt, die da prognostiziert wurde. Aber wegen des Bedeutungsverlusts der Nationalstaaten eine ohne Kriege. Robert Kurz verfocht in seinem damals wirklich einflussreichen Buch mit dem Titel Weltordnungskriege, dass es keine großen zwischenstaatlichen Kriege mehr geben wird, weil die Hegemonie der USA, die militärische, so unangefochten sei, dass die Vereinigten Staaten als ideeller Gesamtimperialist die oft hässlich reaktionären Aufstände der Krisenverlierer niedermachen werden. Heute wissen wir das vor Quatsch, ne? Kommt komplett anders. Der zwischenstaatliche Krieg prägt unsere Tage. So eine Schule von Gremlitzer, Ebermann, Trump hat auch Edgar Schröder, die ein kluges Buch dazu gemacht hat, vertrat eher, dass mit dem Untergang des Realsozialismus und der deutschen Wiedervereinigung die Nachkriegszeit ende und eine Vorkriegszeit beginne. Hübsch ausgedrückt in Edgar Schröders Buch Weltmacht Europa, Hauptstadt Berlin, 2004. Viele Aufsätze meines Freundes Gremlitzer, aber auch von uns in der Offenbarung der Propheten, mein Gott, ist das lange her, gehen von einer dominanten Weltmarktkonkurrenz von USA versus dem von Deutschland geführten Europa aus, die sich auch perspektivisch in militärischer Konkurrenz und gegebenenfalls in Stellvertreterkriegen entladen könnte. Ich glaube, die Probleme der EU, die ja ein Bündnis konkurrierender Nationalstaaten ist, haben wir manchmal unterschätzt zu einem als geradlinig angesehenen Weg der deutschen Hegemonie in einer vereinheitlichten EU. Später erst sahen wir den möglichen Zerfall der EU. Interessant scheint uns,
wann überhaupt welche Linke begriffen haben, dass der chinesische Aufstieg oder heute vielleicht auch der chinesische gemeinsam mit BRICS eine Dimension der gleichberechtigten oder überholenden ökonomisch und potenziell militärischen Konkurrenz besitzt und wie auch hierdurch zeitweise Europa und Deutschland unwichtiger, übergehbarer geworden ist, als wir es damals annahmen, was durch die nun ja mit diesem gewaltigen Aufwand angestrebte Kriegsfähigkeit ausgebügelt werden soll. Ich selber prognostiziere erstens fast immer schlecht und zweitens ungern. Daher eingestanden, ich weiß jetzt auch nicht, wie ich hier sitze, ob die gegenwärtige aktuelle Grundstellung von Deutsch-Europa gegen die USA, die eher unseren damaligen Erwartungen entspricht, wenn auch wir nicht einen faschistoiden Trump die USA repräsentieren sahen in unserer Prognostik, die Zukunft dominieren wird, wenn die, sagen wir mal, sich wirklich Grönland nehmen sollten. Oder ob die Konkurrenz zu China und seinen Verbündeten eher Momente der Gemeinsamkeiten zwischen EU und USA immer wieder stärken wird. Die so entstehende, von so vielen Idioten gepriesene Multipolarität mit den verschiedenen Kraftzentren in den verschiedenen Weltregionen wird die Welt jedenfalls hässlicher, kriegerischer machen. Diese Prognose ist nicht gewagt. Sie wird kriegslastiger, die Welt. Und meine Angst vor einem Atomkrieg halte ich für realistisch und nicht für einen psychischen Defekt geschuldet. Die neuen kriegerisch konfrontative Weltlage hat ja nun eine gewaltige Zahl ehemaliger Linker an die Seite Deutschland und seiner Rüstungspolitik gebracht. Man kann als Faustregel sagen, Deutschland wird so augenscheinlich hässlicher, wie die Zahl seiner linker Unterstützer steigt. Ich konstatiere, das ehemalige Antideutsche, und das hieß auch immer, obwohl ich mich nie so genannt habe, Kapitalismuskritiker, nun eine Achse der Reaktion mit China, Russland und Iran ausmachen. Darin liegt viel, sehr viel Verharmlosung despotischer Kräfte in der Welt, die mal eben dem Guten, dem Westen, dem Besseren zugeschlagen werden. Dass wir uns Deutschland nicht mehr vorbildlicher Vergangenheitsbewältigung zur normalen Nation sittlich gereift ist und also Anspruch auf Rüstungsindustrie, volle Souveränität und Kriegsfähigkeit nach nationalem Interesse geltend machen darf, verfürchten wir unverdrossen, illusionär und chancenlos. Und dass weltweit jeder Nationalismus, ob völkisch oder verfassungspatriotisch, zum modernen fundamentalen Treiber aller Kriege wurde. Also Kritik des Nationalismus zum Antimilitarismus gehört, seinen Kern ausmachen muss, wird unsere gesamte Arbeit durchdringen. Naja, so ein Projekt, die Linken und die Kriege, handelt natürlich notwendig, nicht nur von Kriegen, sondern immer auch von der Frage, geht immer auch der Frage nach, wie das Militär auf die Gesellschaft wirkt, auch in Zeiten, in der es nur droht und nicht schießt. Ein allgegenwärtiger Gedanke, unabhängig von der je verhandelten historischen Episode, muss also eine Kritik alles Militärischen, jedes Militarismus sein. Wir wissen, dass zum Militär
der periodisch als Einzelfall auftretende Skandal gehört, der offenbart, dass wo die Menschen durch Drilldisziplin, Befehl und Gehorsam das Rückgrat gebrochen werden soll, in einem über die bürgerliche Erziehung in Familie und Schule hinausgehenden Akt der Dressur, es immer zu Exzessen der Schleiferei über das Angeordnete hinauskommt, zu Orgien des Quälens bei Aufnahmeritualen gegen Schwächere, zu faschistischen Entgleisungen der angeblich demokratischen Bürger in Uniform, die vielfältigen Verrohung, Brutalisierung, die Vergewaltigung im Krieg, aber auch beim Fronturlaub im Ehebett, zu all den Verhärtungen, die in Teveleits Männerfantasien, aber zum Beispiel auch in feministischer Literatur, gerade las ich einige Aufsätze des Sammelbands Krieg und Friedensbewegung, feministische Perspektiven aus dem Mandelbaum Verlag aufgezeigt werden. Auch in Teilen der Linken ist Glorifizierung des Krieges als Erlebnis echter, kameradschaftlicher Gemeinschaft vorhanden, erlebt Renaissance, die man und wieder träumen Intellektuelle davon, mit einem Weinglas in der Hand die Zerstörung von Städten zu beobachten, wie seinerzeit Ernst Jünger. Wir werden dagegen immer die Feiglinge in ihren Reihen. Und interessant wäre, das sage ich für die etwas Älteren hier zum Schluss, zu wissen, wie viele jener ehemals radikalen, antimilitaristischen Linken, die damals gegen jede öffentliche, feierliche Gelöbnis der Bundeswehr, bei dem ja geschworen wird, das eigene Leben Deutschland unterzuordnen, demonstriert haben, gestört haben, sich heftige Schlachten mit der Polizei geliefert haben, wie viele von denen der Gesetzmäßigkeit der integrationsfähigen reichen Gesellschaft folgend nun eine gute Meinung von Pistorius, Strack-Zimmermann und den Grünen haben. Oft dient ihnen ja als Ausrede die berechtigte Verzweiflung über die furchtbaren Erscheinungen bei Linken, bei der antizionistischen Mehrheit heutzutage, die natürlich auch mich einsam macht. Aber eines müssen wir festhalten. Dem klugen Tschernikow folgend. Die Dummheit der Kommunisten darf uns nie daran hindern, Kommunist zu sein. Wir werden also immer den Verweichlichten, den Untüchtigen, den Hedonisten loben. Uns hilft dabei übrigens auch der großartige Schriftsteller Guy de Maupassant, der eine fantastische Geschichte über einen französischen Soldaten geschrieben hat, der nur ein Ziel hatte: Wie kann ich in Gefangenschaft geraten? Aber auch Oskar Maria Graf und andere Literaten, die den Deserteuren, deren Geschichte wir nachzeichnen wollen, was ja immer auch eine großartige Geschichte der Passfälscher ist, ein Denkmal gesetzt. Gut, ich hoffe, ihr verfolgt das alles, was wir in den kommenden 2 Jahren so vorhaben. Ich hoffe, die eine oder andere Einladung zu dem ersten Vortrag von der Französischen Revolution bis zur Zimmerwalder Konferenz für das frühe nächstes Jahres machen wir nachher am Rande schon ab. Und sonst sage ich ganz großes Dankeschön für eure Aufmerksamkeit. Danke.

0: Daniel, ich setze mich ein paar Minuten in den Raum ein und wenn keiner kommt, dann komme ich zum Quiz.
1: Krass, er hat sich an seine Zeit gehalten.
2: Ja, hat er die Uhr vor sich gehabt, oder?

Hallo, das ist mal wieder QKW, die queren Wellen, die Klangwellen, die euch möglichst unterhalten mögen. Heute geht es um Sound und Vision und ich glaube, dieses Stück eben hat eigentlich schon das ganze Thema bespielt. Es war Cinema und ich fand es einen schönen Einstieg. Natürlich gibt es viel dazu zu sagen, was das Kino mit Klang zu tun hat, wie sich alles beeinflusst an bewegten Bildern und Klängen. Ich habe euch ein paar Beispiele zusammengestellt, die queere Klangwellen, queere Filme bespielt haben und vielleicht einige Stücke, die euch in Erinnerung geblieben sind oder die besonders beeindruckend waren. Ich hoffe es, vielleicht auch ein paar Merkwürdigkeiten. Ich habe viel Spaß dran gehabt, wieder was zusammenzustellen und ich hoffe, das geht euch auch so. Also der Einstieg ist Cinema von dem dokumentarischen Film von Krishna Shah aus dem Jahr 1979 war das Stück, aber der Soundtrack ist eigentlich erst dann 1995 veröffentlicht worden und singen tut da eine recht berühmte Playback-Sängerin. Das Stück ist in Hindi und die Sängerin ist Alka Yagnik und dazu gibt es noch Udit Narayan und ich glaube Sudesh Bosley. Und was ich jetzt als nächstes spielen möchte, ist natürlich eigentlich der titelgebende Song Sound and Vision von David Bowie. Hier in einer Version, die ich besonders gerne mag, weil sie live und nur mit Piano ist.

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nach dem Blau des Raumes, in dem David Bowie lebt, der mich natürlich an das dunkle Schimmern des Kinosaals, des Versinkens in einer eigenen Welt erinnert, kam This Must Be The Place von David Byrne. Ein Titel, der auch ein Zuhause beschreibt, die Suche nach einem Zuhause, so wie auch in dem Film Cheyenne, zu dem dieser Titel als Soundtrack beigesteuert wurde. Ja, die Suche nach einem Zuhause, das ist natürlich ein Thema, und Suche nach Community vielleicht auch ein Thema, das ich mit Kino und speziell mit dem Hamburg International Queer Film Festival verbinde. Ein Ort, der für mich ein Zuhause ist, weil ich dort vieles sehen und hören kann, das meinen Kosmos immer erweitert hat und immer mehr Möglichkeiten von Sein und Verbundenheit von Welt gezeigt hat. Und das auch weiter tut. Es beginnt in ein paar Tagen. Am 13. Oktober startet das Festival. Es gibt viel zu sehen und viel Community zu erleben und ist natürlich das Ereignis des Jahres. Für viele von uns, für mich auf jeden Fall. Und ja, mit der Suche nach einem Zuhause und einem sehr bekannten und wichtigen Stück für queere Menschen in der Kinohistorie folgt hier.

0: Ja, die Wunder des Autotune. Was wir da gerade gehört haben, war natürlich die großartige Barbara Streisand mit Jim Henson, der in der Originalfassung Kermit den Frosch gesungen hat, hier allerdings mit Autotune sehr stark bearbeitet, sodass es nicht wirklich wie Kermit klang, wie man ihn kannte. Also, die Muppet Show mit Barbara Streisand, die sich fragen, was es denn mit der Rainbow Connection so auf sich hat. Ja, das war natürlich im Anschluss interessant nach Over the Rainbow, gesungen von Judy Garland aus dem Jahr 1939, aus dem Musical oder aus dem Film The Wizard of Oz, wo zu Hause vielleicht am Ende des Regenbogens ist. Zu dem Film The Wizard of Oz gibt es natürlich die Geschichte, dass das ein Film war, der als Code auch diente, denn die queeren Figuren, die es da gab, die nicht passenden Existenzen mit ihren Sorgen, Ängsten und ja, Fehlern, wenn man so will. Also die Figur, die sich ein Herz wünscht und eben auch der Löwe, der sich Mut wünscht und sich selbst als Sissy bezeichnet. Also queernes Geschichten, die sehr wohl erkannt wurden von dem Publikum damals, Ende der 30er Jahre, und wo der Code dann eben so ging, dass, um klar zu sein, dass man sich vielleicht erkennt, wurde dann gerne mal gefragt, are you a friend of Dorothy? Um dann rauszufinden, ob man vom gleichen Planeten ist sozusagen. Und ja, dann ist natürlich die Frage, wie da Kermit und Barbara zusammenkamen, um sich danach zu fragen, warum der Regenbogen denn so vielfältig gesucht und an Bedeutung aufgeladen ist. Und ich denke schon, dass wir alle wissen, dass es um Sehnsucht geht nach einem Ort, wo das Bunte und das Queere vielleicht ein Zuhause hat und wo die Sehnsucht groß ist, dahin zu gelangen, um dann endlich in Ruhe so sein zu können, wie man ist. Also eine schöne Kombination und natürlich verknüpft mit Bildern an visuellen und erzählerischen Freiräumen, die im Kino stattfinden. Denn auch die Muppet Show, ich hatte das schon in einer anderen Sendung mal, hat unglaublich viele tolle queere Elemente. Bezaubernd. Ich bleibe noch einmal bei dem Wizard of Oz und bringe noch das Stück mit dem Coward Lion, also dem ängstlichen Löwen. Und danach geht es auch um Geschichte und Erzählung und möglicherweise einen Mangel, nämlich aus Hedwig and the Angry Inch, aus diesem Musical und dann eben auch verfilmt. Aus dem Jahr 1999, aus der Verfilmung, nehme ich hier das Stück Origin of Love, gesungen von Stephen Trask, der die Geschichte erzählt von eigentlich der idealen Liebe und den idealen Körpern und Wesen, die eben ja noch nicht getrennt waren und wo die Unterteilung von Mann und Frau so dermaßen bedeutsam ist, sondern eben die Wesen zusammenhingen.
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vom Löwen, der sich nicht für mutig hält und es doch ist. Und der Kraft, die es für queere Menschen oft braucht, um sich zu finden und so zu leben, wie es sich richtig anfühlt. In der Musical-Verfilmung Hedwig and the Angry Inch hörten wir von Platons Mythos des Kugelmenschen, der in sich eins war mit verschiedenen Paarungen von Geschlechtern, die sich aber nach ihrer Trennung in männliche und weibliche Körper nach der fehlenden, abgetrennten anderen Körperhälfte sehnten. Der Ursprung des erotischen Begehrens als Mangelphänomen gemäß der platonischen Liebestheorie. Bei Hedwig and the Angry Inch bezieht sich der Titel auf den Angry Inch, denn der blieb Hedwig nach einer nicht gut durchgeführten Operation zur Geschlechtsumwandlung. Ganz anders wird in Emilia Perez das Thema Geschlechtsanpassung behandelt, auch musikalisch. Camille, die ich ja ganz großartig finde, und Clément Ducol haben einen außergewöhnlichen und auch sehr preisgekrönten Soundtrack kreiert mit den Stimmen der Schauspielenden. Hier hören wir Zoe Saldana und Marc Ivanier.

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Jörg hat natürlich alles schon gesehen. Hier in Dancer in the Dark, der Film von Lars von Trier aus dem Jahr 2000. Björk hat die Komposition gemacht und hier ist sie auf dem Soundtrack-Album mit Tom York von Radiohead zu hören. Das Lied wurde um Geräusche aus dem Film, wie zum Beispiel das rhythmische Rattern des Zugs, ergänzt, was Elemente enthält, wie eben so die Idee der Musik konkret, die Anfang der 40er Jahre eben mit Geräuschen auch gearbeitet hat. Ja, das ist akustisch natürlich total interessant, aber was ist überhaupt zu sehen im Kino? Gibt es Bilder, die funktionieren, wie zum Beispiel auch, um Mysterien darzustellen, Gefühle darzustellen? Und wie könnte das klingen? Hier wäre ein Beispiel.

Wunderbar, oder? Ja, das waren jetzt zwei Beispiele, wo es um viel Gefühl ging, also Klänge, die Bilder erzeugen, von großem Gefühl und von Tiefe. Das erste war Soap and Skin mit dem Titel Mystery of Love. Das ist ein Cover, das sie 2024 rausgebracht hat von einem Stück von Sufjan Stevens. Der hat den Soundtrack unter anderem mitgestellt für den Film Call Me By Your Name. Ein großartiger, sehenswerter Film, wo es ganz viel um Begehren und Zuneigung und Liebe und Begeisterung geht. Also schon als Film sehr sehenswert und auch sehr getragen von dem Soundtrack. Und gerade dieser Titel Mystery of Love ist dann auch als quasi Titelsong bekannt geworden, weil er auch dann unter dem Trailer lag und sicherlich die Magie der Bilder sehr unterstützt hat. Ja, Call Me By Your Name ist eben eine Liebesgeschichte zwischen einem jungen Typen in den 80er Jahren in Italien und einem etwas älteren Studenten, der dann zu Gast ist im Haus der Familie. Und da ist auch sehr schön, weil es sehr viel Verständnis für diese Liebe und die Kraft der Liebe gibt. Und zum Schluss ein sehr schönes Gespräch zwischen dem Vater und dem Sohn, der seiner abgereisten Liebe hinterher trauert, gibt es den Ratschlag, das zu leben, was es gibt, anstatt sich Gefühle zu verweigern. Das wiederum hat mich zu dem nächsten Beispiel gebracht. Ihr habt dann gehört Merry Christmas, Mr. Lawrence von Ryuichi Sakamoto. Sakamoto hat die Musik, den Score gemacht für den Film Furio, Merry Christmas, Mr. Lawrence aus dem Jahr 1983 von Nagisa Oshima. Da ist die Handlung so, dass es im Zweiten Weltkrieg stattfindet zwischen Japan und den Briten und die Hauptrollen sind besetzt eben von Ryuichi Sakamoto und David Bowie und es geht da um wegen der Umstände eines Kriegsgefangenenlagers und überhaupt gesellschaftlich gesehen eine nicht mögliche homoerotische Hingezogenheit von dem Major, den Ryuichi Sakamoto spielt und dem Kriegsgefangenen David Bowie. Alles sehr tragisch, aber mit vielen Blicken und großer Leidenschaft gespielt. Und wie gesagt, die Musik von Sakamoto, finde ich, trägt sehr viel dazu bei, davon so einen Eindruck zu bekommen. Ich habe ja die Frage gestellt, was für Bilder vielleicht gefunden werden für Begehren, die begleitet mit Musik besonders sprechen können. Ich habe noch ein Stück rausgesucht, das auch aus einem Luca Guadagnino-Film, wie ja auch Call Me By Your Name, kommt, nämlich aus dem Film Queer von 2024, wo William Rice Burroughs Text ja umgesetzt wurde und hier auch Bilder gefunden wurden für Begehren. Ich finde, interessant gemacht und visuell auf jeden Fall spannend von Berührungen, die gedacht und nicht wirklich ausgeführt wurden. Also spannende Bilder da und da wurde eben auch ein Soundtrack zusammengestellt, wo verschiedene Stücke verarbeitet wurden, unter anderem eins von Sinead O'Connor, nämlich ihr Cover von dem Nirvana-Stück All Apologies. Ich finde, dadurch, dass es dann eben auch dem Trailer unterlegt wurde, ist das schon sehr hervorgehoben. Dieses Stück bekommt nochmal eine ganz andere Lesart, wenn es mit diesen Bildern kombiniert wird. Das spiele ich gleich. Und danach kommt ein Stück, da werden viele sich erinnern, dass das 1991, als der Film rauskam, schon sehr aufgefallen ist. Da werden auch Bilder gefunden für Begehren, die unterlegt mit der Musik dann die doppelte Wucht entwickelt haben. Und zwar gebe ich jetzt erstmal nur das Bild, das ich meine. Wände aus konservierten Marmeladen, also das Licht fällt hindurch durch rötlich schimmernde Brombeermarmeladengläser. Ihr werdet wahrscheinlich wissen, was gemeint ist.

Das war zweimal Schwelgen. Einmal natürlich die unvergleichliche Katie Lang mit Barefoot aus dem Percy Edlin Film Salmonberries von 1991. Und weiter ging es natürlich auch mit einem Percy Edlin Film, der Ende der 80er Großfurore gemacht hat unter den Frauen, die sich für dererlei Filme und großes Gefühl interessiert haben. Und das war dann eben Out of Rosenheim oder auch Bagdad Café aus dem Jahr 1987. Da war es mit Marianne Segebrecht und CCH Pounder. Und der Titel wurde gesungen von Jovetta Steele und hieß Calling You. Großes Gefühl und ja, zum Mitschwägen, das, was Kino eben auch gut leisten kann. Ich muss jetzt ein bisschen dies ins Gigantische, Ragende wieder runterbringen und denke mal, es wird etwas rhythmischer, aber nicht weniger frauenlastig.

0: Das war zum Anfang La Jeune Fille en Feu von dem Musiker Parawan für den Original-Soundtrack von Porträt einer Jungfrau in Flammen, also Porträt de la Jeune Fille en Feu von Céline Sciamma aus dem Jahr 2019. Ich fand den Film ganz großartig für wahnsinnig viele gelungene Blickachsen, Intensitäten und natürlich auch der Geschichte. Also ein bisschen einer meiner Lieblingsfilme auch, weil ich den Soundtrack sehr sorgfältig, zurückhaltend eingesetzt fand. Ich mache hier, wenn ich euch jetzt so Titel vorstelle, die ich spannend und interessant finde, auch aus queerer Sicht im Kino, dann mache ich jetzt nicht so eine sorgfältige Unterscheidung zwischen Soundtrack und Score, einfach weil ich das rauspicke, was ich interessant finde. Danach kam ein Titel, den ich einfach auch sehr schätze, nämlich Quatre Mains von Wim Mertens, einem Musiker, der für einige von Peter Greenaways Filmen den Soundtrack gemacht hat und teilweise auch den Score, glaube ich. Auf jeden Fall ist dieses eben aus dem Jahr 1987 aus dem Film The Belly of an Architect, also der Bauch des Architekten. Peter Greenaway hat Michael Nyman und eben Wim Mertens oft verpflichtet für die Musik und das war eine gute Wahl, denn darüber haben sich diese relativ überästhetisierten Filme sehr viel intensiver eingeprägt. Ich finde jedenfalls, es hat sehr gewirkt. So, und jetzt gehe ich aus diesem instrumentaleren Teil wieder rüber zum Gesang und zwar zu einem der beeindruckendsten Gesangsstücke, das ich im Kino je gehört habe. Ihr werdet sicherlich auch kennen und vielleicht noch die eine oder andere Gänsehaut verspüren.
1: 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Written and read by David Lynch. Ideas are like fish. If you want to catch little fish, you can stay in the shallow water. But if you want to catch the big fish, you've got to go deeper. 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

So, nun waren wir natürlich im Camplager unterwegs. Selbstverständlich muss das auch vorkommen, wenn es um Sound und Vision geht. Hier angefangen erstmal mit Llorando von Rebecca Del Rio, die A Cappella-Version, die sie 2001 eingespielt hat für David Lynchs Mulholland Drive. Das Stück ist eigentlich von Roy Orbison und heißt Crying. Und sie hat es eben hier umgesetzt und das war eines der von ihr gesungenen bekanntesten Stücke. Und dazu gab es natürlich noch ein bisschen Ideengut von David Lynch. Das habe ich dann gleich übergeleitet in den Film Flash Gordon, also beziehungsweise in den Soundtrack von Flash Gordon, nämlich Flash's Theme, von dem Soundtrack, den Queen gemacht hat für diesen Film. Eine Comic-Verfilmung, die natürlich das Zeug zur Camp dadurch schon sowieso hat. Dies ist aus dem Jahr 1980, ein britischer Film und eben Comic-Verfilmung, Science-Fiction. Und es ist sehr, sehr bunt, sehr, sehr schräg. Und die Stimme von Max Sydow, der den Herrscher Ming gespielt hat, macht es natürlich auch nochmal campier, wenn er dann Earth sagt, anstatt Earth. Also es ist ein wunderbares, dralles Ding. Und das musste ich natürlich spielen. Diese beiden Stücke gehören in eine queere Sicht auf Sound and Vision natürlich dazu. Jetzt gleich gibt es von Fortet ein Stück zu hören, das Liquefaction heißt und das von dem Album Dialogue von Fortet ist, aus dem Jahr 1999. Dieses Stück habe ich gehört dann tatsächlich als Score von einem Kurzfilm aus Kanada aus dem Jahr 2006, den ich beim Filmfestival, eben bei dem Hamburg International Queer Film Festival gesehen habe, und zwar eben im Kurzfilmblock. Was ich immer wieder empfehlen kann, Kurzfilmblöcke zu sehen, weil es ist immer wieder facettenreich und interessant. Dieser Kurzfilm von Lucas Black betrachtet aus der Perspektive einer Transperson, wie schwierig Berührung sein kann im Verhältnis zu dem Selbstverständnis, wie Menschen, die heterosexuell gelesen werden, sich verhalten beim Sport und sonst wie, und wie anders es ist, wenn ein Körper nicht selbstverständlich ist. Und ich finde den Video, also den Film, total klasse und habe mich auch viel mit beschäftigt, und die Musik passt wirklich sehr gut dazu. Das ist also der eine Teil, den ich euch vorstelle, das folgende Stück, und danach kommt von Anna von Hauswolf, einer, ich glaube, Norwegerin, der Titel Stranger. Das ist ein Stück, das sich mir auch sehr an die Ohren gebrannt hat quasi, weil er lief als ein Teil des Soundtracks von In die Sonne schauen von Mascha Schelinski und Luise Peter, also der Film, der 2025 wirklich Riesenerfolge gefeiert hat, aus gutem Grund, weil der Film einfach sehr ungewöhnlich ist und perspektivisch spannend anders auf Erzählen und auf Raum und auf Zeit blickt. Wer den noch nicht gesehen hat, es ist kein easy going, aber es lohnt sich auf jeden Fall. Dieser Soundtrack eben, oder dieser Titel, passt einfach hervorragend zu der insgesamt sowieso sehr bemerkenswert physischen Score-Ebene, die dieser Film hat. Also es gibt ganz viel Geräusche, die auch in Richtung White Noise gehen, und Stranger hat was davon. Trotzdem ist der Titel einfach, ja, packend und atmosphärisch sehr dicht und hat sich also hervorragend geeignet, um in diesem Film zu hören zu sein.

nach diesem wirklich ja ergreifenden Sound von Stranger komme ich zu einem Stranger, den ich kennengelernt habe auch während der Hamburg International Queer Filmtage und mich sehr beeindruckt hat, und zwar Benny Nemirovsky-Ramsay, jetzt heißt er nur noch Benny Nehmer. Ein Künstler, der mich wahnsinnig beeindruckt hat. Ich finde seine Arbeiten großartig, vielfältig, feinsinnig. Ich könnte mich da jetzt in unzähligen Adjektiven ergehen. Ich verfolge das, was er macht, immer weiter, weil es immer wieder neu und interessante queere Perspektiven auf Welt wieder gibt. Und kennengelernt habe ich ihn, weil es eben 2011 bei den Filmtagen einen Workshop gab, wo das Jubiläum von Braunheims Film Nicht der Homosexuelle ist pervers, sondern die Gesellschaft, in der er lebt, wieder aufgegriffen wurde, eben in einem Workshop, wo verschiedene Menschen, eher männlich gelesen, sich damit beschäftigt haben, was von den Aussagen dieses Films noch gültig ist oder aktuell, wie es jetzt aussieht. Und es haben sich Leute zusammengetan und mit Benny eben zusammen einen neuen Kurzfilm gemacht, der die Aussagen von früher konterkariert mit denen aktuell aus diesem Jahr. Und es sind total spannende Perspektiven entstanden. Der kleine Film heißt Rosa Song und wir werden den zum Schluss auch noch hören, weil ich ihn eben auch wirklich beeindruckend finde. Die Neubearbeitung ist eben auch eine akustische Umsetzung von Stimmen, die Perspektiven wiedergeben, also für Sound und Vision im Sinne von Vision auch in die Weite blicken. Jetzt aber erstmal möchte ich ein neues Werk von Benny spielen, das mich sehr berührt. Seit 2013 beschäftigt sich Benny mit Guided Tours, und zwar entwickelt er Hörstücke, die Perspektiven auf Kunst wiedergeben oder Betrachtungen darbringen. Und das heißt nicht irgendwie unbedingt schon existierende Kunst, sondern etwas, das er eben einer genaueren Betrachtung unterzieht. Und hier rausgesucht habe ich eine Guided Tour, die den Titel hat How to Touch a Towel, also wie ein Handtuch berühren. Und anhand dieses Handtuchs und der Qualität des Textils und der Geschichte, die dahinter steht, entfaltet sich ein ganzer Kosmos. Und ja, es ist ein wunderbares Hörstück.

So, nach dieser Reise in ein Bad und die Bilder, die da entstanden sind, finde ich einfach ganz beeindruckend. Die Geschichten und Geschichte, die da auftauchen, ja, mich beeindruckt das sehr und ich finde, da ist ganz viel Sound und Vision zusammengekommen. Nun nochmal wieder zu Kino zurück und zwar einer neueren Version von einem Soundtrack von Jungle Book. Diesmal Trust in Me, das Stück der Schlange, K, hier gesungen von Scarlett Johansson aus dem Jahr 2016. Und danach folgt aus dem Jahr 2010 eine andere Fassung von Sound and Vision von Megapuss und Devendra Banhart. Und das ist von dem Album A Tribute to David Bowie, We Were So Turned On, so heißt das. Und mit diesen Coverversionen empfehle ich schon einfach mal den nächsten Termin von QKW. Er wird sein und stattfinden am 8.11. und wieder um 15 Uhr. Diesmal geht es um Cover und Kofferradio, also Coverversion und Radio und was macht das Radio und was ist mit dem Radio zu machen. Also, ich hoffe, ihr schaltet dann wieder ein und vergnügt euch an dem, was ich euch an Stücken vorstelle. Ich habe immer sehr viel mehr Stücke, die ich noch spielen wollte, aber die bringe ich alle nicht unter. Erstmal dieses hier und ich hoffe, das gefällt euch auch.

Zum Schluss spiele ich euch eben noch einen Ausschnitt, wie angekündigt, aus dem Rosa-Song der Produktion, die 2011, vor 15 Jahren, beim Hamburg International Queer Film Festival in dem Workshop entstand. Und die Tonfassung zu diesem Video ist von Benny Nemirovsky oder Benny Nehmer produziert worden und eben akustisch aufbereitet. Und ich finde das ganz wunderbar, damit ausklingen zu lassen mit den Forderungen und den Gedanken, die Queers vor 15 Jahren hatten. Ich finde, da ist immer noch sehr viel aktuell. Und ja, ich hoffe, dass ihr mit viel Freude auch die queeren Erlebnisse beim Filmfestival bald wahrnehmt und wir uns da wiedersehen. Die letzte Minute, die wahrscheinlich ausgeblendet wird, gehört noch Chrissy Hynde mit In the Movies, denn sie singt da This isn't gonna end like in the movies. Jedenfalls sorgen wir dafür, dass die

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0: Projekt weiterhin ganz viel Erfolg. Und heute zu Gast bei mir im Studio ist, das Glimmer ist Oberhaffen. Falls ihr noch nie von diesem Club gehört habt, findet ihr das dort. Und heute zu Gast bei mir ist Tore Debor. Herzlich willkommen im Studio.
1: Hallo Lucy, freut mich, dass ich hier sein darf.
0: Ja, ich freue mich auch. Ich stelle dich noch mal kurz vor, falls dich jemand noch nicht kennt oder noch nicht alles von dir weiß. Und zwar, Tore ist seit 2015

0: 2012 Geschäftsführung beim Clubkombinat in Hamburg. Zuvor war in Lüneburg aktiv. Dort lehrte er an der Leuphana-Universität Lüneburg 9 Jahre lang Projektmanagement und rief 2003 das Non-Profit Dolnetic Open Air Festival der Universität ins Leben. Darüber haben wir auch schon gesprochen im Rahmen des Flinter Roundtables. Die machen auch immer ganz viel tolles Programm, dieses Jahr nicht, aber wahrscheinlich sind sie nächstes Jahr wieder zurück, wer weiß es. Zwischen 2016 bis 2024 fungierte Tore als ehrenamtlicher Sprecher der Livecom AG im Kulturschutzraum und engagiert sich seit 2024 im Vorstand der Livecom als stellvertretender Vorsitzender. Nochmal herzlich willkommen.
1: Yes.
0: Ja, und bevor wir auch über dein Engagement sprechen, was ja sehr vielfältig ist, für die Club- und Subkultur hier in Hamburg, aber ja, auch bundesweit sprechen, würde mich interessieren, was war denn für dich der prägendste Moment, der dich vielleicht irgendwie auch ermutigt hat, in diesen Weg zu gehen und dich auch politisch zu engagieren?
1: Ja, das ist wahrscheinlich dann auch schon in dieser Lüneburg-Phase noch zu verorten, die für mich sehr prägend war. Ich hatte halt damals angewandte Kulturwissenschaften studiert und ja, das Angewandte habe ich sehr, sehr wörtlich genommen und habe dort
0: easy.
1: ja, während des Studiums hatten wir einfach viel Zeit. Das war damals eine traumhafte Phase mit keinen Studiengebühren.
0: Keine Studiengebühren?
1: Nee, und Magisterstudiengang. Und ja, auf jeden Fall haben wir in der Zeit eine Bar aufgemacht, mitten in der Innenstadt, und wollten dort dann auch Musik präsentieren, also DJs am Pult und auch Singer-Songwriter-Konzerte, und haben wir damit losgelegt, und dann kamen ziemlich schnell die ersten Beschwerden und dann kam das Amt.
0: Beschwerden worüber? Über die Musik oder?
1: Ja, über unsere Aktivitäten. Das hat natürlich entsprechend auch Publikum angezogen und das war in der Nachbarschaft ein Problem, und dann haben wir ziemlich schnell Kontakt mit den Behörden bekommen, die uns das halt untersagt haben. Wir hätten das nicht in dem Betriebskonzept, hätten wir nicht Musik erwähnt, und ja, und dann bin ich das erste Mal hellhörig geworden auf, okay, was gibt es für Regeln eigentlich? Ach so, Mischgebiete, Wohngebiete, solche Kategorien fielen dann halt, und das hat mich natürlich irgendwie ganz schön doll gewurmt. Uns hat das am Ende dazu geführt, dass wir dann nach einem Clubraum gesucht haben, wo wir dann Live-Musik und Clubnächte machen konnten. Das war dann der Salon Hansen, und dann ging es halt von da aus weiter. Aber so dieses mit den Behörden in Kontakt kommen und diese Regeln hinterfragen, erstmal auch verstehen, das war, glaube ich, so eine sehr epochaler Moment für mich.
0: Ja, kann ich mir vorstellen. Also das muss man sich so vorstellen, wenn ich jetzt eine Bar eröffne und will jetzt Musik spielen, dann darf ich das schon, aber wenn ich einen DJ einlade, dann muss ich das anmelden, oder?
1: Ja, so ist das.
0: Okay, also Live-Musik ist quasi verboten.
1: Es ist genehmigungsfähig.
0: Genehmigungsfähig.
1: So vielleicht. Ja, okay. Solltest du vorher mitteilen, was du vorhast, damit du das dann auch in der Genehmigung so drin hast. Mhm. Um im Beschwerdefalle sagen zu können, nee, ich habe dafür aber Genehmigung. Und diese Genehmigung zu erhalten, ist natürlich dann entsprechend anspruchsvoll, weil es dann Schallregularien etc. da natürlich
0: kann ich mir gut vorstellen.
1: Eine Rolle spielen.
0: Also war es quasi der Misserfolg, der dich zum Erfolg geführt hat, kann man das so sagen?
1: Es war eine kleine Zwischenhürde. Ne? Ich glaube, wir haben die ganz elegant übersprungen dann, und es hat uns dann halt zum nächsten gebracht. Also Widerstände treiben mich dann in dem Moment dann aber auch irgendwo wieder an.
0: Ja, und seitdem setzt du dich ja auch aktiv für Live- und Subkultur vor allen Dingen auch ein. Was ist denn deine Definition von Subkultur? Das frage ich ganz gerne mal meine Gäste.
1: Ja, das ist eine schöne Frage, weil sie ja so herrlich breit gefächert sein kann. Ne? Ich glaube, bei Subkultur fällt mir zuerst mal so an, dass das etwas am Rande ist, ja, von einem Zentrum, dass wir da aber auch schnell dann über Nischen und Nischigartigkeit sprechen, und wenn wir über Musikräume reden, dann auch viel forschend. Also da findet sehr viel Experiment statt. Dafür braucht es dann wiederum diese Freiräume. Man ist dann, wenn man ja, wir haben einfach da in der Musik, das ist so unsere ständige Innovations- Kraft, die da steckt in der Subkultur. Man ist so ein bisschen abseits vielleicht auch von den Normen, von der Mehrheit. Aber dann werden die Grenzen auch schnell fließend. Und wenn dann ein Trend sich einsetzt, kann es ja dann auch schnell in die Mitte rücken oder ins Zentrum. Und dann, und am Ende macht man, glaube ich, dann diese Subkultur oder Subkulturen dann auch diese kulturelle Vielfalt einfach aus, weil es immer wieder ein Motor ist, der immer wieder neue Bewegungen und Sounds und Stimmen und Strömungen artikuliert und das in unserem Fall halt auf dem musikalischen Wege.
0: Ja, und halt auch hervorbringt oder prägt. Ne? Also oftmals, du hast ja schon angedeutet, oftmals ist das ja auch immer mit der, sag ich mal, mit der Mainstream-Kultur prägend. Ne? Also hat viele Impulse gegeben, die Subkultur eigentlich auch.
1: Ja, und es ist halt, und also was vielleicht auch ein wichtiger Begriff ist, dieses DIY dahinter so, dieses Selbstempowerment, dass man es einfach auch selber machen kann, ne? Sei es alleine oder in der Gruppe.
0: Ermutigend vielleicht, ne?
1: Ja, und auch ermächtigend, also sich Dinge dann irgendwie erkämpfen gegen vielleicht dann auch Hürden oder Schwierigkeiten, und das finde ich eine sehr bereichernde Rolle.
0: Ja, und wo siehst du dich hier innerhalb der Club- und Subkultur hier in Hamburg verortet?
1: Ja, dank dieses Jobs, den ich halt jetzt seit 14 Jahren machen darf, was für mich ein unglaubliches Privileg ist, ist eigentlich so eine Schnittstelle zwischen Club und Subkultur. Ich packe das eher so auch in eins, agieren zu dürfen, um für die einzutreten, um für die Rahmenbedingungen dran zu arbeiten, dass wir dafür, dass diese Freiräume nicht enden oder dass sie wachsen können. Das gibt mir unglaublich viel, weil es mich einfach, ich komme daher und jetzt darf ich dafür in Hamburg irgendwie tätig sein. Hauptamtlich, das ist ein Geschenk, was mir jede Woche immer wieder neue Kraft gibt, weil keine Woche ist so wie die Woche zuvor.
0: Ja, beeindruckend. Also man braucht ja auch so einen Job, so Arbeit. Wenn einem die Arbeit dann noch Spaß macht, was kann es Schöneres geben?
1: Dann hat man ziemlich doll gewonnen.
0: Ja, dann sprechen wir doch mal über deine Arbeit. Du bildest zusammen mit Ann-Kathrin Schwertheim die Geschäftsführung des Clubkombinats, und das Clubkombinat hier in Hamburg versteht sich als Sprachrohr für alle aus der Musik und Kultur, und ihr seid eine Interessensvertretung für ClubbetreiberInnen, VeranstalterInnen, BookerInnen und Agenturen aus Hamburg. Und was genau sind denn so, du hast eben schon erwähnt, das wechselt oft, aber was sind denn so deine Hauptaufgaben als Geschäftsführung?
1: Ja, wir sind halt als Verein organisiert mit, aktuell haben wir die 200-Mitglieder-Marke gerade durchbrochen, die Schallmauer, und sind halt sehr basisdemokratisch. Die wählen einen ehrenamtlich tätigen Vorstand, der Entscheidungen dann trifft, mit welchen Feldern wir uns so befassen oder die Schwerpunkte der Arbeit. Und in der Geschäftsstelle, die halt hauptamtlich arbeiten kann, sind wir halt damit befasst, die Beschlüsse des Vorstands umzusetzen. So, das ist so eine sehr, sehr nüchterne jetzt Beschreibung. Und dazu kommen halt dann jetzt die ganzen Tätigkeitsfelder. Wir vernetzen halt vor allen Dingen die Szene, die unsere Mitglieder untereinander sind ansprechbar bei jeglichen Problemen, sind einfach dadurch nah an, mit dem Ohr an der Schiene und hören rein, was gerade so die Themen sind, tragen die dann wiederum in den Vorstand, und dann ist da so ein stetiger Meinungsbildungsprozess, der häufig dann natürlich auch dahin führt, Themen zu artikulieren Richtung Politik. Also wir sind auch sehr in Kontakt mit Regierungs...
0: Mit den Behörden dann wieder?
1: Die Behörden ist nochmal wieder dann das weitere Glied in der Kette. Erstmal die politischen Parteien, regierungstragend wie Opposition, und dann auch mit den Behörden.
0: Okay, also quasi ihr habt ganz viel Wissen schon angesammelt, und wenn man erstmal so ein Problem hat, kann man darauf auf euch zukommen.
1: Ja, wir haben nicht immer auf alle Fragen eine Antwort, aber allein die Frage an uns zu richten, triggert bei uns natürlich dann erstmal, da ist folgendes Problem in der Regel, wendet sich ja eher bei Baustellen an uns und nicht, wenn es jetzt super läuft.
0: Ja, aber kommen auch mal positive Anfragen? Also was heißt positiv, aber irgendwie läuft super.
1: Es kommt auf jeden Fall Lob bei uns an, aber in der Regel sind es halt Belange, die ja, halt klar. irgendwie dann an uns adressiert werden. Und so soll es ja auch sein. Dafür sind wir ja, hat sich das ja aus der Club- und Subkultur auch organisiert, dass es mal eine Stimme gibt, die das dann auch bündelt, damit es vor allen Dingen einfacher wird, für die Politik auch mit uns zu sprechen, anstatt mit 200 Menschen. Das ist halt organisatorisch auch gar nicht möglich. Und
0: es sind ja auch irgendwie manchmal so zwei Welten, oder? So, gerade ich finde, im Club versucht man immer kein hierarchisches Denken zu haben, also nicht in allen Räumen, aber in vielen Club- und Subräumen ist es eigentlich eher so, man begegnet sich immer auf gleicher Ebene, es gibt mehrere Ansprechpersonen und für jedes Thema irgendwie eine Person, und in der Politik ist es ja dann oft sehr geregelt, ne? Kann ja auch nicht jede Person mit umgehen, oder?
1: Nee, genau, aber da sehe ich uns halt dann auch wirklich so als Mittlerstelle, auch in der Übersetzung, ne? Also die Sprache der Clubkultur in politische Sprache zu übersetzen, das ist das täglich Brot, und das hilft, glaube ich, beiden Seiten dann wiederum. Und wenn es von Politik Sachen kommt, dann wieder in die Clubkultur übersetzen. Also
0: ja, sehr wertvoll, dass ihr das macht. Ihr fördert ja auch Club und Subkultur finanziell. Also ihr kümmert euch quasi um das Schreiben von Anträgen, was ja auch immer wirklich sehr kraftvoll ist. Und gerade was du sagst, es geht auch viel um Sprache, dass man das versteht. Ein zum Beispiel Aspekt waren ja auch die Future Funds, wo ihr für war das die Green Awards? Oder sind das jetzt zwei Sachen?
1: Das sind zwei Themen miteinander vermischt. Ja. Ich kann versuchen, das aufzuklären.
0: Ja, gerne.
1: Also, wie schon von dir geschildert, stellen wir als Clubkombinat Förderanträge bei Themen, wo wir denken, da ist Handlungsbedarf. Das eine Feld ist hier in der Nachhaltigkeit verortet mit dem Future Fund. Und da haben wir Stipendien sozusagen dann möglich gemacht, wo Clubbetreibende, die sich auf eine nachhaltige Entwicklung in ihrem Laden fokussieren wollen, dafür auch mal Personal bezahlen wollen.
0: Ja.
1: Das können sie halt über einen erfolgreichen Antrag tun. Und den Green Club Award, der ist im Rahmen unseres Club Awards, wo wir vielleicht später noch kommen, wo es eine Kategorie ist, die diese nachhaltigen Aktivitäten dann auch nochmal auszeichnet, sichtbarer macht. Ist ein anderes Feld. Die viel noch wichtigere, glaube ich, Säule, also vom Volumen her die größte, ist halt die Infrastrukturförderung für Live-Musik, die wir halt, die eigentlich auch ein bisschen der Ursprung des Clubkombinats war, weil man war so unzufrieden über die städtische Förderung, wie das vergeben wurde, dass man gesagt hat, da muss man mal eine bessere Regel machen. Die Behörde gesagt, ja, dann setzt euch doch mal zusammen und macht einen Vorschlag. Und das war so ein bisschen die ganze Genese und die Vorgeschichte des Clubkombinats. Und das ist jetzt inzwischen war auch damals schon dann als Live-Concert-Account bekannt, wo es dann pro Konzert eine Förderung gibt, wenn man da durchkommt. Und die ist inzwischen, als ich angefangen hatte, waren das 150.000 Euro. Jetzt sind wir dieses Jahr haben wir gerade die Millionen überschritten.
0: Aber die ihr zur Verfügung bekommt.
1: Die wir sozusagen von der Stadt und dem Land, Hamburg in dem Fall ist ja eins, über die Clubstiftung, die das dann als Abwicklungsstelle im Auftrag der Kulturbehörde dann umsetzt, verfügbar macht. Und das hört sich erstmal nach viel Geld an. Das sind am Ende dann umgerechnet, wenn man alle Konzerte, die dann bewilligungsfähig sind, reden wir jetzt hier über 175 Euro pro Abend, der sozusagen die Stadt dazu gibt. Ne? Also das ist nicht nichts. Das hilft auf jeden Fall vielen auch schon sehr. Aber das ist halt so bei manchen der halbe Tontechniker. Ne?
0: Klar, weil ich wollte gerade sagen, von irgendwie 150.000 Euro auf 1 Million ist ja schon mal ein Erfolg.
1: Ja.
0: Wenn man das so runterrechnet, ist das aber wahrscheinlich noch nicht genug. Und da seid ihr ja, aktiv im Austausch mit der Politik. Kommen wir auch gleich noch, oder kommen wir einfach jetzt schon mal drauf zu sprechen, auf die Haushaltsplanung 2027-28. Ne, Hamburg macht das ja immer 2 Jahre im Voraus. Und wenn du darauf blickst, wir haben gerade über Erfolge gesprochen, bereitet dir da auch irgendwas Sorgen oder gibt es auch Punkte, wo du sagst, das hat sich verbessert oder wo gilt es jetzt irgendwie ins Gespräch zu gehen?
1: Ja, also das ist ein brandaktueller Prozess und ja. Über die Jahre haben wir da auf jeden Fall Verbesserungen erzielt. Das eine bei diesem Nachhaltigkeitsthema, was wir eben noch gar nicht erwähnt hatten, ist auch das Awareness-Thema, ja. Wo wir ja auch Förderungen möglich gemacht haben oder möglich machen konnten. Und jetzt ganz brandaktuell warten wir auf die Ergebnisse. Der Haushalt wird gerade oder wurde schon einmal im Kulturhaushalt vorgestellt, da hat Kultursenator Broster auch angesprochen, auf die Clubförderung musste er dort veröffentlichen, dass der jetzige Haushalt sozusagen wieder ein Rückschritt bedeutet zu dem vorherigen. Mhm. Da waren es nämlich 350.000 Euro. Und die wurden dann in einem Nachtragshaushalt oder in einem zusätzlichen Beschluss der Regierungsfraktion aufgestockt auf diese 1 Million pro Jahr. So, und haushalterisch sagen sie, es wurde nicht gekürzt, stimmt auch, weil der damalige war halt 350.000 und jetzt hoffen wir natürlich, dass wir wieder einen Zusatzantrag von den Regierungsfraktionen bewilligt bekommen oder dass sie das erkennen, dass da jetzt ein Rückfall auf diese alte Summe doch ein herber Einschnitt wäre, das wären halt 2 Drittel weniger.
0: Ja.
1: Und so wären es dann nicht mehr 175 Euro, sondern ja, kann man sich ausrechnen, um die 50 Euro dann pro Abend. Das wäre ein herber Rückschritt für die gesamte Szene. Und da beobachten wir jetzt sehr genau und werden das Ergebnis analysieren und bekannt geben, sicherlich auch. Und sind halt dran. Und das ist, glaube ich, unsere Aufgabe und unsere Rolle und beobachten das und sorgen dann auch vielleicht dann für die nötige Öffentlichkeit, die das dann halt vielleicht auch interessiert.
0: Ja, wir hatten ja auch schon letzten Monat über das Reeperbahn-Festival kurz gesprochen. Bei denen sieht das ja auch nicht mehr so gut aus. Also es ist eher so ein kleiner Rückschritt gerade wahrzunehmen von der Förderungsseite.
1: Man muss dazu sagen, wie auch in der vielen Kommunen. Ne? Also Hamburg war jetzt lange auch vergleichsweise auf einer Erfolgswelle, was auch die Steuern anging. Und man hört das also im gesamten Land, ne? Gerade dann, wenn wir über die Live kommen, halt mit anderen Städten in Kontakt sind. Das geht schon überall um. Ne? Kultur ist dann halt leider es ist eine freiwillige Leistung der Kommunen. Und dann, wenn gekürzt werden muss in dem Bereich, dann ist das halt gerade bei diesen relativ überschaubaren Summen wie bei uns in der Popularkultur dann aber doch auch gleich sehr schmerzhaft.
0: Ja, klar, weil da hängt halt viel dran, ne? An so 100 Euro. Aber klar, irgendwie war es lange Zeit so, dass mit Blick auf Berlin hat man hier in Hamburg immer gedacht, Kultur ist noch was wert, also auch finanziell. Aber es gleicht sich immer mehr an, ne?
1: Wir schauen jetzt mal. Wir sind jetzt erstmal optimistisch, dass wir das irgendwie wieder, dass wir wieder die nötige politische Unterstützung für dieses Thema haben. Ich glaube, ein Erkenntnisproblem ist es nicht.
0: Ja.
1: Und so gehen wir da jetzt erstmal rein.
0: Okay, ja, ich wünsche viel Erfolg und ihr haltet uns ja auf dem Laufenden.
1: Yes.
0: Noch neu ist, die ja vielleicht auch nochmal ein bisschen ökonomischen Schwung mit reinbringen, ist auch der Aspekt der Ansiedlung von neuen Räumen. Da entsteht ja derzeit am Oberhafen ein neues Cluster und wir sprechen ja auch gleich noch über die Sternbrücke. Ein paar Orte sind ja schon da, wie Fundbüro und Beatboutique. Das sind die beiden, die jetzt schon da sind und halt der neue Club jetzt.
1: Das Glimmer.
0: Siehst du irgendwie darin eine Chance und eine positive Stadtentwicklung oder findest du es irgendwie immer noch so eine Form von Verdrängung? Weil so ganz zentral ist es ja nicht so am Oberhafen mal vorbeizukommen.
1: Ja, also Ich sehe schon, dass hier etwas gerade passiert in der Stadt, was Einmaligkeitscharakter hat, weil durch diese Verdrängung an der Sternbrücke die Stadt sich jetzt schon in der Pflicht sah, dort für Ersatz zu sorgen und hat halt Ausschau gehalten, wo könnte eine größere Musikclub-Ansiedlung passieren. Und wir wissen alle, wie schwer es ist, überhaupt einen Club irgendwo neu anzusiedeln, weil es gibt halt die Thematiken Schallemissionen, An- und Abfahrten, etc. Und dass da jetzt die nicht alle so vom Himmel fallen, die Orte, es überrascht mich. Und mit den Deichtor-Kasematten, die ja jetzt auch noch vor dem Oberhafen liegen, also direkt neben den Deichtor-Hallen, in, da muss man sagen, relativer Bahnhofsnähe auch, ist jetzt nicht so unzentral gelegen.
0: Das stimmt, aber
1: in einer
0: jetzt,
1: Großstadt wie Hamburg, also muss ich einfach mal, also um, wenn man auf die Karte guckt, das ist eine Innenstadt.
0: Ja, gut, aber ich rede jetzt so auch aus meiner Perspektive. Ich bin auch schon mal im Footbüro oder Beat Boutique. Da bin ich dann irgendwie abends auch nicht mehr weggekommen nach meinem Gig. Ist vielleicht dann auch so meine Richtung, in die ich muss.
1: Dass es dann Anpassungen geben muss mit einem Nachtbussystem etc., den ÖPNV an so einem neuen Clubareal, was sich dann da jetzt gründen wird. Da werden wir mit der Verkehrsbehörde noch viel in Kontakt sein müssen. Weil wenn das passiert, was der Senat jetzt neulich im Sommer auch in einer großen Anfrage erstmals öffentlich announced hat, ist, dass neben Fundbüro und Beatboutique dort jetzt noch bis zu 5 weitere Musikclubs sich theoretisch ansiedeln könnten.
0: Oh, das ist sehr gut.
1: Und dann hätten wir jetzt im Maximum gesprochen 7 aneinanderhängende Musikclubs in einer Straße plus den Glimmer im Oberhafen plus wir haben im Oberhafen ja noch weitere Orte mit Halle 424 und der Hanseatischen Materialverwaltung, die auch plus dann ist es ja eigentlich auch noch die Tangente rüber zum Südpol. Dann haben wir da ein neues Clubareal in Hamburg, städtisch, politisch gewollt und auch gesteuert. Da ist es dann nicht von unten gewachsen irgendwie, sondern es ist schon dann von oben gesagt, hier siedelt euch doch dort bitte an. Und da wird auch mit finanziellen Förderungen, zumindest für die verdrängten Musikclubs von der Sternbrücke, also auch Steuergeld rein investiert. Und da muss man erstmal, finde ich, auch das lobend anerkennen, dass da der Wille da ist, Clubkultur in dieser Stadt auch weiter eine Möglichkeit zu bieten. Und bei allen Problemen, die sich da vielleicht dann an der Stelle noch ergeben, aber ich finde, da kann man dann auch dran arbeiten.
0: Auf jeden Fall, also so mit mehr Verkehrsanbindung wäre ich damit dann auch sehr zufrieden, weil klar, manchmal kann man sich irgendwie noch ein Uber oder so teilen, ne? Aber es ist ja jetzt auch nicht so eine belebte Ecke, da möchte ich vielleicht auch nicht so alleine nach Hause gehen.
1: Ja, das wird sich aber vielleicht in Zukunft auch ändern.
0: Das wäre schön, ja.
1: Also ich glaube schon, wenn man da in die weitere, nähere Zukunft dann guckt, dann wird das eine ganz andere Qualität auch bekommen.
0: Aber dann braucht es ja auch wieder Bars, habe ich irgendwie überlegt, weil früher hat ja auch die Sternbrücke ein bisschen davon gelebt, dass man vielleicht erstmal in eine Bar ist, ein Bier getrunken hat und dann geschaut hat, wo man hingeht, bevor man Eintrittsgeld bezahlt oder keine Ahnung. Und dann fehlt es ja ein bisschen auch an Bars. Oder es wäre ja auch schön, wenn man da so kurz mal was trinken gehen könnte.
1: Ja.
0: Unverbindlich.
1: Aber deswegen dachte ich vielleicht auch bis zu 7, also vielleicht werden es auch nur 5. Und dann hätte man vielleicht noch 2 Kasematten frei, wo sich auch noch sowas ansiedeln kann. Plus es gibt auch hier in den Deichtorhallen ja auch eigentlich ein Bar, Café, was sich ja vielleicht dann auch noch irgendwie weiter anpasst. Es kann auch über noch die Altländerstraße reden wir dann. Das ist diese Straße an den Kasematten. Wenn man die zum Beispiel, die wird im Moment als Parkplatz eigentlich genutzt. Ja?
0: So.
1: Wenn man die mal entwidmen würde, so nennt sich das, dann könnte man auch auf der Straße vielleicht durch eine Nutzung von Außengastronomie etc., Essensständen etc. Also ich kann mir da schon sehr viel vorstellen an dem Standort.
0: Ja. Ja, ich habe es so noch gar nicht betrachtet, aber vielleicht ist das auch dann immer so voll subjektiv. Früher Deichtorhallen war dann immer so dieser Museumsbesuch. Man geht dahin kulturell und ich fand es jetzt aber auch ganz schön eigentlich, mal wieder da im Fundbüro oder auch Beatboutique zu sein. Aber ich habe ja auch mit dem Betreiber der Beatboutique gesprochen. Das war ja vorher eigentlich irgendwie mehr so eine Bar. Jetzt ist es ein Club. Und ja, so ein bisschen, also ein bisschen Nostalgie ist irgendwie mit dabei. Man möchte ja auch weitermachen. Aber irgendwie habe ich auch so das Gefühl, so ganz glücklich oder auch so das, was es vorher so war, ist, also es lebt halt noch nicht so, dieser Ort. Und das ist manchmal dann so schade.
1: Ja, die beiden haben natürlich jetzt ein bisschen das Problem der Pioniere dort zu sein, so ein bisschen die Vorhut, ne? Und durch diese verzögerten oder durch diesen gestaffelten Umbau der Kasematten geht es jetzt halt so peu à peu.
0: Ach so, nur ist noch gar nicht alles fertig.
1: Und deswegen sind sie halt so natürlich, und meine These wäre, je mehr oder wenn da jetzt sich weitere Ansiedlungen so, dann wächst da auch wieder was auch, man muss mal sagen, in der Sternbrücke ist das auch ja alles nicht explodiert zu einem Zeitpunkt, sondern das ist auch peu à peu gewachsen.
0: Ja, über 20 Jahre, ne?
1: So,
0: ja.
1: Ne? Und das muss man diesem Standort vielleicht auch
0: die Zeit geben.
1: Die
0: bin
1: Zeit
0: ich bereit.
1: Geben. Ja,
0: doch,
1: gut.
0: Bin ich sehr bereit.
1: Und wer, wenn nicht die Clubkultur es auch schafft, auch Orte umzuprägen und unsere Köpfe auch so ein bisschen und in der Stadt dann auch, war ich noch nie und jetzt ist es irgendwie anders geworden, finde ich, da kann auch die Clubkultur zeigen, dass es zur Transformation auch positiv beiträgt und nicht immer nur so eine negative Komponente damit einhergeht.
0: Ja, also ich meine, wenn man jetzt so auf Clubkultur und so allgemein blickt, waren das ja immer Räume, die dann schnell zu Ansiedlungen geführt haben und schnell neues Leben, also auch in der Schanze und so. Es hat ja ganz viele Entwicklungen vorangetrieben. Insofern würde ich mir das auch wünschen, dass da ein bisschen Leben entsteht.
1: Schauen wir mal.
0: Ja, ich bin ganz gespannt und vielleicht noch eine abschließende Frage, was sagst du denn zu dem Sound? Weil unter diesen Viadukten ist ja auch immer eine Herausforderung für Soundingenieure.
1: Ja, aber da haben wir jetzt ja, glaube ich, wenn es Menschen gibt in der Stadt, die da Expertise haben, dann sind das Menschen aus dem Fundbüro oder Beatboutique oder auch dem Wagenbau. Also
0: da machst du dir keine Sorgen.
1: Nein, das können die.
0: Okay, dann kommen wir doch zu dem zu der Sternbrücke, über die wir jetzt schon gesprochen haben. Weiterhin ist ja noch eine Baustelle zu sehen, also man kann auch schon die neue Brücke sehen, kann auch schon unter durchfahren. Du meinst, du bist auch schon unter durchgefahren?
1: Gefahren noch nicht. Ich wollte mal drunter durchlaufen, habe aber den Fehler gemacht, dass ich von der Max-Brauer-Allee gekommen bin und das war noch gesperrt.
0: Da ist noch gesperrt, das stimmt.
1: Und stand dann so ein bisschen wie im Zoo vor den Elefanten oder in dem Fall vor der Monsterbrücke.
0: Ja, es ist auf jeden Fall gewaltig. Ich bin auch schon mit der S-Bahn quasi über die Brücke gefahren. Klar. Also man sieht jetzt nichts. Leider, ein paar Graffitis sind schon da. Da freue ich mich auch auf mehr. Aber jetzt geht es um auch das Umfeld der Sternbrücke. Und dazu passend feierte die Dokumentation Sternbrücke Forever, also der Dokumentarfilm, während des Filmfests hier in Hamburg vor 2 Wochen seine Premiere. Und heute lief der Film auch nochmal im Zeise-Kino, bevor er nächste Woche offiziell startet in allen Kinos. Und du warst heute dabei. Wie war es denn?
1: Ja, ich durfte das erleben, kriege eine Gänsehaut spontan, weil es erstmal ein ganz, ganz toller Film ist, der ganz starke Bilder transportiert. Der Regisseur Christian Hornung hat über, von 22 an hat er bis jetzt dort die ganze Zeit, nicht die ganze Zeit, also immer in Stücken natürlich, die Menschen und die Räume dort dokumentiert und festgehalten und lässt die auch alleinig sprechen. Und das, das packt er unglaublich wertvoll zusammen und gibt diesem monumentalen Ort irgendwie nochmal so eine Dokumentation für die Nachwelt. Das ganz stark. Also alle, die das einigermaßen interessiert, sollten sich das auf jeden Fall im Kino geben. Jetzt nächste Woche Kinostart in ganz, ganz vielen Kinos in Hamburg. In anderen Städten Deutschlands durchaus wohl auch sehbar, aber das Interesse ist wohl doch in Hamburg. Aber ich finde auch, man kann sich auch außerhalb Hamburgs mit diesem Film gut mal beschäftigen, weil es natürlich viel um Stadtentwicklung, Gentrifizierung, solchen Prozessen geht und
0: Ja. Und um Menschen dann auch letztendlich.
1: Und um die Menschen und um die Geschichten und genau. Deswegen auf jeden Fall eine Filmempfehlung.
0: Ich werde die mir auch noch angucken. Ich hatte dich ja auch schon gefragt, so Thema Triggerwarnung, ob es einen dann doch ein bisschen zu aufbringt, aber du meinst, es hält sich noch in Grenzen.
1: Ja, das ist natürlich jeder unterschiedlich. Also mich hat das schon bewegt ich musste auch ein Tränchen verdrücken irgendwie, weil das so emotional dann war. Und aber ich finde, das gehört auch zum Film, zum guten Film irgendwie dazu.
0: Ja.
1: Emotions.
0: Voll. Wenn man sich drauf einlassen möchte, kann man sich den jetzt ab nächste Woche im Kino anschauen. Ich werde es auch noch wagen. Irgendwie, ich habe schon so viel auch darüber gesprochen und aber es bringt ja auch nichts, sich immer nur so dann damit runterzuziehen. Deswegen, ich freue mich auf, dass du da bist. Du bist immer so optimistisch, wenn wir über Clubkultur hier sprechen. Und wenn wir über die Sternbrücke sprechen, gibt es auch noch einen weiteren, in Anführungszeichen, was heißt Siegespunkt, aber ein weiterer positiver Schritt jetzt über die Neugestaltung des Umfelds. Da findet nächste Woche Mittwoch am 14.10. ab 18 Uhr im Beta-Haus ein Gespräch über die Vorschläge zur Gestaltung statt. Das Beta-Haus ist in der Eiflerstraße 43, also die Parallelstraße von der Max-Brauer-Allee, noch zugänglich. Und ist es, das ist nächste Woche Mittwoch, für alle, die es interessiert, ab 18 Uhr. Und ist das für dich schon eine Form von Beteiligung oder was braucht es deiner Meinung nach jetzt noch?
1: Ja, das ist eine gute Frage. Das wird man dann, glaube ich, sehen, weil wir wissen natürlich jetzt nicht, wie der Bezirk das jetzt da erstmal vom Format her aufbaut.
0: Ja.
1: Es ist auf jeden Fall, aus meiner Sicht erstmal, es ist eine Anhörung, ja. Und Bürgerinnen und Bürger, Anwohnende, aber auch Interessierte sind eingeladen, dorthin zu gehen und können, glaube ich, einfach erstmal durch Teilnahme signalisieren, dass da ein Interesse an diesem Thema ist. Ich glaube, darum geht es jetzt erstmal weiterhin. Ich meine, ist nicht so, dass das, glaube ich, unterm Radar bislang lief. Also diese Initiativen, die sich dort bewegen, haben ja schon viele Menschen dort immer wieder auch hingebracht zu den Kreiselkonzerten und Demos noch und nöcher. Und da jetzt weiter, und jetzt steht diese Brücke da und jetzt geht es ja der
0: jetzt
1: Kampf
0: weiter,
1: eigentlich so richtig, oder absolut. Der zweite, wenn man um die Brücke hat man ihn erstmal vielleicht verloren, aber um die Räume und um dieses Umfeld, das geht eigentlich jetzt erst so richtig los, und dass da sich weiter Leute dran beteiligen, Interesse signalisieren, und dann werden wir, glaube ich, alle auch da sehr genau beobachten, was der Bezirk Altona, die Deutsche Bahn und am Ende auch der Senat dort entscheiden wird. Und hier sehe ich jetzt erstmal auch einen Perspektivraum und Chancen, und wäre jetzt auch erstmal gut. Wir haben auch viele negative Beispiele in Hamburg, wenn wir jetzt über das Paloma-Viertel zuletzt über Bürgerpartizipation sehen, dass dann doch auch vieles im Sande verlaufen ist, aber jetzt macht an der Sternbrücke irgendwie sich so ein neuer Prozess auf, und dann werden die Regierungsverantwortlichen schon nochmal da auch, glaube ich, beweisen können, dass sich dieser Ort auch wieder für die Bürgerinnen und Bürger dann wieder entfaltet. Und dort war ein Herzzentrum für Begegnungen auf vielfältigster Art und Weise. Und ich glaube, das kann man jetzt schon durch diese erste Bürgerbeteiligung oder das erste Verfahren, und wird man hoffentlich auch nächsten Mittwoch sehen, dass es da schon eine Sehnsucht gibt der Menschen, dass sich auch solche Räumlichkeiten dort wieder ansiedeln. Sicherlich nicht in dieser ganzen Fülle und in dem Ausmaße, wie sich das da vielleicht entwickelt hat. Da wird sicherlich schon auch eine Steuerung drauf sein, aber den einen oder anderen Ort sollte es doch da unserer Meinung nach geben, und da werden wir als Clubkombinat auf jeden Fall auch weiter drauf Acht geben.
0: Ja, jetzt ja auch nochmal so zum Aufbau. von 18 bis 21 Uhr darf man Wünsche und Ideen bewerten. Also dann ist, darf man sagen, was man gut und nicht so gut findet. Und von 19 bis 20 Uhr ist dann die Diskussion im Erdgeschoss. Ist auch alles barrierefrei zugänglich. Und man kann jetzt auch schon in die Wünsche und Vorschläge online reinschauen. Also über die Website von der Stadt. Ich glaube, umfeld-sternbrücke.beteiligung.hamburg ist der Link. Und ja, ich habe da auch schon mal reingeschaut. Unterschiedliche Ideen und Wünsche wurden da versammelt. Also man kann da auch schon reinschauen. Wo wir gerade bei Ideen und Wünsche sind, du hast ja schon gesagt, es ist schon eine Form von erstmal ein neuer Prozess, der hier stattfindet. Man wird wahrgenommen, es geht in eine Richtung, ja, selbstbestimmte Stadt ist vielleicht schon zu viel, aber eine Mitbestimmung ist schon ein bisschen, Sichtbarkeit ist da. Und was wünschst du dir denn für den Raum?
1: Ja, also dass wir schon dort wieder Räume haben, die niedrigschwellig zugänglich sind. Das heißt, da wird auch Steuergeld am Ende fließen müssen, allein um sie herzurichten und um sie und von den Mieten her auch zu subventionieren. Und natürlich wünsche ich mir jetzt aus einer Kombinationsperspektive da auch ein, zwei musikalische Räume. Darüber hinaus, das dürfen dann gerne noch weitere werden, wo Bürgerinnen, Bürgerinitiativen, etc. Räumlichkeiten finden. Und weil dieser Ort ist einfach, es ist mal so das Dreieck im Ausgehviertel, ja. Schanze, Reeperbahn und Sternbrücke, und da klafft jetzt eine riesen Lücke. Und da wünsche ich mir schon, dass das wieder so eine Strahlkraft gewinnt.
0: Ja, vielleicht wird ja dann abends die Brücke noch schön beleuchtet.
1: Ja, da gibt es ja auch schon Experimente zu, ob das, ja, werden wir alles sehen.
0: Ja, ich finde es schöner, wenn die dunkel bleibt dann nachts. Dann kann man sich nochmal imaginieren, wie man es gerne möchte. ich glaube auch Begegnungsräume braucht es da vor allen Dingen, weil was ich jetzt auch so gemerkt habe, ich war auch ein, zwei Mal auf den Kreise-Protestkonzerten, so Menschen wollen irgendwie zusammen sein und Live-Musik hören, und das ist auch irgendwie immer, finde ich, was ganz Schönes, weil ich bin meistens auch hin und habe jetzt nicht geschaut, wer spielt da heute, und sich mal auf sowas Neues einlassen. Wir hatten anfangs davon gesprochen, Subkultur ist etwas, was Grenzen überschreitet, was ausprobiert, was so ein bisschen widerständig ist. Und da fand ich es immer auch total schön, was ganz Neues zu hören und zu denken, so, ja, weiß ich nicht, ob ich es mir nochmal anhöre, aber jetzt so hier in dem Moment, ich finde es gerade richtig schön. So einfach.
1: Ja, das ist halt so die Kraft von solchen Räumen, oder diese Energie, was glaube ich so ein grundsätzliches Menschenbedürfnis ist, dass man in einem Raum zusammen mit Menschen, anderen Menschen, auch ja, sehr viel Unbekannten, Musik, Licht, sonstige Einflüsse, die man so hat, und dass das dann ein Mix interagiert, das erzeugt jedes Mal etwas Einmaliges, und da können wir uns noch als Menschen spüren und so dieses menschliche Dasein immer wieder erfahren, auch außerhalb unseres Alltags, ne, mal ausbrechen aus dem Alltag, aus dem Berufsleben, nachts unterwegs sein. Das sind ja schon manchmal Grenzerfahrungen positiver Natur, Ekstase, Exzess. Das sind alles wichtige menschliche Daseinsformen. Ja. Und wenn wir das an diesen Orten nicht haben, dann muss das irgendwo anders aus uns raus, und das hat man, glaube ich, in der Corona-Phase dann auch mal gesehen, was mit einer Gesellschaft passiert, wo es nicht ausreichende solche Ventile auch mal gibt, des Luftholens und sich Erneuerns auch im Kopf durch solche Erlebungen oder dann Vergnügen, wenn man es dann irgendwie etwas despektierlich vielleicht...
0: Unterhaltungsbranche.
1: Ja, genau so. Aber dass das was ganz Lebensexistenzielles ist, wird, glaube ich, jedem, der sich darauf immer wieder auch mal einlässt, immer wieder bewusst, dass das...
0: Die Unterbrechung des Alltags ist schon wichtig, finde ich auch.
1: Ja, also sonst funktionieren wir auch am Montag dann wieder irgendwie, also das können wir ein paar Wochen lang so durchziehen, ja. Aber irgendwann brauchst du einfach auch nochmal einen neuen Impuls.
0: Bisschen Pause, ne? Was ich auch immer schön finde bei der Musik, dann kann man ja einmal ganz kurz, es gelingt nicht immer, aber so den Kopf mal ausschalten und jemand anderen denken lassen, der dann gerade auf der Bühne ist.
1: Ja, oder einfach genießen, also vom Auge her, vom Ohr her, einfach sich diesen vielfältigen Einflüssen auch mal aussetzen und ja.
0: Ja, wir haben auf jeden Fall die gleiche Passion, so wie ganz viele andere HamburgerInnen. Und was du aber schon angesprochen hast, was mir persönlich auch wichtig wäre, dass halt diese Niedrigschwelligkeit, die es vorher an der Sternbrücke gab, dass die erhalten bleibt, dass man wieder teilnehmen kann, auch wenn man nicht irgendwie 30 Euro hat, dass man da an einem Bar oder einem Clubabend teilnehmen kann.
1: Voll. Und das glaube ich, das ist so eine der Kernherausforderungen, die sich Clubkultur wahrscheinlich schon seit jeher immer wieder stellen muss, aber dadurch, dass wir halt mit Inflation und immer teureren Mieten.
0: Alles steigt einfach irgendwie.
1: So, ja. Genau. Aber Gehälter dann gerade von jüngeren Menschen,
0: die eben nicht so.
1: Das Taschengeld oder BAföG zieht dann halt nicht so mit. Und deswegen kommt natürlich diese Szene, diese Form von Kultur immer mehr unter Druck und muss damit umgehen und schneidet sich auch ins eigene Fleisch, wenn sie die Eintrittspreise erhöhen, weil was der erste Effekt ist natürlich, dann spare ich mir den Eintritt und gehe halt in den Kiosk oder mache halt irgendwas anderes. Das bringt dann wieder Folgeprobleme mit sich. Also es ist nicht im Interesse von Clubbetreibenden oder der Clubkultur da jetzt eine Gewinnmaximierung zu erzielen. Und häufig wird das dann mit so einem Begriff, es sind aber kommerzielle Veranstalter. Ich finde, da muss ich nochmal, wir sind hier in der Marktwirtschaft, es ist Kapitalismus und alle wünschen sich niedrige Zugänge und möglichst viel Publikum im Club, aber es ist halt leider diese Wirtschaftlichkeit, die gerade mit diesem Metier, was in den Sommermonaten die Leute einfach weniger weggehen oder eher draußen weniger reingehen, sondern eher draußen unterwegs, dass du auch im Sommer halt aber auch die Miete bezahlen musst und du willst auch deine festen Mitarbeitenden auch im Sommer bezahlen, damit sie weiter bei dir zum Beispiel das Programm booken, etc. Und diese kapitalistische Logik, die dahinter ist, bringt es halt immer mehr ins Wanken und da sind wir auch dran, sage ich mal, das zu adressieren und unter anderem mit Förderung halt in so einen subkulturellen Bereich, dass es zumindest möglich ist, dort mit Fördergeldern diese Barrieren zu senken, diese Eintrittshürden.
0: Ja.
1: Das ist uns ein großes Anliegen, da sind dicke Bretter zu bohren, aber da sind wir dran, aber sehen natürlich klar, dass das ein tägliches Aufgabenfeld ist oder dass es viele Leute inzwischen auch schon abschreckt und sagt, nö, ist mir zu teuer, 30 Euro Clubnacht geht nicht.
0: Ja, dann wollen wir doch mal schauen, wie sich das in Zukunft entwickelt und kommen jetzt auch schon zum Abschluss über das Clubkombinat. Vielleicht noch ein kleiner Tipp, weil du mir den Hinweis gegeben hast, will ich das auch mit meinen HörerInnen teilen oder mit den HörerInnen teilen, und zwar der Brückenstern ist noch erhalten geblieben an der Sternbrücke und dort gibt es vorwiegend Live-Musik im Bereich Jazz. Noch einen kleinen Hinweis, darüber werden wir jetzt nicht ausführlich sprechen können, aber es gibt auch wieder den Club Award, den ihr auch immer jedes Jahr austragt, der wird wahrscheinlich im Januar sein und da könnt ihr dann auch aufmerksam bleiben. Dann vielleicht noch kurz zum Thema Awareness. Da habt ihr noch das Projekt TBA. Da ist jeden zweiten Mittwoch im Haus 73 ein Stammtisch, wo man einfach vorbeikommen kann, ob als ClubbetreiberIn, VeranstalterIn oder einfach nur interessierte Person. Ohne Anmeldung kann man jederzeit vorbeikommen. Und dann kommen wir schon, weil es jetzt so, aber es ist so, wenn man über etwas spricht, weil die Zeit schon so vorangeschritten ist, dein Engagement in der Live-Musik-Kommission oder auch kurz Live-Com. Das ist ja ein Netzwerk der Club- und Festivalkultur und ihre Interessensvertretung gegenüber Politik, Verwaltung, Medien und Gesellschaft, aber nicht nur innerhalb von Hamburg, sondern bundesweit. Na, da warst du gerade war das diese oder letzte Woche noch in Berlin, hast du mir erzählt.
1: Ja, richtig. Da war das Herbstfest der Initiative Musik, das ist so die Fördereinrichtung des Bundes, genau, für Popularmusik, und die haben in den Tresor geladen.
0: Ach so, schön.
1: Und das war ein schönes Lobby-Event, wo man dann die Szene bundesweit trifft und auch Bundespolitik trifft und sich klassisch vernetzt und austauscht. Genau, und wir hatten es noch genutzt, haben noch eine kleine Mini-Vorstandsklausur. Dann, wenn man dann schon alle nach Berlin dann fahren, dann sollte es sich auch passend noch weitere Termine machen. Wir waren auch noch, haben auch noch einen Bundestagsabgeordneten getroffen. Also es war ein vollgepackter Berlin-Tag, so wie er sein soll.
0: Ja, klingt so. Tresor und einmal im Bundestag.
1: Ja.
0: Das ist doch quasi das Touri-Programm, aber auch wichtig. Nee, aber ich mag den Tresor auch sehr gerne. Und worauf wir jetzt hinauskommen, ist ja das Ziel des Vereins, hast du ja schon kurz ein bisschen angesprochen. Es geht ja vor allen Dingen um Netzwerke. Aber was ist denn noch so das Ziel von eurem, also ist es so ähnlich wie das Clubkombinat?
1: Man kann
0: oder?
1: Sagen, das ist das Clubkombinat auf Bundesebene. Ne? Es geht auch darum, die Rahmenbedingungen für Live-Musik und Clubkultur möglichst optimal zu gestalten. Und ist halt, man braucht sich nicht lange damit oder lernt sehr schnell, wenn er in dem Feld tätig ist, dann kann man muss man Handlungsfelder auf kommunaler Ebene, auf Landesebene und auf Bundesebene angehen. Ne? Und wir hatten die Corona-Phase, glaube ich, braucht man nicht länger ausführen, dass da auch viel von Bund kam. Jetzt haben wir zum Beispiel im Baurecht mit dem Bauturbo ein Gesetz, was die Verdichtung von Städten nochmal weiter vorantreiben wird. Das heißt, heranrückende Wohnbebauung an Musikclubs wird einfach ein noch häufigeres Phänomen sein, und sich da Strategien, Lösungsansätze zu artikulieren, auszudenken. Dafür haben wir unsere Live-Com, und das tun wir sehr intensiv auf Bundesebene mit dem Kollegen Austausch und adressieren dann halt auch in den Deutschen Bundestag. Da konnten wir dann kurz vor der Corona-Phase ein sogenanntes parlamentarisches Forum für Club- und Festivalkultur installieren, wo interessierte Abgeordnete sich sozusagen die Hand heben konnten und sagen, jo, finden wir gut. Und da haben wir jetzt so einen kleinen, aber feinen Kreis in alle Fraktionen, in alle demokratischen Fraktionen, und können dort unsere Themen, die wir auf Bundesebene erkennen, adressieren, und das ist schon mal ein Riesengewinn.
0: Ja, kann ich mir vorstellen, dass man auch viel voneinander lernt, ne? Weil manche Themen sind jetzt hier noch kein Thema, aber vielleicht in Berlin schon, oder sind jetzt hier schon Thema, aber vielleicht in Bremen nicht, sage ich jetzt einfach mal so.
1: Genau, also das ist sehr, sehr wertvoll, den Austausch dann mit den KollegInnen und auch was Innovation angeht, ne? wenn ein Netzwerk jetzt irgendwie sich wieder was Neues ausgedacht hat, zum Beispiel das Clubkataster oder jetzt wir in Hamburg haben jetzt zuletzt eine Einkaufsgemeinschaft Kultur announced. So, das interessiert dann wieder andere Kollegen. Und was habt ihr denn euch da überlegt? Ja, das und das und das. Also da kommt sehr viel Energie und sehr viel Spirit und Innovationskraft auf so eine Bundesebene. Das nehmen wir auch als Hamburgerin wiederum viel mit. Die Kölner haben jetzt zuletzt den Club Euro installiert, ein Tool, und den wir in Hamburg schon zuerst eingeführt hatten. Aber sie machen es jetzt ganz anders. Ach, wie machen? Und da sind so, ständig gibt es was zu lernen.
0: Und das Ratsjahr spendet doch immer 5 Cent an die Clubkultur, oder ist das nicht mehr aktuell?
1: Das war jetzt eine bislang einmalige Aktion, die wir in Hamburg hatten. Ja. Wir sind in Gesprächen, ob wir das nicht nochmal wieder neu auflagen wollen.
0: Ja, das würde ich gut finden.
1: Kam sehr gut an, aber das sind dann so
0: Kleinigkeiten. Ne? Wo wir jetzt gerade noch bei der Live-Com sind, ist mir aufgefallen, du hast noch Festivalkultur erwähnt. Und wenn ich an Festivalkultur denke, dann denke ich auch immer an das, worüber wir eigentlich schon so ein bisschen gesprochen haben, dass nicht nur so DIY-Projekte, die sich ja eh ehrenamtlich finanzieren, vor Probleme gestellt sind, sondern halt ja auch große Festivals. Und haben auch schon über das Reeperbahn-Festival gesprochen. Da war ja auch ein Live-Com-Haus an zwei Orten. Habt ihr verschiedene Panel-Talks geführt. Und wir kürzen das jetzt mal ein bisschen ab, weil ich fand interessant das Thema über KI, wo ihr einen Panel-Talk gemacht habt über Thema Sichtbarkeit im KI-Zeitalter für Live-Musik und kleinere Clubs. Welchen Einfluss hat denn die KI überhaupt auf die Live-Musikkultur deiner Meinung nach? Oder welche Chance bietet sie vielleicht auch?
1: Ja, also vielleicht zweierlei. Erstmal glaube ich, wie glauben wir das, wie die Leute jetzt sich informieren über Nachtleben, Clubkultur, also dass nicht mehr so viel gegoogelt wird, sondern dass die KI gefragt wird, was kann ich denn heute Abend in Hamburg machen?
0: Und
1: dass
0: wirklich?
1: Das, okay. Ja, also das zeigen schon die Messungen sozusagen, dass sich da einfach gerade bei den jüngeren Leuten das jetzt sehr natürlich so und da dann sichtbar zu bleiben bei diesen Abfragen, ne, zu lernen, zu verstehen, auf welche Datenbasis greift denn die KI da jetzt eigentlich zu und macht sie das macht sie das auch fehlerfrei oder kommen da auch Fehler rein und dann steht man irgendwann vor der geschlossenen Clubtür. Ja. Das ist ein wichtiges Feld, das haben wir halt in so einem Leitfaden mal zusammengestellt und da auf dem Reeperbahn-Festival unserer Community vorgestellt. Den kann man bei uns anfragen und wenn man bei uns Mitglied ist, kriegt man den auch zugeschickt. Das ist halt einfach erstmal so eine Wissenssammlung und ich glaube dann schon und auf Bundesebene, besagter Live-Com, haben wir halt einen Arbeitskreis, auch Digitales, der sich dann wieder in einer Untergruppe formiert hat mit dem Spezialthema, was kann denn die KI Positives, also an Effizienz in den Clubbetrieb bringen? Also was haben wir denn für nervige, immer wiederkehrende Arbeiten, zum Beispiel die GEMA-Meldung jeden Monat, so, die muss halt zwingend raus. Kriegt man das nicht irgendwie mit einem KI-Agenten gesteuert? Ja? Oder die Präsenz in Veranstaltungskalendern.
0: Die Promo.
1: Überall die Termine eintragen in dem Portal. Kann das nicht auch irgendwie ein KI-Agent einfach viel, viel effizienter machen? Also diese Effizienzgewinne, die KI vermeintlich da organisatorisch vielleicht bietet, die für die Clubkultur auszuloten, ist so eine Aufgabe, die sich gerade dieser Arbeitskreis gerade widmet. Und wenn da was Spannendes bei rauskommt, dann bringen wir das halt in unsere Mitgliedschaft.
0: Ja, apropos Mitgliedschaft, darüber habe ich nicht gefragt, weil ich das zum Abschluss machen wollte vom Clubkombinat. Weil da finde ich es ganz interessant. Erstmal würde ich dich vielleicht auch fragen, wie kann ich außerhalb... ich frage dich erst innerhalb. Wie kann ich denn innerhalb des Clubkombinats irgendwie das supporten, unterstützen? Wer kann Mitglied werden oder bei euch?
1: Wir haben so vier Kategorien laut Satzung. Das sind Musikspielstätten, also Orte, die mehr oder weniger regelmäßig Musik bieten. Da gucken wir immer sehr auf das kuratierte Programm. Also sind dort Künstlerinnen und Künstler benannt. Dann ist das da für uns schnell ein Haken hinter. Dann Veranstaltende ohne feste Spielstätte, die also wechseln hier und da. Das können auch Kollektive sein. Dann Festivals, die halt Festivals machen. Und aber auch Fördermitglieder. Also einfach Menschen, Einzelpersonen oder auch Initiativen, die sagen, finden wir super, dass ihr euch um diese Themen wie Live-Musik kümmert. Das wollen wir unterstützen mit einer jährlichen Fördermitgliedschaft. Das kann jeder werden, der Lust hat.
0: Und die Summe, darf man die sich entscheiden, oder?
1: Ja, es gibt so eine Untersumme, die ich jetzt hier nicht nenne, aber
0: Die findet man auf der Website.
1: Die findet man raus, wenn man das Ding
0: interessiert
1: ist und mal was ausfüllt und wir kommen dann ins Gespräch. Aber der Name Fördermitglied bringt natürlich auch mit, man möge ja auch Förderin gerne sein, die diese Arbeit unterstützen. Und das tut es natürlich dann auch durch den passenden Betrag. Also der ist frei wählbar, um es abzukürzen.
0: Okay. Und wie kann ich außerhalb des Clubkombinats die Club- und Sub- oder auch Live-Kultur fördern?
1: Ja.
0: Für wen das jetzt irgendwie interessiert?
1: Ja, folgt uns, ist so natürlich der Standardspruch, auf unseren Kanälen, die, glaube ich, jeder findet, der sie finden möchte. Also Reichweite ist natürlich als Sprachrohr, was auch wiederum politisch wirken möchte, ein wichtiges Instrument. Deswegen kann man sich da sehr leicht mit Klicks oder auch unsere Veröffentlichung dann wiederum teilen, kommentieren. Also das ist so das gängige Modell. Wir haben aber auch eine eigene App, die Clubplan-App, die findet man in den gängigen Stores, wo wir die Nachtkultur oder das Programm unserer Mitglieder quasi auf das Smartphone bringen und man sich einfach dadurch auch informieren kann, was gibt es alles, und findet dort unter Clubs, glaube ich, jeder oder keine Person war schon mal in allen Clubs dieser Stadt, selbst ich nicht.
0: Ja.
1: Und da mal auf Entdeckungstour gehen und nämlich diese Orte aufsuchen und feststellen, wow, wir haben einfach eine unglaubliche Vielfalt nach wie vor und es gibt so viel noch zu entdecken. Sich da auf den Weg machen und quasi unsere Mitglieder besuchen, das ist wahrscheinlich die beste Stärkung. Und vor Ort dann auch nochmal vielleicht ein Getränk mehr bestellen, als man das irgendwie...
0: Einmal eine Runde ausgeben für die Freunde.
1: Ja, so, genau.
0: Wenn man kann, wenn man möchte.
1: Wenn man kann und wenn man möchte.
0: Da vielleicht auch noch der kurze Hinweis, ihr habt 2016 auch ein Clubnetz gemacht. Das fand ich auch richtig toll, dass das so an der S-Bahn orientiert ist, sondern auch direkt sieht, wohin. Die gibt es jetzt ja nicht mehr alle so.

0: Yes. Da gibt es auch eins. Und jetzt mit Blick auf die Zeit, wir kommen zum Ende und vielleicht dann wagen wir auch einen Blick in die Zukunft. Was ist denn so dein ganz persönlicher Wunsch für die Hamburger Club- und Subkulturlandschaft?
1: Oh, wow. Ja, den jetzt in den letzten Sekunden.
0: Nee, du hast 2 Minuten.
1: Ja, okay. Ich habe vielleicht, also wirklich jetzt eher dann doch auch so ein bundespolitisches Thema, weil wir sind da jetzt schon so lange dran, diese Anerkennung im Baurecht für Musikclubs zu erwirken, dass wir ja dort als Kulturstätten wirken. Da habe ich auch persönlich schon eine Menge reingegeben und das ist jetzt die dritte Regierung, die daran gerade dran ist und ich hoffe so sehr, dass sie jetzt noch so lange hält, nicht nur dafür, auch für andere Dinge wäre das sicherlich wichtig, aber dass das jetzt durchgeht und wir dann erstmals im Baurecht so eine Anerkennung hätten, dann hätten wir so einen ersten Dominostein auf einer Bundesebene, die auch für Hamburg und die Clubentwicklungen, neue Standorte auf jeden Fall einen Mehrwert bringen würde und ja, Clubkultur weiterentwickeln kann, neue Standorte, das wäre wichtig und dann, wie Stichwort Dominostein, hoffen wir halt, dass wir damit auch weitere im Steuerrecht, etc., ja, Rahmenbedingungen in Gang setzen können, was auch der Hamburger Clubkultur dann zugänglich oder förderlich ist, weil ich sage auch immer, es bringt nichts, wenn wir uns nur in Hamburg retten und wenn um uns herum alles einbricht, dann wird auch Hamburg nicht als Club- und Konzertstandort mehr funktionieren. Deswegen müssen wir uns auch stark auf Bundesebene einsetzen und das ja, wünsche ich mir, dass wir uns das weiter gelingt.
0: Ja, das ist ein ganz toller Wunsch auf jeden Fall, weil das ist ja auch wirklich das, was, glaube ich, schwierig macht, dass Clubs keine Kulturstätte sind. Also wenn man Förderung anwenden möchte, muss man Verein sein und diese ganzen Sachen, für die ihr euch jetzt einsetzt als Verein. Deswegen herzlichen Dank, schön, dass du heute mein Gast warst und uns mal ein bisschen in deine Arbeit mit reingenommen hast.
1: Yes, danke, dass ich ja, mit dir das hier ausbreiten durfte.
0: Ja, und für alle anderen jetzt, oh jetzt guck mal, jetzt sind wir noch richtig gut in der Zeit. Ja, für alle anderen wünsche ich aber noch einen schönen Abend und ich gebe euch auch einen kleinen Ausblick für die nächste Sendung. Die ist am Sonntag, der 8.12. Da ist Senaya bei mir zu Gast im Studio und sie ist seit 18 Jahren als DJ aktiv, war in unterschiedlichen Clubs schon tätig und engagiert sich für Nachhaltigkeit, Inklusion, Flinter Empowerment und Diversity. Und ich freue mich auf jeden Fall schon sehr drauf und wünsche euch noch einen schönen Sonntagabend. Und
1: grüße ihn mal ganz lieb von mir.
0: Ja, das werde ich auf jeden Fall machen. Vielleicht hört sie jetzt ja auch gerade schon mal zu. Ist schon mal bereitet sich schon mal vor auf die nächste Sonntag. Und ansonsten richte ich ihr den Gruß lieb aus und verabschiede mich jetzt bei allen in den Abend und in den Herbst.
2: Sachen durch den Kopf.
0: Oh Gott, das ist was ganz anderes. Oh Gott, okay.

0: Gut. So.
1: Ja, schönen Abend. Schön, dass ihr da seid.

0: nicht, damit wir gucken können, dass wir den Hörer voll kriegen, aber das sieht jetzt mal gut aus. Ich stehe hier als Vertretung des Arbeitskreises Unbehagen der Struktur und wir freuen uns riesig, dass heute Abend Klaus Pittermann hier ist, um uns was über die Ideologiekritik bei Wolfgang Fort bzw. über die politische Sozialisation Wolfgang Forts zu erzählen. Wir als Arbeitskreis haben sich normalerweise mit Erinnerungspolitik oder auch der Möglichkeit kritischer Gesellschaftstheorie an diesem Nichtort Lüneburg beschäftigt. Es ist ein besonderes Anliegen, in Auseinandersetzung mit der Geschichte der Universität ein halbwegs vergessenes bzw. auch aktiv verdrängtes Kapitel der Lüneburger Universitätsgeschichte in Erinnerung zu rufen, wo politische Bildung und Sozialisation mal möglich war, erfolgreich oder nicht, darüber kann man glaube ich streiten. Wir haben deswegen letztes Jahr schon den Film von Mikko Linnemann zu Eike Geisel, ein politischer und auch akademischer Weggefährte von Wolfgang Fort, gezeigt. Die haben beide in den 1970er Jahren auf Betreiben von Hermann Stettenhäuser und Günter Mensching in Lüneburg und haben damit gemeinsam mit denen so eine Art Exilzelle der kritischen Theorie in Lüneburg gebildet, also eine zweite Generation der Frankfurter Schule, die eben nicht auf der Seite von Jürgen Habermas stand. Und heute freuen wir uns eben dann besonders darauf, dass wir durch Klaus Pittermann die Möglichkeit bzw. unsere Bemühungen als Forts Verleger lang vergriffene Bücher zusammen mit ihm veröffentlichen und einer neuen Werkausgabe herauszugeben, die Chance bekommen, Wolfgang Fort, der im vergangenen Jahr gestorben ist, wieder oder noch einmal nach Lüneburg zu holen. Klaus Pittermann betreibt neben seiner Tätigkeit als Autor von Krimis, Zeitschriftartikel und auch einer Fußballkolumne seit 1979 den Verlag Edition Diamant. Angefangen mit der Herausgabe von vergriffenen Nummern der in Berlin herausgegebenen anarchistischen Theoriezeitschrift Schwarze Protokolle, bis dann in über viele Jahre lang die Herausgabe verschiedener politischer, satirischer Texte und Bücher von Autoren wie Harry Rowold, Roger Willemsen, Eike Geisel, Nicola Froste, Philipp Bohr. Und jetzt erscheint seit 2017 halbjährig ein neuer Band der älteren Werkausgabe von Wolfgang Fort. Jetzt gerade, heute oder gestern?
1: Gestern.
0: Gestern ja. Der zweite Band mit ausverkauften Endstationen und anderen frühen Texten.
1: Mit seinen ersten beiden Büchern, die Texte aus den ersten genau. beiden Büchern und den Texten zwischen 80 und 82.
0: Bevor ich einem Klaus Pittermann übergebe, würde ich gerne noch kurz eine kleine Perle oder archivarische Perle zitieren, auf die wir zwischendurch gestoßen sind. An der Eingangstür der Hamburger Studienbibliothek in Hamburg hängt ein offener Brief von Eike Geisel und Wolfgang Fort aus dem Oktober 79 oder 78, der sich an die Öffentlichkeit und den Rektor der Lüneburger Hochschule wendet. Und da geht es um die den Maßstab der in Lüneburg etablierten Forschungstätigkeit zu messen. Der besteht nämlich aus solchen selbstverfassten oder bestand damals aus solchen selbstverfassten Forschungsplänen und wo ungefähr die Regelung galt, schreiben Sie doch einfach irgendwas. Und Geisel und Fort, die eher der Meinung waren, dass man Forschung nach dem Resultat urteilen sollte, schreiben da sehr schön polemisch über die Problematik, diese ziemlich ressourcenaufwendige Arbeit und dann eigentlich einer völligen Willkür unterworfen zu werden in der tatsächlichen Auswahl dann, was als Forschungstätigkeit gilt oder nicht gilt. Über Lüneburg, wo sie, über die Lüneburger Hochschule, die, der sie sagen würden, der angemessenere Name wäre eigentlich Fachschule, in welcher, das vermuten sie, der Hausmeister nicht und nicht weniger forscht als irgendein Professor. Unter dem Gesichtspunkt der Forschung, wenn man diesen Begriff noch ein wenig ernst nimmt, ist es, wie wir meinen, egal, ob man den Assistenten oder, die oder den Gärtner lebenslänglich verbeamtet. Und bis heute wurde in der Uni sowas wie gärtnerische Forschung oder die subalterne Position der Reinigungskräfte wahrscheinlich in irgendeinem DFG-Forschungsprogramm drinstehen würden, bei aller Aufrechterhaltung hierarchischer Professoralverhältnisse, erscheinen diese Worte, wie so oft bei Wolfgang Fort, erschreckend aktuell und erschreckend notwendig. Und damit viel Spaß und vielen Dank fürs Zuhören.
1: Ja, merci für diese schöne Vorrede. Ist im Prinzip schon alles gesagt. Bevor ich es vergesse, Ich habe mal ein paar Verlagsprospekte mitgebracht. Da kann man sich über den aktuellen Stand der Ford-Werke informieren und auch über das ein oder andere Buch. Weil mein Verlag nämlich 40 Jahre alt ist und was Sie wahrscheinlich auch interessieren könnte, ist, dass ein neues Buch von Eike Geißel erscheint und naja, vielleicht noch das ein oder andere, was Sie interessieren könnte. Also angekündigt war das ja eigentlich, ich sollte was zunächst machen über Port als Ideologiekritiker. Mittlerweile hat sich das geändert und ich würde Ihnen was über die politische Sozialisation von Wolfgang Port erzählen bzw. vorlesen. Kann aber trotz allem noch als Einleitung ein bisschen was vortragen über meinen persönlichen Zugang zu Port und wie ich ihn kennengelernt habe. Es war Anfang der 80er Jahre, als mir die bei Rotbuch erschienenen Bücher von Wolfgang Ausverkauf und Endstation in die Hände fielen. Das sind die beiden Bücher, die in dem neuen Band jetzt drin sind. Die ich damals begierig verschlang, nicht nur, weil ich eine große inhaltliche Übereinstimmung mit seinen Texten feststellte, sondern auch, weil da jemand einen neuen Ton anschlug. Der Autor verstand es, seine Thesen und Analysen mit großer Schärfe, Klugheit und Eleganz zu formulieren. Kein Wort klang falsch oder deplatziert. Er verwendete keine Schaumsprache und keine Weihrauchvokabeln. Seine Argumentation traf genau und er nahm keine Rücksicht auf den Gegenstand seiner Kritik. Das hat mich sehr beeindruckt und ich glaube noch heute, dass es keinen begnadeteren Schreiber gibt, der seine politischen Analysen, denen immer etwas Selbstverständliches innewohnte, mit größerer Überzeugungskraft zu Papier bringen konnte und der dabei Witz und Sarkasmus besser einzusetzen gewusst hätte als Wolfgang Port. Dabei nahm Port immer den gegenteiligen oder zumindest einen anderen Standpunkt ein, als den einzunehmen er Denkfaulheit nachwies und der von Leuten vertreten wurde, die lieber in vorgefertigten Schablonen dachten oder glaubten, mit dem Weltbild eines Tagesschausprechers ihre Karriere voranzubringen. Und diese intellektuelle Kompromisslosigkeit, diese Unnachgiebigkeit in der Argumentation sprach mich sofort an, weil ich von der real existierenden Linken sowieso nichts hielt, seit sie sich ein alternatives Lebenskonzept zugezogen hatte, die Grünen und die Friedensbewegung nationale Töne anschlugen und die Nation nicht mehr abschaffen, sondern retten wollten, weshalb auch ihre Sprache immer schaumiger und staatstragender wurde. Und deshalb hatte ich schon seit geraumer Zeit nach etwas gesucht, das politisch radikal, intelligent, arrogant gegenüber dem Gegenstand und den Leuten war, die medial und in der Öffentlichkeit den Ton angaben. Und weil seine Texte nie langweilig waren und immer mit einem überraschenden, brillanten Gedanken aufwarteten, konnte ich gar nicht genug davon kriegen. Klar, es gab Marx, Hegel, Adorno, Horkheimer, aber sich mit deren Einsichten zu erfreuen oder und sie zu bestaunen, war etwas anderes, als sie auch produktiv zu wenden, wie Porters scheinbar mühelos gelang. Die meisten haben das nicht geschafft, die im Unterschied zu Port damit Karriere an der Uni machten, indem sie nur lange genug Klassiker-Exegese betrieben. Aus den Büchern Ports drang ein Sound, der ein ganz anderer war als der, den ich bislang kannte. Unabhängig, erfrischend und nicht darauf aus, korrekt zu sein und die Wahrheit gepachtet zu haben. Die erste Anstreichung in Ausverkauf von mir galt dem Satz: In einer gedankenlosen Welt ist das Denken wesentlich Hirngespinst. Daher die Esoterik und tendenzielle Nichtverstehbarkeit authentischer Theorie, der gelegentlich selbst deren Verfasser zum Opfer fällt. Zwei faule Wochen und eine Erkältung genügen, die Niederschrift eines Aufsatzes von der Unfähigkeit zu trennen, diesen auch noch zu verstehen. Dass er dieses Apodiktische auch selbstironisch gegen sich wendete, das war für mich freies, abschweifendes Denken, wobei dieses Denken ihn nicht davon abhielt, vehement darum zu streiten, ob ein Gedanke oder eine Argumentation richtig oder falsch war. Aber weil sie das zwar alles schön behaupten lässt, man sich mit etwas gutem Willen aber auch ganz andere Inhalte darunter vorstellen kann, hier noch ein paar Stellen. Die Abschaffung von Herrschaft hieß zweierlei. Die Führer und die Massen abschaffen. Die Abschaffung von Herrschaft war inhaltlich bestimmt als, freilich noch gemeinsam zu entwickelnde Fähigkeit, eines jeden ohne Partei und Führer gemeinsam mit anderen und notfalls auch alleine das Richtige zu tun. Endlich verklärte einmal einer nicht die Massen, als wenn auch nur potenzielles Subjekt der Geschichte, sondern brachte das Offensichtliche zum Ausdruck, nämlich, dass die Massen einem feindlich gesonnen waren, vor allem in der noch in den 70er und 80er Jahren nachwirkenden Nachkriegsgesellschaft, in der die Nazis so leben konnten, als wäre nie etwas passiert und die Raffhysterie daran erinnerte, dass sich nicht wirklich etwas verändert hatte. Jedenfalls nicht in den Köpfen der Leute, die gerne und sofort einem Erschießungskommando beigetreten wären. Und wenn es nicht anders ginge, dann besser allein und auf eigene Rechnung handeln. Und Port verweist da einmal auf Johann Georg Elsner, der ganz allein die Bombe gebastelt und deponierte, die im Bürgerbräukeller am 8.11.39 Hitler erwischt hätte, wenn er programmgemäß geblieben wäre. Masse war nach der Erfahrung mit dem Nationalsozialismus so desavouiert, dass sie sich nicht mehr als Größe behandeln ließ, auf die man sich praktisch oder theoretisch beziehen konnte, um eine politische Veränderung herbeizuführen. Und dennoch spekulierte die Linke ganz selbstverständlich darauf, die Massen für ihre Zwecke zu mobilisieren und auf ihre Seite zu ziehen. Von der unverwüstlichen Kriegsgeneration mit der hohen Kampfmoral im Schlussverkauf und mit dem gnadenlosen Überlebenswillen, die aus jedem Holzbein eine Waffe macht, war nichts zu erwarten. Schon gar keine Revolution, jedenfalls keine, bei der man selber ungeschoren davonkommen würde. Nicht einmal so etwas Elementares wie Menschlichkeit ließ sich voraussetzen, denn in Deutschland der 70er Jahre hatte so etwas wie zivilisatorische Standards noch nicht Einzug gehalten und die Linke trug nicht gerade dazu bei, dass sich dies änderte. In die schweigende Mehrheit vor der Verwirklichung ihrer geheimen Wünsche durch ihre Opfer bewahren, beschreibt Port das verhärtete Kollektiv der Deutschen, dass sie von keiner Anwandlung humanen Verhaltens, von keiner Erinnerung an die eigenen Kinder, die sie weich werden ließe, davon abhalten lassen würde, andere zu denunzieren und sich an der verdeckten Menschenjagd bei der Jagd auf die Mitglieder der RAF zu beteiligen. Und auch heute noch ernten Leute wie Thilo Sarrazin großen Zuspruch und langten Bestseller mit Büchern, die die Überfremdung und die Hartz-IV-Mentalität des Landes anklagen und die dabei die gescheiterte Existenz des eigenen Sohnes, der in einem Plattenbau im Osten Berlins wohnt und gerne arbeitslos ist, nicht etwa milde stimmt, sondern vielmehr das Material herzugeben scheint, um besonders hart gegen Menschen ins Gericht zu gehen, denen das Schicksal aus welchen Gründen auch immer übel mitgespielt hat. Aber es waren nicht nur die Senioren, die einem das Leben schwer machten. Um so alt zu werden, wie heute die 20-Jährigen sind, hätte ein Mensch früher 300 Jahre gebraucht. Und diesem Phänomen der frühen Vergreisung, die im Gesicht der Menschen häufig sichtbare Spuren hinterlässt, begegnet man noch immer, beziehungsweise wieder. Diese Beobachtungen standen zwar nicht im Fokus seiner Kritik, aber sie waren eine Art Grundrauschen, etwas, das seine Kritik immanent voraussetzte, eine Haltung, in der seine Kritik an den großen eigentlichen Themen wie die Aktualität des Nationalsozialismus, die Friedensbewegung und Anti-Atomkraftbewegung ihren Ausgang hatte und von der aus sich eine Kritik manchmal erst richtig einschätzen lässt. Manchmal nur Nebensätze und Marginalien, die Hinweise liefern, woher der Impuls seiner Kritik stammt. Dieses Grundrauschen, wie zum Beispiel der Hinweis auf die Schwarze Botin, eine erste anarchistische Frauenzeitschrift, bei der Gabriele Köckle mitgemacht hat, auf die Flugblätter der Gruppe Subversive Aktion und die Aufsätze von Hans-Jürgen Krahl als Gegengift zum Kursbuch, dessen Weg in die neudeutsche Klebrigkeit er einmal beschrieb, waren Hinweise, in welchem Koordinatensystem sich Port bewegte, auch wenn er nie darauf explizit Bezug nahm, wie er das bei Adorno, Horkheimer, Benjamin Arendt und anderen tat. Durch Port lernte ich der Friedensbewegung, die 1980 in Bonn mit 300.000 Demonstranten ihren Höhepunkt erreicht hatte, nicht einfach nur mit einem Gefühl der Abneigung zu begegnen, sondern sie als gesellschaftliches Phänomen zu begreifen, das etwas über die deutsche Wirklichkeit aussagte. Er zeigte, dass hinter ihrer hehren Absicht nach Frieden die Sehnsucht nach Nation steckte und dass sich in ihrem Weltbild ziemlich deutliche Hinweise auf völkisches Gedankengut nachweisen ließen. So, da mache ich jetzt mal nicht weiter, sondern wechsle jetzt ein bisschen das Sujet, weil es vielleicht für Sie auch interessanter ist, weil Poat ja hier von 1974 bis 1980 als Assistent am Soziologie-Lehrstuhl tätig war und im Halbjahr zwei Semester auch immer, meistens jedenfalls, gegeben hat. Und es geht vor allen Dingen darum, von wem er ja am meisten beeinflusst worden ist. Um sich so das mal, um sich kurz in Gedächtnis zu rufen, welche Ereignisse in Frankfurt 68 das politische Klima prägten, wo Port damals studiert hat, und an welchen Wolfgang Port als Mitglied des SDS ziemlich sicher auch teilgenommen hat, die ihn zumindest beeinflusst haben. Am 5. Februar versuchen Mitglieder des SDS aus Protest gegen den Vietnamkrieg das amerikanische Konsulat zu besetzen. Nachdem ein GI am 13. Februar auf der Flucht aus der Gutleut-Kaserne angeschossen und verhaftet wird, gibt es eine Protestaktion von Studenten. Am 29. Februar findet auf dem Römerberg eine Kundgebung gegen den Vietnamkrieg statt, auf der es zu Auseinandersetzungen mit der Polizei kommt. Studenten stürmen das Polizeipräsidium in der Friedrich-Ebert-Anlage. Kurz vorher war Rudi Dutschke am Flughafen festgenommen und 2 Stunden festgehalten worden. Am 20. März findet die Uraufführung des Theaterstücks Vietnam-Diskurs von Peter Weiß im Schauspiel Frankfurt statt, in dem der Vietnamkrieg als Verbrechen angeprangert wird und das junge Publikum Ho Chi Minh skandiert. Am 2. auf den 3. April legen Bader, Enslin, Thorwald Broll und Horst Söhnlein 3 Brände im Kaufhof und im Kaufhaus M. Schneider. Am 4. April werden sie bereits verhaftet. Am 11. April wird Rudi Dutschke bei einem Attentat in Berlin schwer verletzt. Am gleichen Tag finden spontane Kundgebungen in Frankfurt vor dem Schauspiel und am Hauptbahnhof statt. Einen Tag später gibt es Demonstrationen gegen die Springerpresse und eine Blockade der Sozietätsdruckerei im Gallusviertel, wo die Bild gedruckt wird. Am 15. April kommt es nach dem traditionellen Ostermarsch der Gewerkschaften zu Straßenschlachten. Einen Tag später fordert Hans-Jürgen Krahl auf einem Teach-in den Frankfurter Oberbürgermeister auf, sich für die Polizeieinsätze zu rechtfertigen. Am 15. Mai legen Studenten aus Protest gegen die Notstandsgesetze die Goethe-Universität lahm. Am 27. Mai formiert sich neuerlich Protest gegen die Notstandsgesetze auf dem Römerberg, an dem 12.000 Menschen teilnehmen. Hans-Jürgen Krahl hält seine berühmte Römerbergrede. Am 30. Mai werden die Notstandsgesetze verabschiedet, die Goethe-Universität geräumt, woraufhin die Studenten ein Schauspiel besetzen. Die Polizei durchsucht das Bundesbüro des SDS in Frankfurt. Danach ist der Zenit der Bewegung überschritten. Am 13. September wirft Sigrid Rüger bei einer SDS-Delegiertenkonferenz Tomaten auf Hans-Jürgen Krahl. Und auf der Buchmesse kommt es zu Rangeleien bei der Verleihung des Friedenspreises an Leopold Senghor, dem vorgeworfen wurde, ein afrikanischer Ideologe des Kolonialismus und Neokolonialismus zu sein. Krahl wird verhaftet und sieht zusammen mit K.D. Wolf und Günter Ahmend einem Prozess entgegen. Am 15. November kommt es mit einer neuerlichen Blockade der Sozietätsdruckerei zur letzten größeren Studentenaktion. Hans-Jürgen Krahl war in der Frankfurter Studentenschaft der Star der Bewegung, der nicht nur wie gedruckt sprechen konnte und rhetorisches Talent hatte, er war auch der Einzige, den Adorno, bei dem er studierte, als gleichwertigen Gesprächspartner akzeptierte. Wenn er sprach, lief häufig ein Tonband mit, um seine Worte aufzuzeichnen. Als Studenten am 7. Januar 1969 das Institut für Sozialforschung besetzten, riefen Adorno und andere Professoren die Polizei, um das Institut zu räumen, was zum Bruch zwischen den beiden führten. Krahl hoffte auf eine öffentliche Kontroverse mit Adorno während des Prozesses am 18. Juli 1969, der Krahl wegen der Besetzung gemacht wurde und zu dem Adorno als Zeuge geladen war, aber dazu kam es nicht mehr, denn kurze Zeit später starb Adorno. Auch wenn Krahl in seiner Römerbergrede auf einer vom DGB organisierten Großveranstaltung vom Volk sprach, das auf die Straße gehen müsse, wenn Staat und Bundestag die Demokratie vernichten würden, und er mit dieser Rhetorik ins Populistische abrutschte, war er doch wahrscheinlich der Einzige, von dem Poort fasziniert war und mit dem er sich theoretisch auseinandersetzte. Der Einfluss auf ihn ausübte und der eine nicht zu unterschätzende Bedeutung für ihn hatte. Und zwar über die kurze Zeit hinaus, Ende der 60er, in der Krahl noch wirkte und in der Poort politisch sozialisiert wurde. Krahl lesen, forderte er die Leser in einem Artikel 1977 auf. Das legt auch ein 8-seitiger Text nahe, den er 1980 über die Gedenkfeier für Krahl geschrieben hat, der doch verschollen ist und vermutlich auch nie veröffentlicht wurde. Zudem ist es sehr wahrscheinlich, dass Poort durch seine Lektüre der Krahlsen Schriften, die nach seinem Tod zum großen Teil aus Transkriptionen von Mitschnitten seiner Reden bestanden, überhaupt erst auf sein Dissertationsthema gekommen. Wann für Wolfgang Poort der Höhepunkt der Bewegung erreicht war und ab wann sein Zerfall begonnen hat, lässt sich nicht genau rekonstruieren. Aber je größer der Zeitraum wird, der ihn von seiner politischen Sozialisation und den aufregenden Tagen trennt, desto kürzer wird die Zeitspanne, in der die Revolte in seinen Augen noch unschuldig war, in der die Revoltierenden noch mit den größten unterschiedlichen Meinungen eine verschworene Gemeinschaft bildeten, in der Poort noch mit heißen Ohren Adorno und Horkheimer las und die Entdeckung machte, dass sich Freiheiten nehmen ließen, die einem vorher verschlossen waren im kleinbürgerlichen Knast, der die Gesellschaft für einen jungen Mann war. Jedenfalls hat er schon Anfang der 70er bereits vom Zerfall der Studentenbewegung gesprochen. Anzunehmen ist freilich, dass es gar keinen eindeutigen Höhepunkt und vielleicht nicht mal ein bestimmtes Ereignis gab, sondern nur schleichenden Verfall, der als solcher erst mit einem zeitlichen Abstand erkannt wurde, wie zum Beispiel der Vietnamkongress in Berlin, auf dem nicht etwa flammende Reden gehalten wurden, sondern der bestand in einer Ansammlung mehr oder weniger selbstgerechter und steriler Vorträge müder Leute, deren Zeit im Grunde schon vorbei war. Unterbrochen von auch nicht gerade originellen Ho Chi Minh-Sprechchören. Die Staatsmacht in Form der Berliner Polizei verlieh damals der Bewegung noch den Zusammenhalt, in dem die Risse bereits sichtbar geworden waren, hätten die Repressalien von polizeilicher Seite sie nicht verdeckt. Zu Beginn des Wintersemesters 1968-69 gibt es ein konkretes Ereignis, an dem Poorts Beteiligung dokumentiert ist. Damals beschloss der SDS nicht nur einen Boykott sämtlicher Lehrveranstaltungen, sondern organisierte zugleich auch Gegenseminare. Der Streik richtete sich gegen die technokratische Hochschulreform. Die Forderungen lauteten mindestens 18 Semester Studium, keine Kürzung der Grundwissenschaften und Gleichstellung aller Lehrer. In diesem Band, nämlich Studentenbewegung 67 bis 69, Protokolle und Materialien, herausgegeben von Frank Wolf, mit dem er damals befreundet war, ist eine Diskussion protokolliert, die im Tagungsraum des Studentenwohnheims Kolbheim stattfand und an der auf Einladung des SDS auch Habermas von Friedeburg und Mitscherlich teilnahmen. Aus heutiger Sicht ist die transkribierte Debatte nur schwer nachvollziehbar. Die Beiträge leiden häufig an einer merkwürdigen akademischen Gewundenheit und Verschraubtheit in der Argumentation, die vor allem Habermas befällt, der stellvertretend hier zitiert werden soll. Meine Damen und Herren, wir stellen keine Bedingungen, weil ich das einfach für unangemessen halte in dieser Situation. Und keine Bedingungen im Hinblick auf Ihre Streikstrategie. Ich sage nur, wir halten es aus prinzipiellen Gründen, um im Hinblick auf gewisse beamtenrechtliche Konsequenzen hin, die ich Ihnen ans Herz lege, für notwendig, dass der offizielle Lehrbetrieb eingehalten, aber so in Kooperation mit Ihnen flexibel und elastisch durchgeführt wird, wobei ich selbstverständlich davon ausgehe, dass diese Arbeit ein Bestandteil des Lehrbetriebs auch in Zukunft nur sein kann, wenn er den Kriterien ernstlichen wissenschaftlichen Arbeitens entspricht. Danach wird Unruhe verzeichnet. Dieses wissenschaftliche Herumeiern war letztlich die Bestätigung der Kritik, die Krahl schon am 5.6.68 auf einem Teach-in gegen Habermas formuliert hatte, als er Habermas Taktik auf das Bemühen reduzierte, die radikale Avantgarde zu isolieren. In einer Zeit, in der nach Krahl die Provokation übergegangen ist in Widerstand, kommt Habermas als Hegelscher Philosoph daher und hinkt der wirklichen Widerstandsbewegung als flügellahme Eule der Minerva hintendrein. An anderer Stelle verzeichnet das Protokoll bei Habermas unabdingbares Eintreten für die Aufrechterhaltung des Lehrbetriebs Lachen. Und als Habermas schließlich einen unaufschiebbaren Termin als Grund für sein vorzeitiges Verlassen der Versammlung angibt, erheben sich Stimmen, die das als Unverschämtheit empfinden bei einem Mann, der sonst immer den Untergang der Frankfurter Schule beschwört und der, wenn sie tatsächlich in Gefahr ist, nicht einmal eine Verabredung platzen lassen will, der sich vielmehr bei den Studenten darüber beschwert, dass er schließlich seinen Stundenplan nicht so kurzfristig umändern könne. Als sie schließlich konkret die Frage nach einer Entscheidung stellt, wie man im soziologischen Seminar in der Müliusstraße weiter vorgeht, meldet sich Port zu Wort. Ja, mit dem Haus in der Müliusstraße ist doch ganz einfach. Die Professoren können also morgen schon zum Kurator gehen und ganz einfach sagen, das sind wir gewesen, die diesen Studienbetrieb so eingerichtet haben. Und dass sie endlich dieser Forderung, die wir stellen, nachkommen oder dass dieses Institut kaputt geht. Das ist völlig einfach. Wolfgang Port gehört also zum eher radikalen Fraktion des SDS. Jedenfalls schwebt ihm eine klare Alternative in diesem Konflikt vor. Von ihm ist im gleichen Buch ein Foto abgedruckt, wo er kaum zu erkennen auf der Versammlung im Hintergrund eine Zigarette raucht, wobei die Schemenhaftigkeit wie ein Hinweis darauf ist, dass er keine sonderlich exponierte Stellung in der studentischen Auseinandersetzung innehatte. Er gehört nicht zum Inner Circle, der sich um Krahl gebildet hat und in dem, wie sich Detlef Clausen erinnert, unter anderem Georg Lukács Geschichte und Klassenbewusstsein gelesen und diskutiert wurde. Und das hatte einen Grund, wie Port in einem späteren Brief erläutert. Dass ich den Club Voltaire nur einmal betreten und dann schnell für immer verlassen habe, es im Kolbkeller, obwohl ich ihn in Hausschuhen erreichen konnte, er hat schließlich da gewohnt, nie länger als 15 Minuten ausgehalten habe, dass sie von den wichtigen informellen Gruppen am deutlichsten immer deren Abstoßungsmechanismus erfuhr, weder in Kneipen, Zirkeln, rund um Krahl oder auf Feten gern gesehen noch überhaupt dabei war, dass ich, als es noch intellektuell zuging, zu dumm war, um wenigstens gehört zu werden, und meine schäbige Erziehung und Bildung eine deutliche Barriere bildeten, all diese ärgerlichen Dinge, die ich keineswegs vergessen habe, hinderten mich damals nicht daran, die Revolte richtig zu finden und bei Aktionen zu unterstützen. Ja. Nichts von diesen Ereignissen jedenfalls, die er aus der Nähe miterlebt haben dürfte, in der er vielleicht sogar involviert war, ist in seinen Stichpunkten zu finden. Die Stichpunkte, die waren also ein mehrseitiges Konvolut von Papieren, wo er in den 90ern versucht hat zu rekonstruieren, seine biografischen Taten den jeweiligen Jahreszahlen zuzuordnen. Und die bilden jetzt für die Biografie, die ich gerade schreibe, natürlich so eine Art Gerüst, so, um einordnen zu können, wann er tatsächlich was gemacht hat. Wobei das Interessante eigentlich eher ist, was er da ausgewählt hat, was ihm da im Kopf geblieben ist. Nämlich eigentlich ganz wenig politische Ereignisse, sondern auch eben keine Ereignisse, gerade 67, 68, die für ihn eigentlich eine wichtige Zeit gewesen sein müssten. Naja, jedenfalls von diesen Ereignissen ist nichts in den Stichpunkten zu finden. Dabei kam es am 29. April, also genau einen Monat nach der Geschichte mit Kral, der damals im Kolbkeller verhaftet wurde nach einer Schlägerei, zu einer Doublette des Ereignisses, das Bort mit Sicherheit nicht so schnell vergessen hat, weil er selbst die Hauptrolle spielte. Er hatte in dazugehörigen Zeitungsartikel aus der Süddeutschen sowie Fotos dazu bei seinen Dokumenten verwahrt, als würde es sich um einen Nachweis seiner Existenz handeln, ähnlich wie beim Reisepass oder seiner Geburtsurkunde. Die Süddeutsche Zeitung berichtete in ihrer Ausgabe vom 30.04. über anhaltende Solidaritätsaktionen für Taheri, dessen Abschiebung nach Persien durch die Ausländerpolizei am 11. April auf dem Rhein-Main-Flughafen durch STS-Aktivisten verhindert wurde. Einen neuen Höhepunkt erreichten die Aktionen am 29. April, als gegen Mittag aus dem vierten Stock des Hauptgebäudes dicke Rauchschwaden aufstiegen. Unbekannte Täter hatten an zwei Stellen des Übungsraumes 443 Feuer gelegt. Der Brand konnte von der Feuerwehr, die mit zwei Löschzügen anrückte, gelöscht werden. Der Rektor der Universität Rück bezeichnete die Brandstiftung als ein vom SDS geplantes Fanal zur Revolution. Bereits vorher wurde die Immatrikulationsstelle blockiert, um darauf aufmerksam zu machen, dass Taheri, der iranische Student, aufgrund seiner Verhaftung die Einschreibefrist versäumt hatte. Die Bemühungen von ASTA und SDS, Taheri nachträglich zu immatrikulieren, lehnte Rück ab. In einer Erklärung der Universität zu Taheris Widerspruchsbescheid hieß es, und das lese ich nur mal vor, um so das Milieu bzw. die Atmosphäre zu beschreiben, in der das alles damals stattgefunden hat: Setzt der SDS seinen Willen durch, eine offensichtlich nicht gerechtfertigte Immatrikulation mit Pflastersteinen, Flaschenhagel, Knallkörnern, Buttersäuregeschossen zu erzwingen, so wird er morgen seine Terroraktionen auf alle ausdehnen, die der Zerstörung dieses demokratischen Staates Widerstand entgegensetzen. Und in der Süddeutschen hieß es weiter: Die Schärfe der Auseinandersetzungen spiegelte sich am Dienstag in schweren Schlägereien zwischen Studenten und Polizei. Dabei wurden erneut Steine, erstmal aber auch Gusseisenstücke und Holzknüppel in die Menge geschleudert. Die Wurfgeschosse ließ der Rektor in einer Pressekonferenz als Beweis vorzeigen. Mehrere Augenzeugen berichteten allerdings, dass die Polizei diese gefährlichen Gegenstände zunächst nicht sichergestellt, sondern zurückgeworfen habe. Erneut kamen auch Wasserwerfer zum Einsatz. Während der Zusammenstöße sollen darüber hinaus mehrere Schreckschüsse abgefeuert worden sein, ob von den Beamten, die mit einigen Hundertschaften angerückt waren, oder aber von Zivilisten, war nicht mehr auszumachen. Unter 16 Festgenommenen befand sich als prominentester Demonstrant der Studentenführer Daniel Cohn-Bendit. Darunter war ein Foto abgedruckt mit der Bildunterschrift: Einer der Demonstranten wird von Polizeibeamten festgenommen. Eine andere Bildunterschrift unter dem gleichen Foto, das vermutlich auch in der Frankfurter Rundschau erschien: Bei den Auseinandersetzungen zwischen Polizisten und Demonstranten vor der Frankfurter Uni wurde am Dienstag einige der Rädelsführer festgenommen. Auf dem Bild sieht man Wolfgang Port, wie er von drei Polizisten abgeführt wird. Fünf weitere Fotos, die als Abzüge dem Bericht beiliegen, hat sich Wolfgang Port vom Fotografen besorgt, vermutlich um nachzuweisen, dass die Festnahme nicht so glimpflich vonstatten ging, wie das in der Süddeutschen abgedruckte Foto vermuten lässt. Hier sieht man die Polizisten im Einsatz auf Wolfgang Port einprügeln, auch als er bereits am Boden liegt. Diese Fotos sind für Port nicht ganz unwichtig, denn sie zeigen, dass er das Opfer in der Auseinandersetzung war, weshalb es vermutlich auch zu keinem Verfahren gegen ihn kommt. Die Solidaritätsaktionen bleiben nicht ohne Wirkung. Am 12. September 1969 wird Taheri in einer Gerichtsverhandlung freigesprochen. Einen Monat später, am 16. Oktober 1969, findet der sogenannte Senghor-Prozess statt. Nachdem der Protest der Studenten ein Jahr zuvor auf der Buchmesse gegen die Verleihung des Friedenspreises an den Präsidenten Senegals Leopold Senghor verhandelt wurde. Angeklagt wurde neben Kadi Wolf und Günter Ahmed auch Hans-Jürgen Krahl, der in diesem Prozess Angaben zur Person machte, die als siebenseitige Mitschrift im Frankfurter Studentenkreisen kursierte und eines der wenigen Dokumente aus dieser Zeit sich noch im Besitz Ports befand, weil dieser Text damals eine große Bedeutung für ihn hatte, insofern, als Krahl seine bürgerliche Herkunft und die Irrungen und Entwirrungen seiner weiteren Entwicklung referiert, eine Zustandsbeschreibung von Verhältnissen, in denen aufwachsen zu müssen, allein schon Protest rechtfertigt. Vielleicht ist es deshalb nicht ganz überflüssig, eine längere Passage daraus zu zitieren. Also Krahl. In Niedersachsen, jedenfalls im Teil, aus dem ich komme, herrscht noch zum starken Teil das, was man als Ideologie der Erde bezeichnen kann. Und so habe auch ich mich, als ich meinen politischen Bildungsprozess durchmachte, zunächst nicht anders als im Bezugsrahmen der Deutschen Partei bis zur Welfenpartei bewegen können. Ich konnte mir nicht einmal die Ideologien erarbeiten, die Liberalität und Parlamentarismus bedeuten, wenn man bedenkt, dass die Dörfer, in denen ich aufgewachsen bin, jene Nicht-Öffentlichkeit noch pflegen in ihren Zusammenkünften, die an die Rituale mittelalterlicher Hexenprozesse erinnern. Wenn man davon ausgeht, dass heute noch in vielen Teilen der Bundesrepublik vom Bayerischen Wald bis zur niedersächsischen Heide finsterste Ideologien der Mystik stattfinden, so war es sehr verständlich, dass mich mein Bildungsprozess zunächst einmal in den Ludendorff-Bund trieb, sodass ich begriffliches Denken nicht anders als aus der Mystik Meister Eckharts und Roswitha von Gandersheim erfahren habe. Das heißt, Ideologien, die, wenn man sie marxistisch interpretieren will, sicherlich ausgelegt werden können im Sinne eines utopischen Denkens, wie es Ernst Bloch getan hat, die aber, wenn man sie aus dem Erfahrungszusammenhang der herrschenden Klasse rezipiert, finsterste Unmündigkeit reproduzieren. Und so war es schon ein enormer Schritt an Aufklärung, als sich in meiner Heimatstadt Ahlfeld im Jahre 1961 die Junge Union gründete. Gelächter. Und der CDU beitrat. Das war der erste Schritt, um mich aus diesen noch an Blut und Boden orientierten Ideologien zu befreien, aus dem feudalen Naturzustand einer Agrarwirtschaft überzutreten in die moderne kapitalistische Industriegesellschaft. Und hier muss ich sagen, dass da gewissermaßen eine Odyssee durch die Organisationsformen der herrschenden Klasse hindurch begann und es gehört, das möchte ich mir ganz persönlich zugute halten, ein enormes Ausmaß an psychischer Konsistenz dazu, in dieser finstersten Provinz 2 Jahre kontinuierlich an CDU-Versammlungen von Kleinstadt-Honoration teilzunehmen. Denn nach kurzer Zeit stellen sich, und das ist nicht bloße Metapher, domiesche Halluzinationen ein, sodass sich die Zusammenkünfte in Versammlungen von Hammel-, Lamm- und Rindsköpfen verwandelten. Dann kommt wieder ein eher etwas privater über seine private Biografie. Muss ich mal gucken, wo ich da am besten wieder anschließe. Ja. Naja, jedenfalls ist es so gewesen, das war ein ganz zentraler Punkt, glaube ich, um es vielleicht auch kurz vorwegzunehmen, diese Biografie hat damals in dieser Zeit schon eine wesentliche Rolle gespielt, Ende der 60er, Anfang der 70er Jahre. Und Port kam aus einem sehr kleinbürgerlichen Milieu, beziehungsweise hatte keinen Vater, das heißt, seine Mutter war zwar verheiratet, der Mann aber, der Port hieß, und nachdem natürlich auch die Mutter dann Port hieß, ist in den letzten Kriegstagen gefallen. Er hatte eine ältere Schwester, von einem anderen Mann, und er wiederum von einem sogenannten Schauspielleiter in Halle, der aber mit ihm nichts zu tun haben wollte, weshalb dann die Beziehung auseinanderging. Und er ist in der Nähe, wie heißt dieses Kaff, das war dieser Ort, wo sich die Amerikaner und die Russen getroffen haben, im April 1945. Und er hat genau in der Nähe ist er geboren. Eine Woche später oder zwei Wochen später, nach dem historischen Zusammentreffen. Und die Mutter ist dann natürlich wohlweislich irgendwann mal ins Badische gezogen. Und da ist er eben so ohne Vater aufgewachsen. Also in sehr kleinen Verhältnissen, weil die Mutter sich vermutlich irgendwie durchschlagen musste. Und wahrscheinlich als Flüchtling da auch nicht gerade eine sonderlich gute Position inne hatte. So. Ich frage mich nur, wo ich da weitermache. Ach so, ja, genau. 1972 entsteht Poorts zweiter erhalten gebliebener Text über Arbeiter und Kleinbürger, der erst zwei Jahre später unter dem Pseudonym Wolfgang Drakel in der Frankfurter Studentenzeitung Diskus erscheint und nicht etwa in der Frankfurter Spondi-Zeitung Wir wollen alles, von deren Machern Poort nicht allzu viel hielt und über die er sich später lustig machen sollte. Und zwar folgendermaßen: Damals als studentische Proletarier aus Pflicht und Neigung für die legendäre Gruppe Revolutionärer Kampf bei Adam Oppel in Rüsselsheim am Fließband standen, damals als man nur Spaghetti und Pizza aß und kein Frankfurter Italiener sich vor Anbruch der Dunkelheit auf die Straße trauen konnte, wenn er nicht mit drei verbrüderungswütigen RK-Genossen am Hals wieder nach Hause kommen wollte, damals, als in allen Frankfurter WGs nur Signor Padrone auf dem Plattenteller lief und die deutschen Genossen bei den zahllosen multinationalen Beschnupperungsfäden zu italienischer Folklore ihren Ringeltanz hampelten. Aus welchem Anlass heraus der Artikel geschrieben wurde, ist unbekannt. Aber es geht um eine Art Selbstverständigung, um eine Auseinandersetzung mit der eigenen gesellschaftlichen Stellung. Und diese theoretische Einordnung in der Gesellschaft war damals keine Marotte eines Einzelnen, weil es um die Frage ging, ob jemanden, der seine kleinbürgerliche Herkunft nicht verleugnen kann, möglich ist, aus der sozialen Determinierung auszubrechen oder, wie es damals hieß, seine eigene Klasse zu verraten. Nach der Lektüre wird klar, warum Poort den Text noch zwei Jahre später unter Pseudonym veröffentlicht hat. Denn seine Überlegungen kreisen darum, was heute die Klassengesellschaft zerschlagen heißen könnte, nämlich die Deklassierung organisieren. Und dass Revolution in den kapitalistischen Metropolen nicht heißen kann Aufbau des Sozialismus, sondern Zertrümmerung der Warenwelt. Womit er die Idee von Hans-Jürgen Krahl wieder aufgreift. Vermutlich wäre das ausreichend gewesen, um unter den radikalen Erlass der Bundesrepublik zu fallen, mit dem die Ministerpräsidenten aller Länder am 18. Februar 1972 die Einstellung von rechts- und linksradikalen Personen im öffentlichen Dienst verhindern wollten. Und da Wolfgang Poort 1974, also zum Zeitpunkt der Veröffentlichung des Textes, die Assistenzstelle hier in Lüneburg erhielt, bestand konkrete Gefahr eines Berufsverbots, auch wenn Poort die Begriffe nicht plakativ als Aufruf zum Umsturz verwendete, sondern als analytisches Werkzeug, um herauszufinden, was getan werden müsse, um den Kapitalismus an seinem neuralgischen Punkt zu treffen, nämlich die physische Warenwelt zu zerklopfen. Den Angestellten bewusst zu machen, dass sie keine Angestellten mehr sein wollen und den Opel-Arbeitern bewusst zu machen, dass sie keinen Opel mehr bauen und keine Arbeiter mehr sein wollen. Dafür gab es zwar wenig Anlass zur Hoffnung, aber Poort wollte darauf aufmerksam machen, dass dies ein Minimalprogramm war und es keinen Zweck hatte zu glauben, man könne eine Abschaffung der Gesellschaft mit einer spießigen Arbeiterbewegung erreichen, also mit einer Arbeiterbewegung, wie sie war. Aber wenn schon der Arbeiter an einer Aufhebung als Arbeiter arbeiten muss, wie steht es da mit den Kleinbürgern oder mit den Studenten, deren im SDS versammelten Protagonisten zumeist aus bürgerlichen Verhältnissen stammten? Erst mit der Bildungsoffensive der SPD in den 70er Jahren öffnete sich die Uni zumindest zunehmend auch für Arbeiterkinder. Aber einige aber auch aus Kleinbürgerlichen und die in der kurzen Geschichte der Bewegung gescheitert waren, manche durch Selbstmord, was es für Port noch dringlicher machte, die gespaltene Identität von friedlichem Kleinbürger und militanten Revolutionär ernst zu nehmen. Zitat: Während der Arbeiter der fragwürdig gewordenen orthodoxen Theorie zufolge schon durch seinen naturwüchsigen Zusammenhang mit der bürgerlichen Gesellschaft und in diesem Zusammenhang potenziell revolutionär ist, wird es der Kleinbürger nur durch die radikale Liquidierung seines Zusammenhangs mit der bürgerlichen Gesellschaft. Seine Politisierung und Radikalisierung hat zur Voraussetzung die existenzielle Entscheidung, an seiner ursprünglichen, naturwüchsigen Identität Selbstmord zu verüben. Das bedeutet Bruch mit der Familie, Beruf und so weiter. Damit ist der revolutionäre Kleinbürger praktisch eine postrevolutionäre Existenz. Dem Umstand, dass die Utopie sein Lebenselixier ist, verdankt er seine eigentümliche, kritische und antizipatorische Kraft wie das Prekäre seiner Existenz. Port beruft sich dabei auf Benjamin, der den politischen Intellektuellen als Lumpensammler frühe im Morgengrauen des Revolutionstages bezeichnet hat, was für Port ein Hinweis darauf ist, dass im Milieu der Bohème zwischen Berufsverschwörern und Lumpenproletariat gar nicht mehr unterschieden werden konnte. Und hier wird für den deklassierten Kleinbürger die Revolution zur Existenzfrage, die er mit unerbittlicherer Radikalität verfolgen wird als der Proletarier, der sich in der bürgerlichen Gesellschaft in gewisser Weise heimisch fühlt. Weshalb es für Port kein Wunder ist, dass sich der Kontakt der Studenten auf diejenigen Arbeiter beschränkte, die zur Deklassierung bereit waren, wie zum Beispiel Fürsorgezöglinge, Rocker, Dropouts, Triebegänger. Der normale Arbeiter jedenfalls zeigte sich trotz Betriebsarbeit, mittels der die Frankfurter Spontis wie Joschka Fischer, Cohn-Bendit, Thomas Schmidt und andere ihn davon überzeugen wollten, Revolution zu machen oder zumindest zu streiken, renitent und uneinsichtig gegenüber den Argumenten und lediglich die Sabotageakte junger weißer Arbeiter bei General Motors in Detroit, die wirklich Sabotage machten, vermittelte ein wenig Hoffnung. Das aber änderte nichts an der historischen Rolle des Kleinbürgers, der, wollte er revolutionär auf die Zerschlagung der Warenwelt hinarbeiten, seine Deklassierung in Kauf nehmen musste. Und es ließ sich nicht leugnen, dass Ports Herkunft sogar noch weniger als kleinbürgerlich war. Zudem war seine Existenz prekär und daran änderte auch der Job an der Lüneburger Uni nichts, da Port nicht vorhatte, irgendwann einen Lehrstuhl zu ergattern, weil er weder die Geduld noch die Zähigkeit besaß, eine Karriere einzuschlagen, bei welcher der Erfolg durch Verbitterung erkauft wird. Das ist übrigens eine Formulierung von Port selbst, nicht auf sich allerdings gemünzt, sondern auf Eike Geißel. Und als ich damals den Band mit nachgelassenen Schriften von Eike Geißel herausgegeben habe, mit dem Port ja befreundet war, da hat er mir immer so ein paar Sachen mit reingeschrieben, weil ich, wenn ich da nicht mehr reinkam, das war jedenfalls der Artikel, wo ich zu keinem, bei keinem Artikel habe ich so lange gebraucht wie bei dem, weil Port als Kritiker quasi mehr im Nacken saß. Wenn er also nicht von einem rein wissenschaftlichen, objektivistischen Standpunkt, also von außen reflektieren wollte, welche Rückschlüsse sich aufgrund seiner sozialen Herkunft ziehen ließen, war es für ihn notwendig, sich darüber im Klaren zu werden, was es heißt, nicht dazu zu gehören, zu den Söhnen aus gut bürgerlichem Hause, die im STS das Wort führten und die kein Problem damit hatten, in Deckung zu gehen, wenn es hart auf hart kam, die ihre Ideale modifizierten, wenn ihnen Gegenwind ins Gesicht blies und die nicht darum verlegen waren, ihre Theorien den Umständen entsprechend so anzupassen, dass ihnen keine Nachteile daraus entstanden und von denen später erstaunlich viele bei den Rechten landeten. Mit dieser Wandlung seiner Genossen hatte Port damals zwar nicht gerechnet, aber er registrierte sie und empfand sie als das, was sie auch war, als Verrat an den Idealen, die man einmal teilte. Dabei ging es ihm nicht um die Unveränderlichkeit des Ideals, denn schließlich hielt er ja auch sogar Seminare über Ohnmacht, Apathie und Wahn im Spätkapitalismus, in denen er zeigte, wie sich ein totaler sozialer Rückzug mit Gleichgesinnten auf die Ideale auswirken kann, die Formen des Wahns anzunehmen beginnen, die wie zum Beispiel bei der RAF oder der Manson Family. Als Verrat empfand er allerdings die Leugnung der immer noch aktuellen gesellschaftlichen Gründe, aus denen man einmal das Recht zur Rebellion ableitete. Vielleicht hatten ihn auch deshalb die Angaben zur Person von Kral so sehr beeindruckt, weil er ähnlich wie Kral aus der tiefsten Provinz stammte und dieser den bewussten Verrat an der bürgerlichen Klasse propagierte, der er selbst angehörte, nachdem ihm bewusst wurde, welche Schandtaten sie durch ihre Politik in der Dritten Welt auf dem Kerbholz hatte. Die meisten ehemaligen Genossen ignorierten diese Erkenntnis, die Kral zum Klassenverrat führte, und passten die auf Lebensweisheiten reduzierten Theorien der Bewegung ihren jeweiligen privilegierten Lebensumständen an, ohne damit Probleme zu haben. Und die Karriere in Positionen machten, die durch sie nicht besser wurden, nicht mal in reformistischer Hinsicht als Ergebnis langen Buckelns auf dem Marsch durch die Institutionen. Kral konstatiert den Verfall des bürgerlichen Individuums und interpretiert ihn als Motiv der Studenten, den antiautoritären Protest zu entwickeln. Oh, schon. Ich hoffe, Sie haben noch etwas Geduld. Noch eine Passage aus der Angaben zur Person. In Wirklichkeit bedeutete ihr antiautoritärer Anfang ein Trauern um den Tod des bürgerlichen Individuums, um den endgültigen Verlust der Ideologie liberaler Öffentlichkeit und herrschaftsfreier Kommunikation, die entstanden sind aus einem Solidaritätsbedürfnis, das die bürgerliche Klasse in ihren heroischen Perioden, etwa der Französischen Revolution, der Menschheit versprochen hatte, das sie aber nie einzulösen vermochte und das jetzt endgültig zerfallen ist. Die emanzipativen Gehalte des Bürgertums sind längst zerfallen. Wir trauern ihnen nach. Wir meinten sogar, dass allein Randgruppen, intellektuelle, privilegierte Randgruppen in Stellvertretung für die Arbeiterklasse handeln und gewissermaßen eine Art Menschheitsrevolution ohne Unterschied der Klassen initiieren könnten. Das alles hat sich sicherlich als Ideologie herausgestellt. Ein kleiner Seitenhieb auf Marcuse. Wenn also weder auf die bürgerliche Klasse mit ihren hehren Idealen und ihren Verlust, noch auf die Arbeiterklasse, die sich in ihrer Rolle heimisch fühlte, noch auf die Randgruppen als unsichere Kantonisten Verlass war, um bessere Verhältnisse herzustellen, so konnte man als Kleinbürger kaum viel schlechter abschneiden. Denn als kleinbürgerliches Individuum hatte man zumindest auch die Möglichkeit, wie Kral intellektuell solche Zusammenhänge zu durchdringen und zu benennen. Man konnte versuchen, wie Port es tat, Rache an seiner Herkunft zu nehmen und sich seiner Klasse zu entfremden. Und das gelang ihm vollständig. Eine Rückkehr, wie bei seinen Kommilitonen in die bürgerliche Klasse, war nicht möglich. Zudem fehlte einer Rückkehr auch jegliche Attraktivität, wie sie das Bürgertum zu bieten hatte. Weshalb Port die Chance ergriff, in seinen Kommentaren und Analysen radikaler als jeder andere psychologisch offenzulegen, was die Menschen oder die Gesellschaft quälte. Wäre er in der Französischen Revolution geboren worden, wäre aus ihm ein intellektueller Robespierre geworden, der darüber gewacht hätte, dass der ursprüngliche Impuls der Revolution und ihre legitimen Gründe nicht einfach über Bord geworfen worden wären. Und zwar nicht einfach aus Tugendhaftigkeit heraus, sondern aus Eigeninteresse. Und dieses Eigeninteresse beschreibt er einmal auch in einem Brief. Auf das spurlose

Umso dringlicher ist man darauf angewiesen, dass andere einen beim Widerstand dagegen, die ursprünglichen Ambitionen zu verraten, unterstützen. Und umso enttäuschter ist man, wenn man jenen, mit denen man einst die Ambitionen zu teilen glaubte, nun keine Unterstützung mehr findet. Der Verrat an seiner Klasse betrieb er konsequent. Im Angebot, eine akademische Karriere zu machen, erkannte Port instinktiv die wenig attraktive Zukunft im Wissenschaftsbetrieb zu versauern. Zudem würde es seine Möglichkeit einschränken, öffentlichkeitswirksam radikale Gesellschaftskritik zu üben, die an den Studenten, wie er erfahren musste, verschwendet war. Als ihm nach 6 Jahren Arbeit als wissenschaftlicher Assistent das Angebot gemacht wird, in einem Überleitungsverfahren eine C2-Professorenstelle zu bekommen, lehnt er das mit dem Angebot verbundene Ansinnen, dafür Unterlagen einreichen zu müssen, was vermutlich kein Problem gewesen wäre, als Zumutung empört ab. Zudem saß ein Kollege der Überleitungskommission vor, der ihm intellektuell gerade mal bis zur Hüfte reichte. Christoph Türge in einem Gespräch. Zwar begriff Port die Assistenzstelle als Privileg, auch wenn die BH Lüneburg eine sehr kleine Uni war, aber gerade die Tatsache, privilegiert zu sein, schien an ihm zu nagen. Mit 2 Semestern pro Halbjahr war ohne sich dabei, wie heute, die meiste Zeit mit verwaltungstechnischen Aufgaben herumschlagen zu müssen, bestand zudem nicht gerade die Gefahr, sich zu überarbeiten. Aber Lüneburg war nun mal tiefste Provinz, weshalb Port dort auch keine Wohnung anmietete, um auch räumlich eine gewisse Distanz zu wahren. Port und nicht nur er, sondern auch Geisel und andere wollten nicht in Lüneburg begraben werden. Sein Anspruch, den er damals an sich hatte, bestand auf keinen Fall darin, Wurzeln zu schlagen und ein gesichertes Auskommen zu finden. Zudem litt er zunehmend an der Bedeutungslosigkeit, mit der er an der Uni konfrontiert wurde. An der Wirkungslosigkeit seiner Arbeit, die sich darin spiegelte, dass gerade mal 10 Teilnehmer zu seiner Gemeinde gehörten und niemand mehr etwas von Adorno und Marx wissen wollte, und an der Interesselosigkeit der Studenten, die sich nur für die Scheine und nicht für den Stoff interessierten. In einem Brief beschreibt er diese Situation. So haben mich die unvorhersehbaren Wechselfälle des Lebens in eine berufliche Position gespült, die ich absolut nicht hineinpasse und der ich mich weigere, endlich Versäumtes nachzuholen, nämlich Soziologie zu lesen. Daher lungere ich gelegentlich müßig herum und habe Zeit, mich zu erinnern. Genial ist das noch nicht, hat aber alle Chancen, es bezogen auf den Prozess der Selbstverdummung durch wissenschaftliche Betriebsamkeit der Eins zu werden. Ist das Größenwahn? Und wenn schon. Eine gehörige Portion Größenwahn gehört nun mal zum Existenzminimum des Gesellschaftstheoretikers, der die Totalität begreifen soll, der er selber zugehört, und dies auch noch unter Bedingungen, unter denen die Totalität immer unbegreiflicher oder verrückter wird. Seit 100 Jahren keine systematische Arbeit vom Range des Kapitals. Nachdem 1974 beschreibt Port einen weiteren Selbstverständigungstext. Er verfolgt seine Gedanken über den Kleinbürger als Revolutionär weiter, aber nun interessiert ihn nicht mehr, wie und unter welcher Bedingung sich eine kleinbürgerliche Existenz abstreifen lässt, Bruch mit der Familie etc., sondern dass es für den Einzelnen bedeutet, ganz auf sich selbst zurückgeworfen zu sein, wenn man versucht, der Unerträglichkeit der Verhältnisse noch etwas Richtiges entgegenzusetzen, was auf deren praktische Negation hinausläuft. Port stellt sich dabei nicht mehr die Frage, warum die Verhältnisse unerträglich sind. Das setzt er als Erfahrung seiner Generation voraus, wie sie Kral in seinen Angaben zur Person beschrieben hat, wie sie jeder im Alltag erlebt, bei Arbeitern, denen auch der Sportteil der Bildzeitung in der Frühstückspause kein Lebenszeichen mehr entlockt, wie sie in der Literatur bei Pavese, Adorno und Benjamin zu finden ist, wie sie in der Auseinandersetzung mit der Polizei und Justiz zum Nachteil der Studenten gemacht wurde oder in der ständigen Konfrontation mit der Kontinuität der Nazizeit verkörpert, dem rüstigen Rentner, wenn er Nahkampferfahrung im Winterschluss

Verkauf. Vor allem aber ist es das Elend, das durch die kaum verbrämte Ausbeutung der Dritten Welt durch die Industriestaaten hervorgerufen wurde. All das setzt Port hier als selbstverständlich voraus, wobei er die Gründe immer spezifisch setzt. Unter der Voraussetzung, dass der Mensch auf sich selbst zurückgeworfen wird, weil das durch Geselligkeit definierte Individuum um sein Wesen oder um seine Naturvoraussetzung gebracht wird, scheut sich Port nicht, vom Naturrecht auf Revolution zu sprechen. Er gibt der sich radikalisierenden Linken eine theoretische Grundlage und zeigt gleichzeitig auf, wie aus dieser Konsequenz logisch ein Wahngebilde erwächst. Der Rückzug in die Gruppe ist die naturwüchsige Konsequenz des Bruchs mit der Gesellschaft, schreibt Port in seinem Aufsatz Manson Family und Revolution. Jeder weiß, dass die Manson Family, gehe ich jedenfalls mal davon aus, unter Anleitung ihres Führers Morde und Anschläge verübt hat, zuletzt an der Frau von Roman Polanski, Sharon Tate. Was Port an dieser Gruppe interessiert, wie übrigens auch an der Massenselbstmord begehenden Jonestowns Sekte in seinem 1979 entstandenen Artikel, ist nicht Verführung, sind nicht die autoritären und manipulativen Methoden Mansons oder sein grudes Weltbild, sondern was ihm an dieser Gruppe auffällt und was er aus ihrer Geschichte herausliest, ist der Mechanismus einer Gruppe, die dem auf sich selbst zurückgeworfenen Revolutionär, die ihn als menschliches Wesen ausmachende Geselligkeit zurückgibt, zugleich aber der Ohnmacht, Apathie und Wahn im Spätkapitalismus ausliefert, als Folge einer reinen, aber durchaus richtigen Negation von Verhältnissen, die einem nur den Ausweg der Anpassung oder Scheinopposition lässt. Der Wahn wiederum ist kein Zufall. Im spiritistischen Charakter der Ideen, welche die Family zusammenhielten, drückt sich nur aus, dass kaum noch zwingend entschieden werden kann, ob ein wirklicher Gedanke einer, der sich von der schlechten Wirklichkeit erhebt, verrückt ist oder nicht. An dieser Aporie, an der die Family scheiterte, schreibt Port, trägt jede revolutionäre Bewegung schwer. Und das ist untertrieben, denn Port interpretiert mit schwerem theoretischem Geschütz diese Bewegung zwischen der Bedingung revolutionärer Existenz und seiner Realisierung in der Gruppe als etwas notwendig Scheiterndes und im Wahn Endendes. Es gibt keinen Ausweg und der Rückzug in die Gruppe als Verweigerung gegen die Welt, wie sie damals in Landkommunen und Wohngemeinschaften zum Ausdruck kam, heißt nur Flucht vor der Welt mit der Folge vollständigen Realitätsverlustes. Revolutionär sind auch die 1974 in Frankfurt stattfindenden Häuserkämpfe des revolutionären Kampfes nicht, solange die Staatsorgane, Zitat, nicht als Repräsentanten eines Machtzusammenhangs begriffen werden, der seine äußerste Brutalität und damit seine Wahrheit an den Fronten zur Dritten Welt offenbart. Der Kampf um bessere Wohnung aber ist keiner auf Leben und Tod. Ein solcher ist aber der Revolutionäre. Natürlich haben ihm diese Überlegungen der an sich selbst scheiternden Negation keine Freunde bei der Linken eingebracht, die er auf Praxis setzte, um eben überhaupt etwas zu machen und in der sich zunehmend eine Theoriefeindlichkeit durchsetzte, wie man im Zentralorgan der Frankfurter Spontis Wir wollen alles nachlesen kann. Dieser Text ist der letzte, in dem sich Port mit dem auseinandersetzt, was Revolution, Revolutionär oder revolutionärer Kampf bedeutet. Die Aporie, die er dabei entwickelt, ist typisch, denn sie lässt niemanden einen Ausweg. Seine Analyse ist existenziell und pessimistisch. Von da an heißt es für Port, dass sich niemand mehr Illusionen machen kann, denn das Einzige, was bleibt, ist aufzuzeigen, was falsch läuft, worin das falsche Bewusstsein, die Ideologie besteht, um sich einzugestehen, dass man nur den falschen Zusammenhang intellektuell durchdringen kann, aber dadurch noch nichts gewonnen ist, was eine wirkliche Änderung der Verhältnisse beinhaltet. Und genau darin sieht Port nun seine Aufgabe, der Linken, der er entstammt, zu sagen, warum es falsch ist, was sie denkt. Ja,
Das müsste... Sie sehen schon, ich bin etwas schlecht vorbereitet. Ich habe mir da jede Menge Anstreichungen gemacht, durch die ich inzwischen selber nicht mehr durchgehe. Ja.

Ja, noch vielleicht eine kleine Passage, auch weil wir jetzt in das jetzt eben in Lüneburg ist, weil nämlich im Sommersemester 1977 hat Pohr zusammen mit Mensching und Eike Geisel ein größeres Seminar mit dem Titel 10 Years After durchgeführt. Eike Geisel kam zur gleichen Zeit wie Pohr an die Uni Lüneburg und sie freundeten sich auch bald an. Und darüber sind auch einige Papiere erhalten geblieben, die in dem neuen, gerade erschienenen Band auch abgedruckt sind. Und eins von diesen Papieren ist bereits in dem Ausverkaufbuch abgedruckt worden. Auch Mensching und Geisel haben jeweils Literaturlisten und so weiter erstellt. Das ist ganz interessant, weil das eine größere Veranstaltung gewesen ist. Es sollte eine übergreifende Veranstaltung werden, wo nicht eben nur Soziologie, ich glaube, Geisel war für Politologie zuständig, für was Menschen zuständig ist, weiß ich jetzt gar nicht, Geistesphilosophie. So. Und es sollte also fächerübergreifend sein und eine größere Veranstaltung werden. Und das ist auch, glaube ich, geglückt. 1977 ist Christoph Türke dann auch nach Lüneburg gekommen und der erzählte, dass er auf zwei Veranstaltungen dieses Seminars war, also größere Veranstaltungen eben, und hat berichtet davon, wie ich gesehen habe, jetzt auch in einem irgendeinem Interview, das er geführt hat und in einer Uni-Zeitung, glaube ich, veröffentlicht wurde, dass Pohr für ihn ein großes Vorbild war, weil das ging um den Versuch, mit dem Besteck der Frankfurter Schule, also mit dem Denken von Adorno, das nicht so abstrakt zu fassen, sondern wirklich auf die konkreten Umstände anzuwenden. Und er schreibt, dass Pohr eben das sehr gut gelungen sei und dass er sehr bewundert hat. Pohr hat also einen ausgefeilten Vortrag gehalten und dann anschließend gab es eine Diskussion, wo er dann sehr frei und ja, auch polemisch auf die Sachen geantwortet hat. So. Ja. Das habe ich Ihnen jetzt mal so ein bisschen erzählt, aber ich glaube, das reicht jetzt auch so langsam. Ja. So, es gibt natürlich noch diese Geschichte mit dem Disziplinarverfahren, das gegen Brückner damals eingeleitet wurde. Da gibt es noch auch eine Geschichte, die sich auf die Uni in Lüneburg bezieht. Und zwar Ende 77 wurde als Folge der Raff-Hysterie ein Disziplinarverfahren gegen Peter Brückner eingeleitet, der als Professor für Psychologie aus der Universität Hannover entlassen werden sollte. Brückner hatte sich für eine Veröffentlichung eines Nachrufs auf Buback eingesetzt, in dem ein anonymer Autor seine klammheimliche Freude über die Ermordung des Generalbundesanwalts äußerte. Das war die sogenannte Mescalero-Affäre. In dieser öffentlich heftig geführten Debatte meldete sich ein Professor aus der BH Lüneburg zu Wort, um sich deutlich von Brückner zu distanzieren. Auf diese Provinzposse antwortet Pohr, später abgedruckt unter dem Titel von der Mäßigungspflicht des Beamten zur Mäßigkeit seiner Gedanken, und verteilt das Dokument mit seinem Kommentar als mehrseitige Flugschrift an die Studenten, was für erhebliche Aufregung sorgte. Denn der namentlich nicht genannte Professor, den natürlich an der Uni jeder kannte, tauchte als Beispiel für den neuen Zeitgeist auf. Der neue Geist, die Überlebensphilosophie im Atomzeitalter. Ihre Maximen, wer sich totstellt, bleibt länger leben. Wer seinen Kopf nicht gebraucht, der darf ihn dafür behalten.
Wer kein menschenwürdiges Leben führt, kriegt danach Pension. Ja. Und das war's jetzt.

0: Ja, merci. Sie können gerne mir Fragen stellen, wenn Sie was wissen wollen.
1: Also 25 Minuten oder so?
0: Achso, dann müssen wir, glaube ich, raus, oder?
1: Ja, dann muss rausgeschmissen werden.
0: Okay. Ich habe mir jetzt auch keine Frage an mir selber ausgedacht, deswegen bin ich auf Sie angewiesen. Ja. Ja.
2: Also Sie hatten jetzt die Analogie zwischen der RAF und der Manson-Familie genannt. Können Sie das vielleicht näher erläutern?
0: Ja, das war ganz interessant. Der hat diesen Artikel damals über die Manson Family an Karl Markus Michel geschickt vom Kursbuch. Der war damals Redakteur vom Kursbuch. Und der hat den Artikel abgelehnt als Schwachsinn und gemeint, warum schreibst du Manson Family, wenn du die RAF meinst? So. Und der Gedanke war der, dass ein Revolutionär, der die Situation, die gesellschaftliche Situation nicht aushält, automatisch vereinzelt. Jetzt definiert sich aber der Mensch durch seine Geselligkeit. Also als Nomade kann Mensch quasi nicht existieren, er braucht das Gegenüber. So, ne? Als Revolutionär besteht dann die Möglichkeit der Rückzug in einer Gruppe. So. Wenn du aber in einer Gruppe dich völlig abschottest, entwickelst du Wahnideen und Wahnvorstellungen. So. Und diesen Gedanken hat er in dem Zusammenhang, und da geht es, Manson Family ist da, glaube ich, tatsächlich nur eine vorgeschobene Sache. Das interessiert ihn auch gar nicht, dass dieser Manson ein ziemlicher Irrer gewesen ist, natürlich auch. Ja. Es interessiert ihn nicht das Weltbild, sondern der Gruppenmechanismus, wenn man so will. Ja. Und er entwickelt dadurch natürlich schon so eine ziemlich deprimierende Aporie. Also wenn man bedenkt, wenn man das wirklich ernst meint, sich als soziales, revolutionäres Wesen zu begreifen, dass man mehr oder weniger automatisch im Wahn endet. So. Deswegen ist der Mensch ja auch ein Wesen, das immer Kompromisse macht und auch wenn die Umstände für jemanden bedrückend oder doof sind, geht er trotzdem immer noch irgendwelche, also definiert sich ja trotzdem als soziales Wesen und hat mit anderen Leuten zu tun. So, ne? Aber Port hat natürlich auch immer, hat so ein scharfes Denken, was diese kleinen Abweichungen, sagen wir mal, eher beiseite lässt. Und dadurch kommt er auch immer wieder auf schon geniale Argumentationen und Ideen. So, die müssen sich in der Realität natürlich nicht bewahrheiten, obwohl das bei der Manson Family oder auch bei dieser Jonestown-Sekte, die da Massenselbstmord begangen hat, ja durchaus so war. Und als Phänomen war das ja damals auch, ja, es war ein Thema, das in der Luft war. Ja, gerade dadurch, dass es in Amerika vor allen Dingen solche Gruppen gab, die in Konflikt mit der Staatsmacht gewesen sind. So, ne? Und entweder dann eben kriminell geworden sind, wie die Manson Family oder Jonestown-Sekte, die sich dann irgendwo im Urwald von Guyana so einen Massenselbstmord gemacht haben. Ja. Ja.
1: Vielleicht auch ganz kurz nur zur Info, das freie Senderkombinat nimmt auf, also falls jemand nicht will, dass jetzt eine Frage aufgenommen wird, dann müssen wir es vielleicht gleich ausmachen oder so, aber ich habe trotzdem eine Frage oder zwei, also vielleicht, weil wir jetzt auch um mit Port über Port zu sprechen und weil wir jetzt, oder weil du jetzt sozusagen in deinem Vortrag so bis in die so Anfang der 80er Jahre kommen, ist vielleicht nochmal einerseits, ob du nochmal was über diese soziologische Phase, wir hatten da vorhin schon kurz drüber gesprochen, in den 90er Jahren, wo er eben am Hamburger Institut für Sozialforschung diese Studie gemacht hat und auch vielleicht die Motivation dahinter, beziehungsweise was, wie er darüber gesprochen hat dann auch, erzählen könntest und dann andererseits sozusagen wie sozusagen die Vermeidungsstrategie dieser Aporie aus dem Weg zu gehen mit dieser Spätphase dann auch korrespondiert, also wirklich sehr sich zurückzuziehen, sehr auf so eine Vereinzelung, ja, ein bisschen sozusagen zu den Büchern, die dann erschienen sind, genau, also vielleicht zu den zwei Abschnitten auch nochmal kurz.
0: Ja, also um das möglichst kurz abzuhandeln, man kann bei Port vier Phasen feststellen, also seine politische Sozialisation, seine Beschäftigung mit universitären Themen, also Theorie des Gebrauchswerts, wobei da vor allen Dingen dieses Vorwort, also theoretischer, total harter Stoff, also Auseinandersetzung nicht den Pariser Manuskripten, aber mit dem mit der Rohfassung, mit den Grundrissen und aber gleichzeitig ein sehr polemisches Vorwort, wurde aber trotzdem magnum cum laude abgeschlossen. Das war quasi seine erste Phase und in dieser Phase, die bis Anfang der 80er ging, fing er bereits an, journalistisch zu arbeiten. Nur hat es tatsächlich niemand genommen. Er hat beim Kursbuch einmal einen Artikel veröffentlichen können über Wegwerfbeziehungen und das war's. Es gibt da, wie gesagt, auch einen Briefwechsel mit den Redakteuren von den damaligen Redakteuren. Aber er war da sowieso deplatziert in diesem Kursbuch. Ich habe mir das im Nachhinein auch noch angeguckt, was da für Themen abgehandelt wurden, was da eigentlich war. So. Er hat sich tatsächlich dann mit dem Gedanken getragen, eine eigene Zeitschrift zu gründen, die illegal sein, also was heißt illegal sein sollte, sie sollte nur nicht in Deutschland erscheinen, um den Staatsorgane die Möglichkeit zu nehmen, darauf zuzugreifen. Sollte in der Schweiz erscheinen und hier vertrieben werden. Und es gibt auch ein Papier, das allerdings erst im Herbst erscheinenden Band 1 enthalten sein wird, wo er versucht, diese Zeitschrift zu begründen. Und er hat dann, aber das hat sich natürlich dann auch zerschlagen, und er hat dann diese sogenannten Schubladentexte in Ausverkauf und Endstation, also in diesem Band, veröffentlicht und hat nebenher schon angefangen, für den Rundfunk zu schreiben. Dann kommt seine journalistische Phase in den 80ern, wo er sehr präsent war, wo er mir auch dann eben auffiel, natürlich. Zeit, Spiegel, Taz, Konkret, Frankfurter Rundschau, damals eigentlich das Intellektuellenblatt, veröffentlicht und hat sich von daher einen Namen gemacht. Also er war damals schon quasi der Höhepunkt seiner Prominenz quasi erreicht, hat aber darin zunehmend die Lust verloren, und als 1989 in Berlin die Reps, also die Republikaner, quasi die Vorläufer der AfD, ins Berliner Abgeordnetenhaus eingezogen sind, war das für ihn ein Grund gewesen zu sagen, ich will nicht mehr länger das Feuilleton mit irgendwelchen schönen Artikeln beliefern und belustigen vielleicht, weil so. Also ich habe mich immer sehr über seine Artikel jedenfalls amüsiert. Und die waren auch so gut und elegant und bissig geschrieben, dass man sich wirklich da drin verlieben konnte. Aber er meinte, er müsste jetzt was anderes machen. Und deshalb hing auch damit zusammen, dass er einen Job machen musste, um sich über Wasser zu halten, der wahrscheinlich auch auf die Nerven ging, und hat dann eben bei Rehms mal angefragt, ob er Interesse hätte, wenn er so eine Studie über das Massenbewusstsein der Deutschen machen könnte. Und Rebenzimmer hat überraschenderweise zugesagt und ihn finanziert, was insofern lustig ist, weil Port natürlich als Ein-Mann-Betrieb das gemacht hat, was eher ungewöhnlich ist, weil da meistens irgendwie so ein wissenschaftliches Kollektiv daran arbeitet. Er hat in einem aufwendigen, tatsächlich mit soziologischen Mitteln, soziologischer Statistik gearbeitet, Auswertung von Fragebögen entworfen, Fragebögen ausgewertet und so weiter. Nur um zu beweisen, was er natürlich vorher schon wusste. So. Aber selbst das hat er dann noch reflektiert im Vorwort, dass natürlich niemand so eine Studie angeht, ohne zu wissen, was dabei rauskommt. So. Das hat er tatsächlich in einem wirklich irrsinnigen Arbeitsaufwand innerhalb von einem Jahr so eine wahnsinnig dicke Studie aus dem Boden gestampft. Dann kamen Anfang der 90er natürlich neben die Wiedervereinigung der jugoslawische Bürgerkrieg und der Golfkrieg. Das waren die drei Ereignisse damals Anfang der 90er, die das politische Klima sehr geprägt haben, also zumindest die öffentliche Debatte in Deutschland. Und Bohrt hat sich dann wirklich auf diese Debatten konzentriert. So, er hat bezogen auf die Wiedervereinigung taktisch darauf hingearbeitet, quasi die Ostdeutschen und die Westdeutschen zu entzweien, indem er die Ossis als völlig unzurechnungsfähige Idioten beschrieben hat. So. Und er hat Position bezogen im Jugoslawienkrieg, so, wo er gesagt hat, es muss diese Kleinstaaterei verhindert werden, das ist schlecht. Ja, so mal ganz grob zu vereinfachen. Und im Golfkrieg natürlich auch, da wurde das Völkerrecht verletzt und deswegen und es drohte natürlich auch Gefahr für Israel dadurch und durch diese politische Konstellation hat er auch eindeutig Stellung bezogen und hat als Saddam Hussein ja, billigend in Kauf genommen, hat mit Skud-Raketen Israel zu bombardieren, sogar so weit gegangen, jedenfalls gab es dann eine große Debatte dann anschließend herum, zu schreiben, dass Israel sich hoffentlich mit Atomwaffen zur Wehr zu setzen wüsste, in diesem Fall, wenn sie angegriffen werden. Er hat das fast ausschließlich alles in konkret publiziert und er hat diesem Blatt damals quasi die Richtung vorgegeben, die politische Richtung in diesen drei großen Fragen. Hat nebenher dann eben noch Bücher publiziert und hat dann noch einmal eine Verlängerung seiner bei Remsmeyer beantragt, ein neues Projekt über die Brothers in Crime hieß das, was dann dabei rauskam, über die Bandenkriege bzw. Bandenbildung und inwieweit diese Bandenbildungen nicht auch in den politischen Zusammenhängen eine Rolle spielen. Also Boris Jelzin und Kohl, nur mal so als Stichworte zu nennen. Remsmeyer hat es nicht gefallen. Wollte mit der Studie dann auch nichts mehr zu tun haben. Ich habe ihn dann überzeugt, die Studie fertigzustellen und das Buch rauszugeben. Und dann war er, glaube ich, auch ein bisschen ausgepowert und hat sich dann auf eine Arbeit, die mir nie klar geworden ist, was er da eigentlich gemacht hat, irgendwas mit Städteentwicklung in Stuttgart, eine ganz normale Arbeit, gelegentlich mal Referate und so gehalten. Und ich glaube, das war auch aus der politischen Desillusionierung heraus, die er eben auf dem Konkretkongress 1993 erfahren hat, wo er nochmal versucht hat, ja, auch unter großem persönlichen Einsatz, er hat da verschiedene Referate gehalten und sich da versucht, sehr einzubringen. Die Leute konnten nichts mit ihm anfangen, Konkretleser eben. So. Und er war dadurch schon, glaube ich, ziemlich desillusioniert und hat sich dann daraufhin immer mehr zurückgezogen. Und ja, und dann muss man sagen, dann kam 2004, ist seine Frau gestorben und das hat ihn dann ziemlich aus der Bahn geworfen. Und dann hat er wirklich nochmal 7 Jahre, bis er da quasi aus dieser ja, Depression oder wie auch immer wieder rausgefunden hat und wo wir dann auch wieder häufig telefoniert haben und ich ihn dann irgendwann mal versucht habe zu animieren, wieder ein neues Buch zu schreiben, was er aber nicht wollte. Und dann haben wir versucht, das in Interviewform zu machen, also dass ich ihm Frage stelle, er antwortet, aber nachdem das 20 Mal hin und her ging, waren wir schon heillos zerstritten. Und ich musste ihm sagen, dass er das jetzt irgendwie alleine weitermachen muss, so, weil das wäre im Chaos geendet. Naja, und das hat er dann tatsächlich gemacht und daraus ist diese Kapitalismus Forever entstanden. Dieses Buch ist meiner Meinung nach von Konkret völlig missverstanden worden. Die haben das verstanden als Opport, quasi als Renegat, den früheren Ideen abgeschworen hätte. Und das ist aber völlig schwachsinnig. Was Port da versucht hat, ich bin nicht unbedingt mit allen Sachen, die da drin stehen, einverstanden. So. Aber das ist ja auch legitim. Aber was er versucht hat, ist aufzuzeigen oder der Frage quasi nachzugehen, warum ist dieser Kapitalismus so stark und so toll, jetzt ironisch gesprochen, dass er sämtliche Krisen zu seinen Gunsten entscheiden kann. So. Was sich die Linke ja nie stellt, die prangert ja den Kapitalismus und die Auswirkungen des Kapitalismus immer nur an, so, als moralische Verwerflichkeit, um dadurch einen Protest gegen ihn hervorzurufen, zu initiieren. So, das ist immer wieder dieselbe Vorgang, der da stattfindet. Und Bord hat in seinem verabsolutierenden Denken natürlich dann auch schon wieder den Schritt getan, dass er gesagt hat, es gibt keinen Ausweg. So, der Kapitalismus ist so organisiert und das beweist, das hat ihm natürlich auch die letzten, also seine Biografie natürlich für ihn auch bewiesen, ist so geschickt und so eingestellt, dass er immer als Sieger vorgeht. Und das stimmt ja auch irgendwie so, wenn man die augenblickliche Entwicklung des Kapitalismus verfolgt, auch im digitalen Zeitalter. Es deutet nichts darauf hin, dass der Kapitalismus in irgendeiner Form, ja, und sich verabschieden würde. Ja.
2: Ja. Ich habe eine Frage, und zwar Port, ja, am Anfang augenscheinlich ziemlich scharf und auch irgendwie auch antideutsch oder zumindest radikal, ja, eine wirklich radikalere Rhetorik betrieben. Und ich habe aber gelesen, dass er nachher sich dann von diesem Antideutschsein distanziert hat.
0: Ja.
2: War das, warum, könnt ihr das vielleicht ein bisschen erläutern, warum er sich da dann so, ja, das ist ja wie so ein 180-Grad-Wende dann ein bisschen.
0: Ja, dass ich die Antideutschen auf ihn bezogen habe, dafür konnte er nichts. So, ne? Sie haben ihn als ihren Theoretiker erkoren und sowas war Port natürlich schon immer im Vornherein suspekt. Und das war zu einer Zeit, das weiß ich noch, wo er mir gesagt hat, also wenn jemand fragt, Veranstaltung und so, er ist raus, er macht da nichts mehr. Und dann habe ich plötzlich erfahren, dass er diese Veranstaltung in Berlin macht und war sehr verwundert gewesen. Und dann hat er diesen, das war ja zusammen mit Broder, Im Tempodrom, es waren viele Leute da, waren über 300 Leute da gewesen, der Saal war voll. Und die Veranstaltung war ein absolutes Desaster. Und zwar deshalb, weil Port vorher, sagen wir, ja, 6, 7 Jahre völlig vereinzelt gelebt hat. Ja, das heißt, er hat so diese Entwicklungen, auch gesellschaftliche Entwicklungen oder auch Diskussionszusammenhänge oder so, er hat sich da völlig rausgezogen und zurückgezogen. Und das hat man in dieser Auseinandersetzung gemerkt. Das war früher, ich habe 1983 hatte in Berlin, gab es eine riesige Veranstaltung in der Akademie der Künste, waren 1000 Leute da. Da hat er einen Vortrag gehalten über die Friedensbewegung. Es ging für und wieder, war noch so ein Friedensbewegter da und dieser Thomas Schmid, der mittlerweile Chefredakteur bei der Welt ist, früher revolutionärer Kampf in Frankfurt. Ja, es gibt da schon eigenartige Karrieren, die da gemacht wurden. Und Port war absolut in seinem Element. Es war eine ganz großartige Veranstaltung. Er hat das Referat gehalten, dann gab es den Schlagabtausch auch mit dem Publikum. Aber da konnte er sich auch darauf beziehen, weil er quasi Teil davon war. Ja? Und in dieser Diskussion im Tempodrom war er von nichts mehr Teil. Ja? Und deswegen ging das auch so schief. Und die ganzen Leute, die waren irgendwie ziemlich fassungslos. Es gibt da, glaube ich, einen Mitschnitt und ich muss mir den auch nochmal ansehen, ja, weil in der Erinnerung ist es oft ein bisschen anders, als man wie man sich das vielleicht jetzt im Nachhinein sehen würde mit einem anderen Blick auf diese Geschichte. Aber Port hat es selber zugegeben, dass das für ihn eigentlich eine Katastrophe gewesen ist. Ja. Und es war jedenfalls grundsätzlich so, dass sobald, also auch bei wenn er zu Vorträgen eingeladen wurde, ja, es gab ein Vortragsthema, er wurde dazu eingeladen und das Erste, was er immer in seinen Vorträgen gemacht hatte, das Thema auseinanderzurupfen und die eigentlichen Beweggründe des Veranstalters herzunehmen, um sein Referat zu eröffnen. So, ne? Und deswegen war er natürlich auch überhaupt nicht froh darüber, dass er als Held der Antideutschen da gefeiert wurde. Und deswegen hat er, und das ist jetzt natürlich so eine Geschichte, ich habe die jetzt im Augenblick auch nicht so genau präsent, ne? Weil das ist auch schon wieder länger her, wo ich das gelesen habe. Aber dass er, also eine zentrale Geschichte bei den Antideutschen ist ja der Antisemitismus, so, ist ja auch völlig okay. Und für Port meinte jetzt zum Beispiel in der Auseinandersetzung, die dann auch in dem Buch FAQ enthalten ist, dass diese Antisemitismusgeschichte völlig überbewertet ist. Dass er erstens mal nichts mehr spezifisch Deutsches ist, weil es mittlerweile ein europäisches Phänomen ist, das in anderen Ländern zum Teil noch viel schlimmer und intensiver vorhanden ist. Und dass vor allen Dingen man immer skeptisch sein muss gegen sowas, wenn die staatstragenden Eliten sich solcher Themen selber annehmen. Ne? Und damals gab es gerade diesen berühmten Aufstand der Anständigen, womit die Politiker ihre Solidarität mit antirassistischen und antisemitischen Übergriffen demonstrieren wollten. Und in dem Moment, wo sowas passiert, war Wolfgang draußen. Dann wollte er damit nichts zu tun haben. Nicht, weil er das jetzt plötzlich Antisemit geworden wäre. Das ist Quatsch, ja. Aber in dem Moment, wo sich solche Leute dieser Themen annehmen und diese Themen besetzen, warum soll er dann darüber reden? Weil in seiner Kritik geht es dann um die Eliten und nicht um den Antisemitismus. Ja. Und das war ja bei den Antideutschen ein bisschen anders, weil die ja zum Teil dann einfach quasi die Außenstelle der amerikanischen Außenpolitik gewesen sind. So, egal was sie gemacht haben.
3: Und mittlerweile der Deutschen.
0: Ja, das auch. Noch schlimmer. Ja. Ja.
1: Okay.
0: Langsam kommt der Hausmeister.
1: Ja, genau. Auch wenn ich das vielleicht nicht unbedingt so gerne zum Schluss verstehen müssen würde, aber trotzdem. Ich glaube, wir müssen jetzt aufhören, leider, weil wir den Raum nur noch bis in 10 Minuten haben und bis dahin ja dann wird zugeschlossen. Ganz kurz zwei Sachen, die miteinander zusammenhängen. Wir wollen noch kurz als Veranstaltungshinweis. Wir machen am 18.06. kommt wieder Mikko Lindemann, zeigt seinen neuen Film zu Celebrating Marx, zum Marx-Jubiläum letzten Jahres und all die Ergüsse, die damit zu tun hatten. Und wir haben vorne eine Spendenbox hingestellt, also für Finanzierung dieses Abends, beziehungsweise auch folgende Abende. Und natürlich jetzt erstmal ganz herzlichen Dank, Lars Petermann, dass Sie heute hier waren und dass ihr alle da wart. Und ja, falls wir noch irgendwann mehr. Ja. Habe ich schon, da war ich nur drauf. Genau. Also wie gesagt, wird auch noch auf SFK gesendet, falls noch jemand was nachhören will. Danke.
0: Nee, das ist aber genau der Moment, das ist. Nee, ich konnte es nicht erzählen.

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Wir haben ihn gestreckt in drei Teilen, sodass die nächsten zwei Stunden noch genug Zeit zum Reflektieren bieten.

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Ich möchte heute den Versuch unternehmen, zwei in allgemeinen als völlig unterschiedlich geltende Diskurswelten zusammenzuführen. Einerseits wird der Holocaust als Ereignis von tiefer historischer Bedeutung betrachtet, als Bruch in der Zivilisation und der Geschichte, als entscheidendes Ereignis in der Geschichte dieses Jahrhunderts. Andererseits neigen neuere Veröffentlichungen, die sich mit der übergreifenden historischen Struktur des 20. Jahrhunderts beschäftigen, dazu, den Holocaust zu marginalisieren. Beispiele hierfür sind Eric Hobsbawms Das Zeitalter der Extreme oder Giovanni Arrighi's The Long 20th Century. Entweder bleibt der Holocaust gänzlich unerwähnt, oder er wird nicht mit der von den Autoren vorgelegten historischen Struktur in Zusammenhang gebracht. Besonders deutlich wurde dieses Phänomen im allgemeinen historischen Diskurs der 40er und 50er Jahre. Für diese Marginalisierung lassen sie vielerlei Gründe anführen. Strategien des Verleugnens oder der Vermeidung zum Beispiel, Strukturen der Verdrängung oder die im Diskurs der Linken und Kommunisten besonders stark vertretene abstrakte universalistische Position, den Fokus auf das Leiden und die Ermordung der Juden zu legen, sei partikularistisch. Trotzdem lassen sich die Schwierigkeiten, den Holocaust-Diskurs und den allgemeinen historischen Diskurs zusammenzuführen, nicht allein mit Strategien der Vermeidung oder abstrakten universalistischen Positionen erklären. Letzten Endes haben wir es hier mit einem theoretischen Problem zu tun, das mit der Frage zusammenhängt, ob der Holocaust historisiert werden kann und sollte. Das wirft wiederum die Frage auf, wie die Historisierung zu verstehen ist. Die grundlegende Frage ist hier, ob der Holocaust verstanden werden kann im Verhältnis zu den historischen Prozessen, die das gesellschaftliche Leben im 20. Jahrhundert strukturiert und restrukturiert haben, oder ob der Holocaust so schrecklich er auch war, als Ereignis betrachtet werden muss, das für die Opfer und vielleicht auch für die Täter von großer Tragweite war, das von allgemeiner moralischer Bedeutung ist, jedoch auf der Ebene der tiefergehenden historischen Struktur nur eine geringe Rolle spielt.

Ich werde heute Abend argumentieren, dass der Holocaust auch auf eine tiefergehende strukturelle Ebene analysiert werden kann und muss, dass er von dieser Betrachtungsebene aus beleuchtet werden kann und seinerseits Momente der übergreifenden Strukturmerkmale der historischen Entwicklung unseres Jahrhunderts erhellen kann. Der Versuch, zwischen dem Holocaust und den grundlegenden historischen Prozessen des 20. Jahrhunderts zu vermitteln, setzt voraus, dass man versucht, sowohl die Besonderheit des Holocausts als auch die Hauptmerkmale dieser historischen Prozesse herauszuarbeiten. Dieser Versuch schließt eine Problematisierung des Verhältnisses von Geschichte und ihrer Opfern ein. Ich werde versuchen zu zeigen, dass dieses Verhältnis in Bezug auf den Holocaust ein spezifisches ist, und es stellt sich die Frage, ob und auf welche Weise es noch möglich ist, eine Zukunft zu denken, ohne die Vergangenheit zu verraten. Einige neuere Veröffentlichungen versuchen, wie ich vorher gesagt habe, die übergreifende historische Struktur des 20. Jahrhunderts zu erfassen. Ich beziehe mich hier auf Eric Hobsbawms Das Zeitalter der Extreme. In seiner Analyse des kurzen 20. Jahrhunderts unterscheidet Hobsbawm drei Epochen. Die erste, die von 1914 bis zu den Folgen des Zweiten Weltkriegs reicht und als Zeitalter der Katastrophen bezeichnet wird, das gekennzeichnet war durch die beiden Weltkriege, die Weltwirtschaftskrise, die Krise der Demokratie sowie der Aufstieg von Stalinismus, Nazismus und Faschismus. Dem folgte von etwa 1947 bis Anfang der 70er Jahre unerwartet das sogenannte Goldene Zeitalter des schnellen Wirtschaftswachstums, der Ausweitung der Wohlfahrtsstaaten, der relativen politischen Stabilität und eines funktionierenden internationalen Systems. Diese sogenannte Goldene Zeitalter wurde Anfang der 70er Jahre durch eine neue Epoche abgelöst, die durch das erneute Auftreten von Wirtschaftskrisen, Massenarbeitslosigkeit, zunehmende gesellschaftliche Differenzierung, den Zusammenbruch des internationalen Systems und katastrophale wirtschaftliche Krisen in Teilen der Welt gekennzeichnet war.

Die von Hobsbawm vorgenommene Periodisierung bringt eine Reihe von wesentlichen Veränderungen im Verhältnis des Staates zur kapitalistischen Wirtschaft zum Ausdruck. Charakteristisch für die erste Epoche sind die unterschiedlichen Versuche, auf die weltweite Krise des liberalen Kapitalismus des 19. Jahrhunderts zu reagieren. Dahingegen war die zweite Epoche sowohl im Osten als auch im Westen durch eine erfolgreiche staatszentrierte Synthese gekennzeichnet, von der ein großer Teil der Bevölkerung der Metropolen profitierten. Im letzten Drittel des Jahrhunderts löste sich diese Synthese auf. Es kam zur Schwächung des Nationalstaaten als wirtschaftlich souveräne Einheiten, zu einer Aushöhlung der Wohlfahrtsstaaten im Westen, Bruch des Parteibürokratien im Osten.

den Vorstellungen von historischer Linearität durch die von Hobsbawm beschriebenen gesellschaftlichen und wirtschaftlichen Transformationen der letzten Jahrzehnte erschüttert worden, auch wenn sie in den Jahrzehnten nach dem Zweiten Weltkrieg durchaus denkbar waren und insbesondere mit den Diskursen zu Modernität und Modernisierung in Verbindung zu bringen sind.

Diese Transformationen haben auch die zentrale Bedeutung des Kapitalismus als strukturgebende historische Kategorie unserer Zeit hervorgehoben, ein Thema, auf das ich zurückkommen werde.

Frage lautet also, ob der Holocaust und seine Folge historisch in einer Weise erfassbar sind, die mit den Betrachtungen Hobsbawms auf allgemeine historische Ebene zusammengeführt werden kann. Dazu ist zunächst eine Klärung der Hauptmerkmale des Holocaust erforderlich. Der Holocaust ist oft mit Begriffen wie einmalig belegt worden, was leider oft als Wettbewerb um das größte Leiden verstanden wurde. Das sollte jedoch nicht von der grundlegenden Frage ablenken, die sicher keine theologische Frage oder Frage der Quantität ist, weder hinsichtlich der Zahl der Menschen, die ermordet wurden, noch hinsichtlich des Ausmaßes ihres Leides.

Es gibt zu viele historische Beispiele für Massen- und Völkermord. Es geht vielmehr um eine qualitative Besonderheit. Bestimmte Aspekte der versuchten Ausrottung des europäischen Judentums durch die Nazis bleiben so lang unerklärlich, wie der Holocaust unter die allgemeine Kategorie Massenmord subsumiert wird, als Ergebnis einer mörderischen Sündenbock-Strategie zum Beispiel, deren Opfer auch sehr gut Mitglieder irgendeiner anderen Gruppe hätten gewesen sein können. Charakteristisch für den Holocaust war sein programmatischer und umfassender Charakter. Die Juden sollten total ausgerottet werden. Alle Juden, auch die Kinder, sollten getötet werden. Zudem war die Judenvernichtung offensichtlich nicht funktional. Sie war kein Mittel zu einem anderen Zweck. Die Juden wurden nicht zum Beispiel aus militärischen Gründen oder aus Sicherheitserwägungen heraus ermordet, auch nicht aufgrund demografisch-wirtschaftlicher Planungen. Auch ähnelt die Politik der Nazis gegenüber den Juden nicht ihrer Politik des Massenmordes an Polen und Russen, die darauf ausgerichtet war, jene Teile der Bevölkerung auszulöschen, um die herum sich am leichtesten Widerstand hätte kristallisieren können, sodass der Rest als Heloten besser ausgebeutet werden konnte. Die Vernichtung der Juden musste nicht nur total sein, sondern war sich selbst Zweck. Ausrottung um der Ausrottung willen. Ein Zweck, die absolute Priorität beanspruchte.

funktionalistische Erklärungen der Holocaust, Analysen, die versuchen, ihn in Begriffe instrumentelle Vernunft zu fassen, sowie die üblichen Sündenbocktheorien können nicht einmal in Ansatz erklären, warum in den letzten Kriegsjahren, als die deutsche Wehrmacht von der Roten Armee überrollt wurde, ein bedeutender Teil der logistischen Infrastruktur nicht für die militärische Unterstützung des Heeres genutzt wurde, sondern für den Transport von Juden zu den Gaskammern aus so weit entfernten Orten wie der Insel Rhodos im Sommer 1944. Eine adäquate Interpretation des Holocaust muss in der Lage sein, diese qualitative Besonderheit der Ausrottung des europäischen Judentums zu erfassen. Diese Besonderheit muss auch im Hinblick auf den Nazismus als Bewegung verstanden werden, eine Bewegung, die nach ihrem eigenen Selbstverständnis eine Revolte darstellte. Darüber hinaus muss sie mit Hilfe von Kategorien erfassbar sein, die zwischen Holocaust und allgemeinen historischen Entwicklungen vermittelt, wie sie zum Beispiel die oben beschriebene Unterteilung in geschichtliche Epochen darstellt. Eine solche historische Periodisierung sowie die Beschreibung der Besonderheit des Holocaust deutet darauf hin, dass eine analytische Neubewertung erforderlich ist. Die Einteilung des 20. Jahrhunderts in historischen Epochen erinnert uns daran, dass der Holocaust nicht das Ende der Geschichte war. Das gilt nicht nur in oberflächlichem Sinne, dass seit der Holocaust bereits ein halbes Jahrhundert vergangen ist, sondern auch insofern, als sich die allgemeine Struktur und Beschaffenheit des gesellschaftlichen Lebens seither mehrfach gewandelt hat. Es gilt aber auch darüber hinaus in dem intellektuell und emotional provokativen Sinne, dass selbst emanzipative Projekte nicht mit Auschwitz endeten.

Deshalb muss sich die Frage der Historisierung des Holocaust aus der Perspektive des zu Ende gegangenen 20. Jahrhunderts anders darstellen als in den Jahrzehnten unmittelbar nach den Zeiten.

Viele Ansätze zur Erklärung des Holocaust erscheinen in einem kritischen Licht, wenn man sie daraufhin untersucht, inwiefern sie sowohl die Spezifik des Holocaust als auch die Problematik der Vermittlung zwischen dem Holocaust und dem eben beschriebenen allgemeinen historischen Rahmen berücksichtigen. Von diesem Standpunkt aus betrachtet, erscheinen eine Reihe von Ansätzen historisch zu partikularistisch. Darunter jene, die sich ausschließlich auf die Besonderheiten der deutschen Geschichte, Kultur und deutschen Denkformen konzentrieren, oder diejenigen, die ausschließlich die Geschichte der Juden beleuchten und den Antisemitismus als transhistorisch betrachten. So tragen auch die Debatten zwischen den sogenannten funktionalistischen und intentionalistischen Interpretationen des Holocaust sehr wenig zum Erhellen der von mir formulierten Dimensionen der Problematik bei.

Die Intentionalisten führen an, dass der Holocaust von Anfang an geplant war. Sie postulieren einen direkten Zusammenhang zwischen Ideologie, Planung und Politik der Nazis und schreiben Hitlers Weltbild wesentliche Bedeutung zu. Gestützt auf antisemitische Schriften behaupten sie eine lineare Kontinuität zwischen Hitlers Schriften aus den 20er Jahren und den 20 Jahre später unternommenen Versuch, das europäische Judentum zu vernichten.

Im Gegensatz zu den Intentionalisten lehnen die Funktionalisten die Betonung des Willens und des Vorsatzes ab und messen der Ideologie geringere Bedeutung bei. Stattdessen führen sie an, dass der 1933 eingeschlagene Kurs der antijüdischen Politik der Nazis eher sprunghaft als linear verlief und darauf schließen lässt, dass es keine vorsätzlichen, vorgefertigten Plan gab. Vielmehr ergab sich der Holocaust in ihren Augen zufällig als Ziel. Er resultierte aus einer Folge bürokratischer Initiativen und Reaktionen auf verschiedene Probleme, die durch den Krieg und die Bürokratie eines im Grunde genommen chaotischen Systems ausgelöst wurden.

Welche Stärken und Schwächen diese Positionen auch aufweisen, keine von ihnen ist geeignet für die Betrachtungsebene, die ich hier versuche zu entwickeln. Die Funktionalisten versuchen, den verschlungenen Weg der antisemitischen Politik der Nazis ab 1933 und der Komplexität der ihnen zugrunde liegenden Entscheidungsprozesse gerecht zu werden und nehmen als gegeben hin, was erklärt werden muss, dass ein Programm der vollständigen Vernichtung überhaupt denkbar werden konnte. Die Intentionalisten versuchen zwar, sich mit dieser Frage auseinanderzusetzen, reduzieren aber schließlich Fragen der Ideologie auf die von Absicht und Motivation.

Das gilt sowohl für jene, die den Holocaust in erster Linie mit Hitlers Antisemitismus erklären, als auch für die, die eine quasi-ontologische, spezifisch deutsche Kultur des Antisemitismus postulieren. Diese Debatte rekapituliert nicht nur die klassische moderne Antinomie von Wille versus unpersönlichen...

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